0: Dortmund, Paderborn 3:0, Hoffenheim, Stuttgart 2:1, Frankfurt, Mainz 1:3 und Köln, Bremen 1:1.
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3: Diesmal geht es in die Ardèche in Frankreich. Zwei Delikatessen stehen im Mittelpunkt, Kastanien und Wein, also das Savoir-Vivre. Die Kastanie, sie ist die ungekrönte Königin in der Küche der Ardèche. Wir treffen Kastanienproduzenten, Kastanien-Spitzenköche und ein Kastanienfest. Außerdem treffen wir zwei Winzer mit ganz unterschiedlichen Anwesen. Ein Bienvenue unseren Gästen.
4: Ich bin Nathalie Sisteron.
5: Bonjour, Michel Grange. Je suis castanéiculteur à la Mast.
6: Hallo, ich bin Audrey.
7: Je m'appelle Claude Brioude. Bienvenue au Cuisine Gastronomie et Bistrot, restaurant Brioude, à Nérac-les-Bains.
8: Bonjour et bienvenue à la fête de la châtaigne de Vaisseau. Je suis Graziella Blanchard.
9: Ich heiße Raphaël Pommier. Ich bin Winzer in Südardèche, in Bourg-Saint-Andéol.
10: Je m'appelle Ludovic Valbaum. Je suis vigneron à Vallon-Pont-d'Arc, en Südardèche.
3: Das ist der Mann, der von Mireille Mathieu geküsst wurde. Die ganze Geschichte hier bei uns in der Ardèche. Bon voyage und viel Spaß. Gleich geht's los.

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1: Ich bin Dominik Schweiger. Gemeinsame Sitzplätze im Zug sollen für Familien wieder günstiger werden. Verkehrsminister Bilger fordert von der Deutschen Bahn die Rückkehr der Familienreservierung. Bis Juni letztes Jahr kosteten bis zu 5 Plätze zusammen 10,40 Euro. Seit der Abschaffung muss jeder Sitz einzeln reserviert und auch bezahlt werden. Mehr als 128.000 Menschen haben eine Petition für die Wiedereinführung der Familienreservierung unterschrieben. Das Unternehmen hinter ChatGPT OpenAI verschiebt seinen Börsengang bis ins kommende Jahr. Firmenchef Altman begründete das im Magazin Fortune mit den aktuellen Sicherheitsbedenken bei künstlicher Intelligenz. Zudem deutete er an, dass führende KI-Unternehmen die Entwicklung besonders leistungsfähiger Modelle gemeinsam verlangsamen könnten, um Risiken zu begrenzen. Deutschlandweit öffnen heute wieder historische Gebäude für einen Besuch und das in der Regel kostenlos. Am Tag des offenen Denkmals sollen auch Menschen für eine Besichtigung angelockt werden, die sonst eher andere Ausflüge machen. Finn Wiens berichtet.
2: Welches Denkmal bietet sich bei mir um die Ecke für einen Besuch an? Das kann jeder online unter tagdesoffenendenkmals.de nachschauen. Es gibt auch eine App. Deutschlandweit machen 6.500 Denkmäler mit. Manche sind sonst nicht für die Öffentlichkeit zugänglich. Im Mittelpunkt stehen in diesem Jahr Industriegebiete, Brücken oder Tunnel. Angeboten werden Führungen, Vorträge und Aktionen zum Mitmachen.
1: Zur Fußball-Bundesliga. Der FC Augsburg ist die Tabellenführung nach nur einem Spieltag wieder los. Der FCA spielte gegen Leverkusen 2:2 unentschieden. Neuer Spitzenreiter ist Freiburg nach einem 5:0 gegen Gladbach. Dortmund gewann gegen Paderborn 3:0, Frankfurt in Mainz 3:1 und Hoffenheim gegen Stuttgart 2:1. Köln und Bremen trennten sich 1:1.
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3: Das ist die Radioreise, die Sie zu neuen Horizonten bringt und damit Reiselust wecken soll. Im Studio Alexander Tauscher. Herzlich willkommen hier bei uns in dieser Show. Heute sind wir in einer Landschaft mit Schluchten, sanften Hügelzügen und weiten Ausblicken. Wir sind in einer Region, die das Genießen groß schreibt und in der im Herbst die Kastanie den Speiseplan diktiert. Willkommen diesmal in der Ardèche, einem Departement im Südosten Frankreichs, das zur Region Auvergne-Rhône-Alpes gehört. Grob gesagt sind wir zwischen Lyon und dem Mittelmeer, südwestlich der Schweiz. Benannt wurde die Ardèche nach dem gleichnamigen Fluss. An dessen Ufer kommen wir später, denn unsere Reise beginnt an dem großen Fluss, der quasi die Ostgrenze der Ardèche bildet. An der Rhone. Hier empfängt uns die charmante Nathalie Sisteron von Ardèche Tourisme. Hello.

0: So, willkommen in der Ardèche, so wir reinkommen in Tournon, eine der schönsten Stadt in der Ardèche. Das ist eine mittelalterliche Stadt mit einem sehr schönen Schloss und direkt entlang der Rhone. Und wir fahren nach Markt Samstag, das ist ein großer Markt in Tournon und wir werden so alle Ardèche Produkte sehen.
1: Bin ich sehr gespannt. Wir sind jetzt über die Rhone gekommen. Ich bin ja aus Lyon angereist bis Valence. Und dann haben wir die Rhone überquert quasi und dann auch die Ardèche erreicht.
0: Ja, weil Ardèche, das ist ungefähr 100 Kilometer südlicher aus Lyon, so entlang der Rhone. Und an der östlichen Seite gibt es La Drôme und westliche Seite, das ist die Ardèche. So, sie einkommen in Valence, das ist in der Drôme. Sie fahren durch die Brücke, ja, und sie einkommen in der Ardèche.
1: Über die breite Rhone, die bis zu 400 Meter breit ist.
0: Das ist eine sehr große Flüsse, ja, von Schweiz bis Mittelmeer und ungefähr 400 Meter breit, so das ist sehr lang. Gibt es große Boote, ja, Kreuzfahrt sind möglich auf der Rhone. Wir kennen die Rhone-Tal für natürlich Autobahn oder Zug oder so, aber das ist auch eine wilde Flüsse, ja, und sehr interessant, zum Beispiel mit Fahrrädern, weil gibt es einen Fahrradweg zwischen Genfersee bis Mittelmeer und das ist la Via Rhona und Sie können die ganze Rhone folgen bis Mittelmeer und Sie kommen direkt an dem Meer.
1: Weil wir haben eben gerade zwei sportliche Jungs in Shorts gesehen, das sind also Fahrer auf diesem Rhoneweg. Wie viele Tage bräuchte man von hier zum Mittel?
0: Das ist 700 Kilometer,
1: wow.
0: So weiß ich nicht, wie viele Tage, was Sie wollen, aber normalerweise ist es in zwei Wochen, wenn Sie möchten ein bisschen Stopp machen, Dörfer besichtigen oder so, aber das ist nicht schwierig. Ein bisschen am Anfang, wenn Sie von Genfersee fahren, weil das ist die Alpen, ja, aber nach Lyon bis Mittelmeer, Sie folgen die Rhone. Gibt es nicht sehr viele hohen Unterschiede, ja, so das ist ganz flach, für Familie auch sehr interessant. Um die zurück, Möglichkeit mit dem Zug, weil Sie haben den Zug zwischen Lyon und Mittelmeer und können Sie die Fahrräder direkt im Zug lassen und zurückkommen.
1: Und wir gehen jetzt auf den Wochenmarkt, Samstagsmarkt,
0: ja,
1: hier?
0: Samstagsmarkt, ja, das ist wirklich ein großer Markt mit Produkten. In alle Dörfer, überall in Frankreich gibt es einen Tag für den Markt. In große Stadt zweimal, aber hier einmal, so am Samstag. Und wir werden treffen so die Produkte und was wir produzieren heute in der Ardèche. Manchmal die Kastanien. Ich hoffe, wir werden Esskastanien sehen. Aber auch Ziegenkäse, auch Olivenöl, auch Wein natürlich, weil wir sind hier im Weinregion. Ja, gibt es viele große Crü von Côte du Rhône wie Saint-Joseph, Hermitage. Das ist Rot- und Weißwein. Und natürlich, das ist sehr, sehr wichtig in diesem Gebiet.
1: Denn wir haben ja beim Überqueren der Rhone auch schon die Weinreben gesehen.
0: Ja, sie sind direkt entlang der Rhone. So, die Ardèche, das ist mehrere Täler, die im Rhonetal fallen. Gibt es eine berühmte, das ist die Doubs-Tal. Und das fällt in der Rhone. So, alle Leute kommen in der Rhone, ja, zum Beispiel um zu kaufen oder für den Markt oder so. Wirklich, diese Geografie, das ist so. Die berühmteste ist die Ardèche-Tal und so entlang der Rhone hier, Sie sehen die Terrasse, wo die Leute die Weinberge gebildet haben. Ja.
1: Wir spüren ja auch, dass die Ardèche so ein Übergang ist aus Mittelfrankreich in Richtung Südfrankreich. Also es wird immer wärmer auf unserer Reise. Wir werden immer mehr Mediterranes erleben.
0: Ja, natürlich. Wir sind im Südfrankreich. Ja. Wenn Sie fahren nach Lyon, Sie beginnen mit diesen kleinen Dörfern, weiße Kalkstein. Sie sehen die Zypris, die Früchtebäume und so. Das meint, Sie fahren Süd mehr und mehr. Wenn Sie sind am Nord-Ardèche wie ihr, Sie sind eine Stunde von Lyon. Wenn Sie sind am Süd-Ardèche, weil Ardèche, das ist ganz lang, fast 200 Kilometer, sind eine Stunde von Avignon. So, wir sind wirklich an Lyon und Avignon.
1: Ein Sonntag in Avignon ist sicher wunderschön, aber nicht minder schön ist ein Samstag auf dem Markt von Tournon-sur-Rhône, wo der aus dem Zentralmassiv kommende Plus Doux in die Rhone mündet. Auf den Straßen herrscht wuseliges Treiben, die Einkäufe fürs Wochenende stehen an und manch einer sitzt bereits gemütlich beim Café au lait. Und auf dem Wochenmarkt im Herzen der Stadt, da locken Austern, naja, nicht aus der Ardèche, aber sie locken eben. Und vor allem Käse, den zum Beispiel die charmante Christelle anbietet. An unserer Seite bleibt Nathalie.
2: Voici l'estragon et la belle. belle échalote, le joli poisson de la Marie-Charlotte. Voulez-vous pas vrai un bouquet de lavande ou bien quelques œillets?
0: Wir sind jetzt auf Dänemark von Tournon und natürlich viele lokale Produkte. Ja. Und hier, das ist zum Beispiel Ziegenkäse, das ist wirklich sehr wichtig in der Ardèche, weil ganz überall sie werden Ziegenkäse finden. Und gibt es einen Spezialziegenkäse, der Name ist Picodon. Das ist kleiner Käse, weiß oder ein bisschen mehr getrocknet. Aber das ist eine der großen Spezialitäten aus der Ardèche.
1: Gibt es hier so viele Ziegen in der Ardèche?
0: Ja. Ja, sehr viele. Ja, weil die Geschichte der Ardèche, dass am 19. Jahrhundert die Leute sind weggefahren und neue Leute sind zurückgekommen und sie möchten etwas machen. Und Ziege, das war sehr einfach zu haben. Das ist viel einfacher als Kuh oder so, ja. Und die Leute kommen direkt auf dem Land und machen Ziegenkäse. So, das gehört an unsere Geschichte.
1: Also das sollte man probieren oder kaufen, Fromage de Chèvre.
0: Ja, da gibt es mehrere Produkte aus Ziegenkäse, gibt es viele Gemüse auch. Hier sehen Sie die Pilze, ja, weil gibt es viele Wälder in der Ardèche.
1: Miel,
0: Honig. Ja, Honig, das ist auch etwas interessant, natürlich. Hier gibt es Seife, ja, mit Honig.
1: Das riecht wieder nach Kuh.
0: Ja, das ist
1: Kuh.
0: Ziege, ja.
1: Genau, der Duft begleitet uns, wieder Ziegenkäse.
0: Zwischen Ziegenkäse in der Nähe von ihr, und ich sehe, dass es viele Leute gibt, so, das muss gut sein. Wir sind nicht sehr weit von Nuss. Da gibt es auch zu verkaufen. Das ist auch die Saisonzeit, wie die Esskastanie.
1: Nüsse werden also hier auch angebaut?
0: Das ist in Richtung von Grenoble. Gibt es ein großes Gebiet mit Spezialität Nuss.
1: Nur da drum. Und was macht man aus den Nüssen hier in der Ardèche?
0: Kuchen mit Brot. Nuss, das ist sehr gut für die Gesundheit. Nusssuppe, ja. Und das war wirklich gut. Ja.
1: Bei uns vor allem in der Weihnachtszeit hier auch toujours Nüsse, ja?
0: Ja, Nüsse, das ist wie die Esskastanie, ja, das ist auch ein Produkt des Winters.
1: Sehen wir auch Fisch, le poisson?
0: Ja, Fisch, das ist nicht aus der Ardèche.
1: Aus der Ardèche, von Mediterranée,
0: ja, oder? Mediterranée, da sind dann 2 Stunden, ja, so, das ist nicht weit.
1: Und hier sehen wir La Petite Provence, also auch Anbieter aus der Provence kommen hierher, ja?
0: Ja, weil sie sind nicht weit und sie haben Mandarin oder Orange, das kommt aus der Provence, ja.
1: Und rechts sehen wir viele Würste, Saucisson.
0: Ah ja, das ist auch etwas sehr interessant in der Ardèche, diese Saucisson oder Jambon. Alors Jambon, was ist
1: der Schinken?
0: Schinken, getrocknet. Das gehört auch an unsere Mahlzeit, ja. Charcuterie, man sagt in Frankreich. Charcuterie. Wurst ist Saucisson.
1: Saucisson, ja.
0: Aber alle Wurst, Schinken und so weiter von Pork, das ist Charcuterie.
1: Okay. Werden die Würste hier auch verfeinert mit Trüffel oder mit anderen Gewürzen?
0: Ja, das existiert. Trüffel sind mehr im Südardèche.
3: Ja, par exemple, celui-ci, les natures avec de l'ail.
0: Das ist eine Saucisson und das ist mit Knoblauch.
3: Voilà. Avec du fromage de chèvre.
0: Und hier, das ist mit Ziegenkäse.
3: Ziege, avec des champignons. Avec du poivre, avec des herbes de Provence, avec mélangé avec du sanglier, des noisettes, des noix.
0: So Spezialität, das ist wirklich diese Mischung zwischen einer naturellen Saucisson und dann mit einem anderen Geschmack, wie eine Käse, wie ein Wildschwein, wie eine Nuss oder Pilz der Ziege.
3: C'est une viande qui se prête bien au mélange, en fait.
0: Exact, so die de Porc, das ist ganz geeignet für eine Mischung mit einem anderen Geschmack.
1: Isst man die so als Vorspeise zum Wein?
0: Vorspeise, Saucisson mit Aperitif zum Beispiel, das ist ganz, ganz gut. Castagnou, das ist ein Aperitif zwischen Weißwein und Maronen, Esskastanien, Likör. Und Saucisson, das geht sehr, sehr gut mit Castagnou.
4: Au marché, tu peux tout trouver. Des patates, du poisson, des savates, du savon.
0: Das ist auch Ziege.
1: Wieder Ziegenkäse?
0: Ja, wieder Ziegenkäse. Das kann frisch sein und das ist leicht. Ja. Und dann, wenn das getrocknet ist, ein bisschen mehr stark.
1: Braucht man einen Wein dazu?
0: Ja, einen roten Wein, das ist gut. Okay. Einige Leute jetzt essen Ziegenkäse mit Weißwein, ja. Aber für mich roter Wein ist besser, weil das ist ein bisschen stark und sehr gut. Möchten Sie ein bisschen...
5: Bonjour!
1: Le beau travail à la femme.
5: Oui, oui, bien sûr, je suis la productrice. C'est mes grands-parents qui ont commencé en...
0: Grosse Eltern waren da im Jahr 60.
5: Après mes parents.
0: Und dann seine Eltern.
5: Et moi ensuite, voilà, ça fait bientôt 20 ans que je suis à la ferme.
0: Jetzt seit 20 Jahren, sie ist da, Pla, das ist ein kleines Dorf, ungefähr 20 Kilometer von hier.
5: Tous les samedis à partir de 5h.
0: Sie ist da von 5 am Morgen, alle Samstag. Was denken Sie über die Käse?
1: Angenehm.
0: Das war gut?
1: Ja, es war nicht so stark.
0: Il était pas très fort.
5: Non, voilà,
0: très agréable.
5: C'est ça. Je travaille à la vieille méthode comme ma grand-mère. Je sale à la main, celle derrière comme d'autres fois.
0: Sie arbeiten wie seine Großmutter. Ja, so alles ist mit Ende gemacht. Ich nehme wenige Salz. So, das meint diese angenehme Geschmack.
1: Ziegenkäse-Einsteiger sollten zunächst einen milderen, einen Frischkäse oder auch die jungen Weichkäse probieren. Denn je geschmeidiger und je weißer der Teig, desto milder der Käse. Wer dann auf den Geschmack gekommen ist, der wird auch zu den gereifteren, würzigeren Varianten greifen. Die Kastanie. Bei uns vielleicht eine für Menschen unbedeutende Waldfrucht, aber die Esskastanie ist eine Delikatesse. Nicht unsere Maronen, die sind giftig für den Menschen. Die Marone und die Kastanie sind Früchte des gleichen Baumes. Marone ist die nicht durch Zwischenwände abgegrenzte Kastanie. Die frische Frucht, die im Inneren ja ihrer stachligen Hülle einen süßen Geschmack verborgen hält, die spiegelt quasi die Identität der Ardèche wider. Früher galt die Esskastanie als das Brot der Armen. Sie lieferte quasi das Mehl als Grundnahrungsmittel und aus ihr wurde zum Beispiel Brot gebacken oder auch Brei hergestellt. Wenn heutzutage ab Oktober die Früchte in der Ardèche von den Ästen fallen, dann sind es Delikatessen, weil ja viel weniger Kastanien geerntet werden. In den Bergen von La Mastre besitzt Michel Grange etliche Kastanienhaine und verarbeitet hier frische, geschälte Esskastanien. Und Jean Ferrat, der ja jahrzehntelang in der Ardèche lebte, besingt ihn den Kastanienbaum.
6: J'entends les vieux planchers qui craquent, j'entends du bruit dans la baraque, j'entends dans le grenier, chanter mon châtaignier.
7: La châtaigne et l'Ardèche est une longue histoire qui a démarré il y a plus de 8 millions d'années, puisque nous avons trouvé des fruits fossilisés qui ont été datés de cette époque-là.
0: So, das ist eine sehr, sehr lange Geschichte, Ardèche und Esskastanie. Das beginnt 8 Millionen Jahren, ja, weil wir haben schon einige Fossile, ja, mit Blatt und mit Esskastanie gefunden.
7: Mais l'histoire a vraiment commencé à partir du Moyen-Âge, où on a commencé à multiplier le châtaignier.
0: Am Mittelalter, wir beginnen, um die Esskastanienbäume zu brauchen.
7: À cette époque-là, les gens avaient pour habitude d'aller se nourrir dans la forêt. Ils ont sélectionné.
0: Die Leute in dieser Zeit gehen im Wald, um zu essen, und sie haben Bäume, die viele Früchte geben, auswählen. Und sie haben diese Esskastanienbäume auswählen. Und um noch mehr Früchte zu haben, sie mischen zwei Bäume. Und mehr Früchte zu haben.
7: Et les ont multipliés par greffage. Ils faisaient très attention au goût puisqu'ils les autoconsommaient.
0: Die Hauptmahlzeit, das war Esskastanien, so dass sie haben verstanden, dass sie sollen Bäume, die viele Früchte geben.
7: Et puis il fallait que ce soit des variétés productives parce que le châtaignier avait une fonction très particulière en Ardèche.
6: Bien à l'abri dans ma soupente, moi j'entends chanter la charpente. Ce n'est pas du bois vermoulu. J'entends les poutres qui se plaignent de ne plus donner de châtaigne en supportant mon toit pointu.
7: Pendant des années, des générations de producteurs ont sélectionné 65 variétés qui composent maintenant notre appellation d'origine protégée, châtaigne d'Ardèche.
0: Heute haben wir 65 Sorten verschiedene Esskastanien. Und das gehört an AOC, Appellation Origine Contrôlée. Und La Châtaigne d'Ardèche, das ist eine Appellation Origine Contrôlée. Und diese 65 Sorten gehören an diese Appellation.
7: En Ardèche, nous avons 1000 producteurs de châtaigne.
0: 1000 producteurs in der Ardèche. 50% sind professionell, wie Michel Grange, wie la ferme du Châtaignier. Und einige, die haben einige Bäume bei Haus. Sie sind Rentner und sie produzieren ein bisschen Esskastanien.
7: De l'agriculture souvent ou des pluriactifs. Pendant toute cette période, le châtaignier chez nous était considéré
0: Brotbäume, das ist der Name, wir geben an der Esskastanienbaum, weil wir brauchen alles in diese Bäumen. Wir brauchen Holz, um Dächer zu machen. Wir brauchen Schalen, für das Feuer, wir brauchen die Blätter, wir brauchen die Holz auch für die Möbel und natürlich die Früchte, weil mit Esskastanie können Sie Mahlzeit mit Salz oder mit Zucker, wir können alles machen.
7: Service à la population. Maintenant, on lui retrouve des nouvelles vertus. C'est un arbre qui est essentiel dans nos paysages.
0: Heute, das ist auch wichtig, Esskastanienbäume zu haben, für zwei Dinge, um die Erde zu schützen. Und wir wissen jetzt, dass die Esskastanienbäume hält Carbone und so, das ist auch sehr wichtig für den Naturschutzgebiet.
7: Une forte capacité de stockage du carbone.
6: Quand on devient poutre maîtresse, c'est tout le toit qui vous oppresse. Il faut chanter tout doucement.
7: Souvent, le châtaignier était planté dans des zones où on ne pouvait pas faire autre chose, dans les terrains les plus pauvres.
0: Das ist nicht flach hier. So die Leute haben Terrasse gemacht und die Esskastanienbäume brauchen nicht so viele Plätze. Und so, das war ganz einfach, auf dieser Terrasse einige Esskastanienbäume zu haben. Und wir können geben zu essen an 5 Personen mit Esskastanienbäumen als mit Korn.
7: Il fallait garder la semence alors que le châtaignier a été installé durablement. Dans une châtaigneraie traditionnelle, les arbres sont pluricentenaires.
0: Und in einer Esskastanienhain, die Bäume sind sehr, sehr alt. So das macht 200, 300, 400 Jahre. Ja.
7: On peut trouver quelques arbres millénaires encore en Ardèche.
0: Gibt es noch ein Baum, die 1000 Jahre hat? Unsere Großeltern braucht auch die Esskastanienbäume für das Holz. Und so viele sind geschnitten und existiert nicht mehr.
7: En regreffant de nouvelles variétés, plus productives et surtout plus goûteuses.
6: Chantez, chantez, mon châtaignier.
1: Chante mon châtaignier. Ja, singen nicht mehr ganz so viele Bäume wie früher, denn Mitte des 19. Jahrhunderts wurden in der Ardèche noch 40.000 Kastanien pro Jahr produziert. Heute sind es nur noch etwa 6.000 Tonnen, deswegen auch die Delikatesse. Kastanien werden nicht nur geröstet, eingelegt oder kandiert, sondern auch zu Eis, zu Kuchen, Püree, Konfitüre, Likör, Wein oder auch Bier verarbeitet. Außerdem werden Kastanien in Suppen oder auch als Beilage zur Wild- oder als Geflügelfüllung zubereitet. Wenn man das Geschäft des Kastanien das Michel Grange betritt, dann staunt man über all das, was er aus den Früchten des Waldes zaubert, von süß bis herzhaft.
7: Nous récoltons les châtaignes au mois d'octobre et après quand les châtaignes ont une dizaine de jours que la deuxième poste décolle bien de l'amande, on commence la transformation.
0: Nach 10 Tagen die Ernte beginnen die Erstellung.
7: Donc comme sur le traitement on fait pas de traitement sur le châtaignier on fait pas de traitement chimique, on accepte un pourcentage de perte et on fait le tri après récolte.
0: Keine Chemie am Bäumen, so sie machen ein Auswahl nach der Ernte, um zu wissen, welch ist gut und welch ist nicht gut.
7: Quand les châtaignes sont récoltées, on fait un tri par flottaison. On plonge les châtaignes dans l'eau, celles qui sont plus légères remontent à la surface, celles-ci on les donne à manger aux animaux.
0: Das ist eine frische Früchte, ja, die Esskastanien. Und um zu wissen, eine gute oder eine schlechte Esskastanien, sie stellen die Esskastanien im Wasser. Und die Esskastanien, die am oben sind, sind für die Tiere. Die sind nicht gut. Die anderen bleiben unten.
7: Après, nous les réussissons, bien sûr. Et puis après, il y en a une partie, je disais, qui part au séchoir pour faire la farine de châtaigne et une autre partie qui sont épluchées, donc en frais.
0: Und dann, wir machen die frische und dann die andere für das Mehl zum Beispiel sind getrocknet.
7: Nous épluchons les châtaignes à la flamme, c'est-à-dire que nous avons, pour bien réussir un épluchage de châtaigne, il faut les saisir, c'est-à-dire les mettre dans une source de chaleur très forte pour faire exploser les peaux.
0: Das ist sehr schwierig, eine Esskastanie zu schalen. Sie sollen mit warm und die Esskastanie explosion.

0: Donc avec la farine de châtaigne, on fait des biscuits, des gâteaux.
1: Mit Mehl natürlich, sie machen Kuchen, Brot zum Beispiel.
0: Après, nous les trions, les plus belles. Nous les mettons en pot pour faire des châtaignes entières stérilisées.
1: Und dann wir auswählen. Jede Esskastagne hat einen Gebrauch.
0: Nous en réservons une partie aussi pour faire des châtaignes confites et des châtaignes glacées.
1: Kandierte Maronen. Bei uns, das ist etwas ganz interessant und ein bisschen Luxus. Und das macht ein sehr süßes Dessert, ein bisschen wie ein Fruit confit, aber mit Esskastagnen.
0: Nous utilisons aussi le sirop de confisage pour faire du sirop de châtaigne et de la liqueur de châtaigne.
1: Und dann, wenn Sie machen diese kandierte Maronen, kandierte Esskastanien, gibt es einen Sirup. Und braucht diese Sirup, eine Likör zu machen oder eine Sirup ohne Alkohol. Castagnou, das ist die Esskastanien-Likör mit einem Weißwein oder einem Sekt. Und das macht diese Apéro Ardéchois.
0: Après, les châtaignes, on peut les utiliser de différentes façons.
1: Auch donc, mit dieser Esskastanien können Sie haben ein Püree, wie eine Kartoffelpüree, aber das ist eine Esskastanien-Püree.
0: On utilise nature ou en salé. Avec la purée, nous pouvons l'assaisonner aussi pour faire une gamme de soupe. On rajoute de l'eau, des oignons, tout ça.
1: A purée, können Sie Suppe machen, naturelle, nur mit Esskastanien, das ist möglich. Oder auch mit Pilze zum Beispiel, oder Knoblauch, oder andere Geschmack.
0: Ça représente nature, mais avec des champignons aussi, avec des blettes, avec du potiron, des potimarrons. La spécialité ardéchoise, c'est quand même la crème de châtaigne, plus souvent appelée crème de marron. Donc on en décline toute une gamme, c'est notre spécialité.
1: La crème de marron. Alors, wir haben gesagt, wir essen keine marron, wir essen nur die Esskastanien. Aber la crème de marron, das ist etwas wirklich sehr, sehr berühmt. Die Kinder sind ganz verrückt mit der crème de marron. Crème de marron, das ist Esskastanien und Zucker. Das ist wie eine Konfitüre, ja, wie eine Marmelade. Und heute, wir machen crème de marron mit verschiedenen Geschmack. Einige sind mit ein bisschen Alkohol, einige mit Vanille.
0: Nous en avons une qui est allégée en sucre, dans laquelle nous rajoutons aussi de la pomme et de la poire.

Damit macht die Kastanie auch den kleineren Genießern große Freude. Wir besuchen gleich ein Kastanienfest und widmen uns dann nach den edlen Früchten der Ardèche, den guten Tropfen dieser Region. Wie immer an dieser Stelle, auf Weiterhören. Ja.

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2: Richtet auf eure Lauscher, denn hier spricht der Tauscher, der Alexander. Grüßt sie alle miteinander und wünscht auf diese Weise eine schöne Radioreise. Heute das leckere Frankreich, eine Tour mit Kastanien, Käse und Wein. Wenn bei uns im Advent die Weihnachtsmärkte öffnen, dann mischt sich ja in den Duft von Apfel und Zimt, von Nuss und Mandelkern auch der Duft der gerösteten Edelkastanien. Rustikal in einer großen runden Grillpfanne geröstet, landet sie dann heiß in Papiertüten, um anschließend von ihrer geöffneten, leicht angebrannten Schale befreit zu werden und als Marone verspeist zu werden. Bei uns also garniert die Kastanie auf Hauptspeisen höchstens als Beilage die Soße zum Wildragout oder Gänsebraten. In der Ardèche bricht die Zeit der Esskastanien viel früher an, denn jedes Jahr vom Oktober bis in den November hinein wird im Parc Naturel Régional du Mont d'Ardèche die Edelkastanie mit dem Fest Castagnat groß gefeiert. Jedes Wochenende wird in einem anderen Dorf gefeiert. Ich war beim Kastanienfest in Visseux dabei. Hier hatte auch Glaciella Blanchard vom Tourismusbüro ihren Stand. Also jetzt ein musikalisches Hoch auf die Kastaniensaison.
3: Bonjour, bienvenue à la fête de la Châtaigne à Vaisseau. Je suis Graciella de l'Office de Tourisme d'Aubenaval-Centraigues.
2: Vielen Dank für die Begrüßung, Graciella. Wir sind an einem sonnigen Tag hier in der Ardèche auf einem der vielen Kastanienfeste. Wie viele Kastanienfeste gibt es hier in der Region?
3: Es gibt 10 Kastanienfeste in der Region von Ardèche und Vaisseau hier ist ein größeres Fest.
2: Kastanienfest bereits am Eingang vom Ort beginnt das Ganze, zieht sich über mehrere Straßen. Was erlebt man hier?
3: An dieser Straße können Sie Kastanienprodukte betreffen und auch mit vielen Produkten. Sie können auch schmecken.
2: All die Verkäufer, die jetzt hier ihre Waren präsentieren, sind Produzenten des Ortes, der Region?
3: Alle Produkte kommen in der Nähe von Vaisseau, so in den Bergen, am Nord von Vaisseau, in Saint-Joseph-des-Bans, Genestel und die andere Region im Süden, in den Cévennes auch.
2: Was kann man unter anderem kaufen hier?
3: Wir können auch Kastanienmarmelade kaufen. Wir haben auch Bier mit Kastanien.
2: Ja.
3: Es ist speziell, aber es ist gut. Es gibt einen Geschmack von Karamell, also es ist sehr interessant.
2: Wird dieses Bier nur zu der Zeit im Herbst gebraucht oder gibt es das ganze Jahr, das Kastanienbier?
3: Es ist im Herbst, während der Kastanienkultur.
2: Wie wird Kastanienbier hergestellt? Wird die Kastanienfrucht auch gebraut oder wird dem Bier einfach Kastaniengeschmack beigegeben?
3: Es ist mit Kastanien. Es ist nicht nur Geschmack.
2: Also es ist Bier und darin sind auch Kastanien.
3: Ja, ja.
2: Kastanienbier haben wir?
3: Ja, wir haben...
2: Kastaniensuppe nehme ich an, wird auch verkauft?
3: Ja, also es gibt Kartoffeln, Karotten und Schwein und Kastanien. Und alles kocht während mehrere Stunden, um gut zu sein. Ja, es ist eine lange, lange Kochen. Und es heißt La Bombine. Es ist eine Spezialität von Ardèche.
2: Sehr kräftig.
3: Ja, sehr kräftig. Ja.
2: Ist ganz typisch. Gibt es da verschiedene Suppenrezepte oder schmeckt die dann überall gleich?
3: Nee, es gibt verschiedene. Jeder Einwohner von Ardèche hat sein Rezept. Aber de base, es gibt immer Kartoffeln, Karotten und Kastanien.
2: Also das eine, das Kulinarische. Und das Ganze wird ja begleitet von auch kulturellen Einlagen, sag ich mal. Zum Beispiel haben Sie ein Theater, ein kleines Spektakel hier am Nachmittag?
3: Ja, für die ganze Kastanienfest haben wir ein Fil Rouge mit einem Schauspiel. Es ist den Parc Naturel des Monts d'Ardèche organisiert. Und heute, diesen Nachmittag, haben wir ein Schauspiel mit Zirkus.
2: Als ich das letzte Mal im Jahr 2009 in der Ardèche war, wurde bei solch einem Fest auch die Bruderschaft der Kastanie gewürdigt. Da wurde ein Kastanienkönig gewählt, Confrérie de la Châtaigne.
3: Confrérie de la Châtaigne, oui.
2: Was ist das genau?
3: De Confrérie ist ein Gruppe von Personen, die Kastanien präservieren wollen. Und es gibt eine Gruppe und es gibt einen Präsident und einen Grand Chef. Und an jeder Saison im Herbst gibt es neue Personen, die in diese Confrérie kommen. Sie kommen in den ganzen Frankreich, um die Kastanien zu erkennen.
2: Man kann es vergleichen mit einem Botschafter der Kastanien, un ambassadeur de la Châtaigne?
3: Ja, oui.

0: Un peu comme ça, oui. C'est la Confrérie. Sie haben eine Spezialkleid.
1: Ja, eine große Robe.
0: Ja, eine große
1: Robe. Wie ein König?
0: Ja, wie ein König, ja, ja.
1: Die Gäste, die hierher kommen auf dieses Kastanienfest, sind das Einwohner der Stadt oder kommt man auch aus anderen Teilen Frankreichs extra hierher?
0: Wir haben viele Einwohner im Süden Ardèche und viele Personen in der Stadt wie Lyon, Grenoble, 2 Stunden von hier. Sie kommen für das ganze Weekend und sie bleiben in der Region für die Feste.
1: Das war eines der Kastanienlieder, das die Kastanienfeste in der Ardèche begleitet. Hier in der Ardèche sagt man, die Kastanie hilft, fit zu sein. Ihre Energiewerte sind vergleichbar mit denen von Getreide. Die Kastanie hat zudem viele Kohlenhydrate, die Energie freigeben. Und die Fette, so heißt es, bestehen zu 2/3 aus ungesättigten Fetten, die Krankheiten vorbeugen sollen. Deswegen war beim Kastanienfest in Vesseux die Präsidentin der Seniorenvereinigung des Ortes, Therese, auch äußerst fit beim Zubereiten der Kastanienmahlzeit.
2: Donc, nous faisons cuire aujourd'hui, journée des castagnettes, 5 et 6.
0: Heute für die Kastanienfest. Die Association wird eine Ardèche-Spezialität gekocht.
2: Nous faisons la bombine, qui est une spécialité ardéchoise. La composition de ce plat est pommes de terre.
0: Um dem Spezialität zu machen, gibt es Kartoffeln, Karotten, Zwiebeln, Provence, Kräuter und Kastanien.
2: Oignon, Herbe de Provence, Laurier et bien sûr des châtaignes. Le plateau va être servi pour 8 euros avec une saucisse également.
0: Die Spezialität ist mit einer Saucisse und einem Tegelkäse präsentieren und mit einem Glas Ardèche Wein und Wasser. Un
2: morceau de tomme de chèvre, du pain, de l'eau et du vin. Après, nous vendons aussi sur le stand confiture.
0: Die Association verkauft auch Marmelade und Kastanien und andere Produkte. Und diese Produkte sind von der Association gekocht und gemacht. Typisch und traditionell.
2: Fait uniquement à la main par nous.
1: So stark uns die Kastanien machen, so wichtig ist es auch, dass man sich in der Ardèche um den Schutz der Kastanienbäume kümmert. Darüber sprach ich mit Mathieu Leffé vom Naturpark. Und dazu nun Musik von Emmanuel Blanchet und Yannick Clouseau und Robert Brillot. Sie singen über das Sammeln der Kastanien.

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1: À l'origine, le parc est parti d'une association de protection de castagniculteurs, donc de producteurs de châtaignes.
2: Amfang, le parc naturel régional des Monts d'Andirge, war eine Gruppe von Kastanienprodukten.
1: Maintenant, c'est ce qu'on appelle un syndicat mixte qui porte beaucoup de missions différentes. Que ce soit de la protection de l'environnement, valorisation de la châtaigne.
2: Jetzt die Aktivitäten sind größer. Sie helfen die Stadt und die Dörfer, entwickeln Activities über Kastanien, über Umwelt, über die Schützung Umwelt. Sie können auch die Leute und die Dörfer helfen, wenn es ein Projekt über Umwelt zu entdecken, weil in den Park es ist ein Gebiet geschützt. Und wir können nicht alles machen.
1: Donc le parc travaille surtout à monter des dossiers pour aider les communes dans les différents domaines que je viens de citer. Les châtaigniers ont été en danger assez longtemps. La surface de production avait vraiment réduit. Était très réduite.
2: De Park helfen die Städte und die Dörfer, weil lange Zeit die Kastanienfelder sind sehr klein, weil die Umwelt und die Aktivität war sehr klein. Und jetzt De Park helfen die Produkte, mehrere Kastanienbäume zu haben und helfen zu have schöne Bäume, mehr Produktion zu haben. Und jetzt wir haben eine Marke Label, die heißt AOP, Appellation de Origine protégée. Und wir haben diese Kastanien und die Kastanien von Ardèche ist eine gute und lokal typisch Kastanien.
1: Donc sur le cynips qui est un petit insecte qui allait vraiment abîmer les arbres et la production.
3: Wir schauen noch kurz unter die Wurzeln der Kastanienbäume. Weit unten tut sich in der Ardèche vieles auf, nämlich viele Höhlen. Einige können besichtigt werden. Die Grotte Chauveau 2 zum Beispiel aber ist eine Replik einer der ältesten bemalten Grotten in der Welt. Also man geht da durch eine künstliche Grotte. Und darüber sprach ich mit Audrey Lipko-Crochard, denn sie arbeitet hier als Guide.
4: Die erste Homo sapiens, die in Europa vor 40.000 Jahren angekommen sind. Sie lebten nie in der Höhle.
3: Sie lebten nicht hier, aber sie haben die Zeichnungen hier gemacht.
4: Ja. Sie kommen, eine Mythologie zu zeichnen für einen Ritualort, wie ein Schamanismus.
3: Das sieht man also in der Höhle. Wie groß ist die Höhle?
4: Die echte Höhle ist 450 Meter tief. Am Boden ist diese echte Höhle 8500 Quadratmeter.
3: Und deswegen, weil man diese Höhle nicht durchlaufen kann, haben sie ein Erlebniszentrum hier gebaut.
4: Ja.
3: Mit Kino. Ja. Was wird hier geboten?
4: Wir haben Galerie de l'Orignacien, eine Show wie im Kino, aber die Bilder sind auf die vier Wände Projekt. Eine Show mit viel Musik, viele Tierarten, die reden. Und diese Tierarten von Eiszeit gehen in moderne Welt.
3: Wer Urlaub bei den Locals mag, dem sei in Frankreich die Übernachtung in einem der Chambres d'Hôtes empfohlen. Es sind Gästezimmer in Wohnungen, in Pensionen oder auch auf dem Bauernhof, wie in unserer nächsten Station. Wir sind nämlich eine Nacht lang zu Gast beim Winzer Raphaël Pommier in der Weindomäne von Cosignac im Süden der Ardèche. Um es gleich vorab zu sagen, wer es nachts luxuriös mag, der ist bei dem Angebot sicher nicht ganz so gut aufgehoben. Wer aber einen geselligen Abend mit einem echten Local sucht, der kann hier glücklich werden. In der Gaststube, in der sich seine Weinflaschen in den Regalen stapeln, da tischt Raphaël das auf, was er gerade in der winzigen Küche gekocht hat. Es kann deftig sein, auf jeden Fall ist hier alles Bio.
5: Wir sind Bauern seit 744.
3: Seit 744?
5: Ja, vielleicht mehr, aber ich kenne meine andere Pommier nicht.
3: Also das Stammbuch reicht zu weit zurück.
5: Genau.
3: Bauern, also noch nicht Wein gewesen, reine Landwirtschaft damals im 8. Jahrhundert.
5: Wir machen jetzt wirklich nur Wein, aber während mehrere Jahrhunderte. Wir sollten mehrere Produktionen machen, sonst wir haben nicht mehr zum Essen. Also Olivenbaum, Getreide, natürlich ein bisschen Ziegen und Kühe. Und die Ardèche ist bekannt für mehrere Möglichkeiten. Wir können wirklich ein ganzes Essen finden in der Ardèche.
3: Man kann ein ganzes Menü hier machen. Hier sind wir ja im Süden der Ardèche. Also hier wachsen wachsen sicher andere Pflanzen als im Norden.
5: Ja, wir sind inzwischen Mittelmeer und drinnen unsere Frankreich. Also wir haben diese Rhonetal, das bringt uns einen sehr kalten Wind am Winter, aber es ist ein frischer Wind am Sommer und das macht eine wirklich komische Kombination aus mehrerer Natur. Es könnte sehr warm sein und sehr kalt sein.
3: Auch der Wein mag ja die Temperaturunterschiede zwischen kalt und warm, gerade auch im Herbst. Kalte Nächte, warme Nachmittage sind ja gut für den Wein hier.
5: Diese kalten Nächte sind sehr wichtig. Bei uns eine gute Jahrgang, es ist, wenn es gibt Sonne. Und nicht warme Temperatur, weil warme Temperatur, das wird unsere Tannin gekocht und wir verloren unseren Geschmack. Wir brauchen Licht, um Photosynthese zu machen, also Zucker zu kriegen, Alkohol zu machen. Und wir brauchen frische Nacht, um diese Säure vom Saft zu genommen. Und wenn es gibt diesen Säuregeschmack, das ist der fruchtige Geschmack. Deshalb, dieser kalte Wind im Winter und frischer Wind im Sommer bringt diese kalte Nacht, die ist wichtig, mit unserer Sonne am natürlich Südfrankreich.
3: Welche Rebsorten bauen Sie hier an bei Ihnen auf dem Areal?
5: In unserem Weingut, wir arbeiten mit 12 verschiedenen Rebsorten, also 6 weiße und 6 roten. Wir haben Grenache, Syrah für roten, aber auch Senso, Carignan, Mourvèdre, Marcelin. Und für Weißwein haben wir Viognier natürlich und danach Clairette, Weißgrenache und so weiter. Warum so viele? Weil wir können mit mehreren Rebsorten eine wirklich gute Kombination machen. Das ist wie eine Hochzeit. Ich kriege eine Rebsorte und dann einen anderen. Es bringt eine andere Frucht.
3: Voilà. Sie bauen Bio an. Also Ihre Weine haben die Klassifizierung Bio. Das ist ja ein Label, hier sicher auch in Frankreich, wie bei uns in Deutschland.
5: Ja, es bekommt mehr und mehr wichtig. Aber in Ardèche, wir sind ein bisschen verrückt über das, weil wir haben eine solche riesige Natur, dass wir wollen das protektieren. Und zum Beispiel in meinem Ort, in Bourg-Saint-Andéol und auch in Saint-Marcel d'Ardèche, 60% Winzer sind Bio-Winzer. Und bei uns, es hat angefangen, wenn mein Vater in 1960 wollte keine mehr Insektizide nehmen.
3: Ist Ihr Ertrag trotz Bio geringer als jemand, der nicht Bio produziert?
5: Wenn wir arbeiten mit Bio-Produkten, nach mehreren Jahren, diese Natur wird selbst arrangieren. Es bringt eine sehr angenehme Landschaft und die Insekten, die Tiere, alle sind in Ordnung, würde ich sagen. Wir arbeiten zusammen mit einem Verein in der Ardèche, mit der heißt Kosten die Ardèchen Produkte. Und durch diese Vereine, wir haben viele verschiedene Produkte, Honig, Pastete, Saft, natürlich Alkohol und Bier, Kastanie, die AOC. Wir sind die erste Erzeuger in Frankreich und wir machen viele, viele Sachen mit Kastanien.
3: Ich schlafe hier heute Nacht auch bei Ihnen. Das Angebot hier in Frankreich nennt sich Chambre d'Hôte. Kann man als Pension bezeichnen, als Urlaub auf dem Bauernhof?
5: Wir willkommen unsere Gäste, weil wir wollen auch zeigen, dass wir sind wirklich Bauern und dass wir können zeigen, wie wir arbeiten. Leute, die kommen bei uns, die können am Abend essen, weil wir haben ein Bio-Restaurant am Sommer. Und am Morgen, wenn sie haben Frühstück an unserer Terrasse, sie sehen unsere Arbeit im Feld. Und das ist für mich eine Prüfung, dass ich arbeite Bio vom Anfang bis Ende.
3: Kein Luxus, eine einfache Unterkunft, aber man ist sehr ruhig hier untergebracht.
5: Das ist kein Luxus, wir sind Bauern, das ist authentisch und wir sind einfach. Ich bin immer da mit meinen Kunden, wir probieren Wein zusammen, wir diskutieren. Ich habe dieses Glück, ein bisschen in Deutsch zu sprechen, weil ich liebe diese Unterhaltung, ich liebe diesen Moment, wenn ich kann jemanden treffen und zusammen diskutieren. Das ist Wein, wir machen Wein um das. Wir kennen uns nicht, aber mit 2 Gläser Wein, denn wir bekommen Freunde.
3: Sehr schön, Raphael. Und heute Abend auch, wir werden Wein trinken. Was werden wir essen heute Abend hier?
5: Also, ich habe eine Kastaniensuppe gemacht. Und danach, ich habe eine Pot-au-feu gemacht mit Gemüse. Also ich glaube, dass es wird schön. Und natürlich Käse und Wein dazu.
0: De verre en vigne, la voilà la jolie vigne. Vigne, vigne, vigne, le vin.
3: Jolie Vigne. Und das ist nicht die einzige Weinprobe dieser Radioreise. Schließlich sind wir ja in einem Land, in dem man ja auch von manch einem Kellner den Tipp bekommt, 2 Gläser Wein gehen schon mal beim Autofahren. Etwa 500 Meter vom namensgebenden Fluss der Region, der Ardèche, entfernt liegt ein besonderes Refugium. Eingebettet in Weinberge und umsäumt von prächtigen Bäumen, erhebt sich im flachen Land der Ardèche ein kleines Schloss, jedenfalls ein Gutshaus, ein stattliches Landhaus. Die Domaine Walbaum, sie wird von Ludovic und Chloé Walbaum geführt und mit Ludovic sprachen wir.
6: J'étais pas prédestiné à être dans la viticulture et le reste, on était sur une petite appellation, l'IGP Ardèche.
7: Am Anfang, er möchte nicht Winzer sein. Ja? Er hat nur das am 18. Anscheid. Und er hat in Burgund gearbeitet, in Bordeaux und dann am Rhonetal.
6: Bourgogne, à Bordeaux, et puis pendant 15 ans dans la vallée du Rhône. Mon père lui-même était revenu à la mort de mon grand-père pour reprendre la propriété à 55 ans.
7: Sein Vater war er. Und sein Vater war schon Rentner und er hat Ludovic gefragt, wenn er möchte diese Domäne nehmen und bei dieser Domäne arbeiten.
6: Quand il était à la retraite, donc pouvoir être avec lui ici. Moi, je travaillais dans la vallée du Rhône. J'avais mon affaire de négoce en vin de vigneron indépendant.
7: Ja, gesagt, natürlich, er ist angekommen, aber seine Idee war, Önotourismus zu vorschlagen. So, das meint, die Leute kennen die Weine, aber das ist nur die Weine, das ist eine Weise, um die Weine zu probieren.
6: À l'entrée de Vallon-Pont-d'Arc. En même temps, ce qui était concomitant, c'est que la grotte Chauvet avait été découverte.
7: Er hat sofort gesehen, dass der Vorteil von dieses Haus war, das ist ganz typisch und das ist wunderschön mit Umgebung, das war die Kunde eher zu empfangen. Nicht die Weine direkt bei Kooperative oder so, aber wir machen ihr eigenen Wein und die Leute kommen eher, um diesen Wein zu entdecken. Das war wirklich für Ludovic sehr wichtig.
6: Et naturellement, le positionnement de cette propriété et de cette maison. Je me suis dit, mon père avait commencé déjà à accueillir les gens à la cave, puisque nous sommes vignerons indépendants.
7: Er ist Vigneron indépendant, das ist ein Label in Frankreich. So, das meint, sie machen alles von Produktion bis Wein. Und bis
6: je vinifie, je transforme mon raisin en vin, je le mets en bouteille et je le commercialise. Les activités, c'est il y a le bien-être, le yoga, le vélo, œnologie.
7: Die Hauptaktivitäten sind Weinprobe direkt in Bäumen, am oben in Bäumen, dann eine Mischung zwischen Kanu und Wein.

0: oder so. Und sie machen ein Machon, das ist eine kleine Mahlzeit mit Trinken und Essen. Und dann Yoga direkt im Weinberge, das ist auch eine sehr schöne Erfahrung. Und auch eine Möglichkeit mit Fahrrädern.
1: La dégustation perché dans les arbres, la descente vigneronne.
2: C'était un petit jardin qui sentait bon le métropolitain.
1: Je voulais le rayonnement, prolonger l'histoire de la famille pour faire partager les vins, l'art de vivre, les chefs, les produits locaux.
0: Dieses Hotel, das ist in Vallon-Pont d'Arc, aber wir sind ganz in der Nähe, natürlich von Chauvet, Öle, aber auch von einem großen Event, Aluna Festival, das ist französische Musik, aber nicht nur. Und erstes Jahr von Domaine Valbaume, Ludovic hat Jacques Dutronc empfängt, weil er war an diesem Festival. Er ist hier drei Tage gewesen und er hat Wein probieren und er sagt etwas, aber in Französisch, das meint, das ist besser am Tisch zu sein hier als am Polizei, weil gibt es auf Französisch einen Namen, se mettre à table.
1: Il a dit qu'il valait mieux se mettre à table ici qu'à la PJ. Ceux qui connaissent Audiard comprendront.
3: Le bal allait bientôt se terminer.
1: J'avais 10 ans, Mireille Mathieu, qui est la star française internationale, la première de notre jeunesse et qui est toute notre modèle de peau, qui est originaire d'Avignon.
0: So mit Star gibt es auch eine Geschichte mit Mireille Mathieu, ja, sehr bekannt in Frankreich. Sie ist in der Nähe von ihr geboren, Avignon, das ist da ungefähr eine Stunde. Und Ludovic hat eine Kiss von Mireille Mathieu gehabt, weil sie singen ganz in der Nähe an einem Festivaltheater. Und sie war da, sie hat gesingt und sie hat Ludovic geküsst. Und er ist sehr, sehr stolz.
1: Elle m'a fait un bisou sur la joue et ça, c'est resté un souvenir impérissable et à jamais.
3: On ne vit pas sans se dire adieu.
4: On ne vient pas sans se dire adieu. Deswegen legte Ludovic kurz vor meiner Abreise noch eine CD von Mireille Mathieu ein. Ein wunderschöner Morgen war dies gewesen. Den Kuss von Mireille, den wird seine Chloe sicher längst verziehen haben. Am Ende dieser köstlichen Sendung treffen wir noch zwei unterschiedliche, aber sehr innovative Köche dieser Region. Die Kastanie hatte ja viele unserer Stationen geprägt. Ein Kochbuch von Rainer Schilling trägt den Titel »Die Kastanie, die ungekrönte Königin der Küche«. Als Inspiration diente ihm ganz sicher auch das nach dem Chefkoch benannte, sternegekrönte Restaurant Claude Briot in Nérac. Nun, ich koche mit Kastanien, weil sie einfach zur Ardèche gehören. Ich liebe die Kastanien deshalb auch, weil sie Teil der Geschichte der Ardèche sind. Sie umgeben uns und aus dem Holz der Kastanienbäume werden auch Häuser gebaut, also sie sind Teil unserer Landschaft.
5: Et qu'elle fait aussi partie du paysage et de l'environnement ardéchois. Et puis j'aime beaucoup le goût.
4: Und ich liebe den Geschmack der Kastanien sehr.
5: La châtaigne, c'est un produit qui est à la fois très difficile à cuisiner.
4: Kastanien lassen sich nicht ganz so einfach kochen. Es steckt eine gewisse Kunst dahinter und ich nutze sie auch als Gewürz.
5: Mais aussi, c'est un produit qui plein de subtilité. Après, je vous ferai goûter une spécialité, qui est le cousina.
4: Heute Abend gebe ich Ihnen zur Verkostung eine Kastaniensuppe, sehr traditionell für die Ardèche.
5: Très traditionnel et qu'on revisite un peu. La cuisine traditionnelle, pas forcément la mienne, mais la cuisine traditionnelle, c'est une cuisine paysanne.
4: Nun, abseits der Kastanien ist die Küche der Ardèche ländlich geprägt und besteht aus viel Gemüse. Und vom Fleisch her überwiegt das Schwein, also viel Schweinefleisch wird verwendet, entsprechend auch viele Würste beispielsweise.
5: Beaucoup de légumes.
4: Das also Claude Briot im Radioreisegespräch. Moderne Küche will auch Tom Boularet präsentieren. Im Alter von gerade mal 25 konnte der blonde Lockenkopf bereits seine kulinarischen Ideen im eigenen Restaurant umsetzen, nämlich im Tom Lispus in Vallon-Pont d'Arc. Da lässt er sich beim Kochen sogar ein wenig, wie er mir sagte, von seiner italienischen Freundin inspirieren.
6: Die Philosophie, du coup, c'est un restaurant que j'ai ouvert avec mon père. Maintenant, il est un peu là, mais il travaille de moins en moins. Et c'était vraiment se concentrer autour des producteurs.
0: Dieses Restaurant, er hat mit

0: Ein Fahrteur geöffnet und er hat Produkte gesucht. Erum Vallon-Pont d'Arc. Und seine Idee, das ist zu sagen, wir können sehr gut essen, direkt, wenn wir nehmen die Produkte Erum Vallon-Pont d'Arc.
1: À des prix qui sont honnêtes. C'est la variété des produits qu'on peut trouver plus que les cuisines.
0: Sie können ein Menü machen. Nur mit Produkten aus der Ardèche. Und die beste Produkte für ihn, das ist die Gemüse. Weil wir haben alte Sorte aus Gemüse und wirklich verschiedene. Und das ist sehr gut zu kochen.
1: Selon moi, je crois que ce serait les légumes. Je pense que je me retrouve bien dans la cuisine italienne et que pour sublimer un produit.
0: Italia ist wirklich eine Inspiration, weil wir haben hier ungefähr dieselbe Produkte, ja. Und Italien mit Geschmack, das ist wirklich eine Quelle von Inspiration.
1: Faire quelque chose de magique, quoi. Fait partie de la nouvelle génération.
0: Ich vertrete nicht die neue Küche in der Ardèche, aber für ihn, er ist jung und das ist wichtig, diese Mischung und diese Inspiration mit der ganzen Welt zu haben. Ja.
1: Die neue Küche ardéchoise, je suis pas sûr.
2: Die Inspiration der ganzen Welt bieten wir auch und verlängern auch hier in der Ardèche gerne den Urlaub. Denn eine weitere Radioreise widmet sich ebenfalls den Kastanien in der Ardèche und dann dem großen Geld in Monaco. Ardèche Monaco heißt diese Sendung. Mit uns geht's auch gleich runter an die Côte d'Azur, nach Cannes zum Beispiel. Wir haben Frankreich-Sendungen aus dem Département Lot, aus der Vendée, aus der Region Loire-Atlantique, aus der Gironde oder auch den Landes. Außerdem bieten wir Radioreisen in die Bourgogne, in die Bretagne oder auch in die Normandie. Das alles zu finden auf www.radioreise.de. Es ist der akustische Urlaubskatalog, der einfach süchtig nach Reisen macht in unseren Bildern und Texten aus den Blogs. www.radioreise.de und überall da, wo man auch in der Ardèche gute Podcasts findet. In diesem Sinne sage ich goodbye, ciao, adios, trotiens, hi, auf Wiederloge, dovidjenja, ayowomba, vislat, dosvidrenja, gülügül, mersalama und shalom und natürlich au revoir, mes amis.
0: Nathalie Sisteron aus Ardèche Promote und Sie sind jetzt am Ende Ihrer Reise.
3: Je m'appelle Michel, je suis producteur de châtaigne à La Mastre en Ardèche. Voilà, j'ai eu plaisir de vous rencontrer et j'espère que vous viendrez donc nous voir donc, sur notre ferme à La Mastre en Ardèche. Mais là, ça fait deux fois, ça fait beaucoup.
4: Ich bin Audrey von Schowitzweier und bis bald.
5: J'ai été très heureux de vous recevoir au Domaine Valbaume. Et je n'ai qu'une hâte, c'est que vous puissiez venir nous rencontrer et passer un séjour. À très bientôt, j'espère.
6: Graziella Blanchard de l'Office de Tourisme qui vous parlait en direct de la fête de la châtaigne de Vaisseau au cœur de l'Ardèche, au pied des châtaigniers et de la montagne.
7: Merci beaucoup, mon nom est Claude Brioude et j'espère vous voir bientôt en Ardèche.
8: Dankeschön, Raphaël Pommier von Domaine de Cousignac, viele Grüße von der Ardèche, auf Wiedersehen.
2: Bon merci. Bleiben Sie schön reisefreudig, meine Damen und Herren, denn es gibt noch mindestens 1000 Orte in dieser Welt zu entdecken. In diesem Sinn, wie immer, bis bald.

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1: Ich bin Dominik Schweiger. Einmal hinter sonst verschlossene Türen schauen. Beim Tag des offenen Denkmals öffnen heute bundesweit mehr als 6000 historische Gebäude. Im Mittelpunkt steht dieses Mal Bamberg. Dort findet die zentrale Eröffnung statt und mehr als 50 Denkmäler können besichtigt werden. Vom alten Rathaus bis hin zu einer Bürstenwerkstatt aus dem Jahr 1907. Bahnreisen sollen für Familien wieder etwas günstiger werden. Verkehrsminister Bilger setzt sich für die Rückkehr der Familienreservierung ein. Bis Ende Juni letztes Jahr konnten bis zu 5 Sitzplätze gemeinsam für 10,40 Euro gebucht werden. Heute wird jeder Platz einzeln berechnet. Eine Petition gegen diese Änderung haben mehr als 128.000 Menschen unterschrieben. Vermietern könnten bei Verstößen gegen die Mietpreisbremse künftig Bußgelder drohen. Justizministerin Hubig will die Regeln verschärfen. Bisher müssen Vermieter in der Regel lediglich zu viel gezahlte Miete zurückerstatten. Nach Ansicht der Ministerin lässt sich die Mietpreisbremse noch zu leicht umgehen. Ein Reformentwurf liegt bereits im Bundestag. Und zur Bundesliga. Niklas Füllkrug hat Werder Bremen mit seinem Treffer zum 1:1 in Köln einen Punkt gerettet. Tabellenführer ist Freiburg nach einem 5:0 gegen Gladbach. Dortmund schlug Paderborn 3:0. Augsburg und Leverkusen trennten sich 2:2. Stuttgart verlor in Hoffenheim 1:2. Frankfurt gewann in Mainz 3:1. Und in der zweiten Liga besiegte St. Pauli den VfL Wolfsburg mit 1:0.
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1: Ich bin Dominik Schweiger. Guten Morgen. Gemeinsame Sitzplätze im Zug sollen für Familien wieder günstiger werden. Verkehrsminister Bilger fordert von der Deutschen Bahn die Rückkehr der Familienreservierung. Bis Juni letztes Jahr kosteten bis zu 5 Plätze zusammen 10,40 Euro. Seit der Abschaffung muss jeder Sitz einzeln reserviert und auch bezahlt werden. Mehr als 128.000 Menschen haben eine Petition für die Wiedereinführung der Familienreservierung unterschrieben. Das Unternehmen hinter ChatGPT OpenAI verschiebt seinen Börsengang bis ins kommende Jahr. Firmenchef Altman begründete das im Magazin Fortune mit den aktuellen Sicherheitsbedenken bei künstlicher Intelligenz. Zudem deutete er an, dass führende KI-Unternehmen die Entwicklung besonders leistungsfähiger Modelle gemeinsam verlangsamen könnten, um Risiken zu begrenzen. Der Großteil der Menschen lehnt Friedrich Merz als Bundeskanzler ab. Fast 4 von 5 haben das in einer Umfrage für die Bild gesagt. Selbst bei Wählerinnen und Wählern der Union ist Merz unbeliebt. Mehr als die Hälfte hält ihn für eine Fehlbesetzung. Damit setzt sich die Talfahrt der Kanzlerbeliebtheit fort. Letztes Jahr war immerhin noch jeder und jeder Dritte zufrieden mit ihm. Und zur Bundesliga. Niklas Füllkrug hat Werder Bremen mit seinem Treffer zum 1:1 in Köln einen Punkt gerettet. Tabellenführer ist Freiburg nach einem 5:0 gegen Gladbach. Dortmund schlug Paderborn 3:0. Augsburg und Leverkusen trennten sich 2:2. Stuttgart verlor in Hoffenheim 1:2. Frankfurt gewann in Mainz 3:1. Und in der zweiten Liga besiegte St. Pauli den VfL Wolfsburg mit 1:0.
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4: Ich bin Angela Kress. Guten Morgen. Die Probleme bei der Bahn und der Verkehrsinfrastruktur sieht Bundesverkehrsminister Bilger als einen Faktor für die Unzufriedenheit im Land. Er will nun immerhin die abgeschaffte Familienreservierung wieder einführen. Man sei mit der Bahn dazu im Gespräch, sagte Bilger den Funke-Medien. Katrin Müller berichtet.
5: Gegen unpünktliche Züge hilft das zwar nicht, das wären aber immerhin mal gute Nachrichten für die leidgeprüften Fahrgäste. Die Bahn hatte die Familienreservierung vor gut einem Jahr abgeschafft. Bis dahin konnten Familien für 10,40 Euro bis zu 5 Sitzplätze gemeinsam reservieren. Seitdem muss für jeden Platz einzeln bezahlt werden.
4: Bringt das die erhoffte Wende im deutschen E-Auto-Geschäft? Der neue elektrische Polo von Volkswagen kommt bei den Kunden wohl deutlich besser an als erwartet. Bisher hat VW mehr als 30.000 Bestellungen bekommen, besonders viele davon aus Deutschland. Der ID-Polo ist seit Ende April bestellbar und steht seit wenigen Tagen bei den Händlern. Eigentlich wollte OpenAI, die KI-Firma hinter ChatGPT, an die Börse gehen, aber daraus wird erstmal nichts. Der Konzern tritt auf die Bremse. Firmenchef Altman begründet das im Magazin Fortune mit Sicherheitsbedenken bei künstlicher Intelligenz. Erstmal müsse geklärt werden, wie Unternehmen und Regierungen mit den Risiken umgehen. Auch bei anderen KI-Firmen soll gebremst werden, etwa bei Anthropic. Zur Fußball-Bundesliga. Der FC Augsburg ist die Tabellenführung nach nur einem Spieltag wieder los. Der FCA spielte gegen Leverkusen 2:2. Neuer Spitzenreiter ist Freiburg nach einem 5:0 gegen Gladbach. Dortmund gewann gegen Paderborn 3:0, Frankfurt in Mainz 3:1 und Hoffenheim gegen Stuttgart 2:1. Köln und Bremen trennten sich 1:1.
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1: 13. September 1979. The Police haben ihre Single Message in a Bottle ganz neu rausgebracht. Im Song geht's um einen Mann, der auf einer einsamen Insel strandet. Eines Tages findet er eine Flasche, schreibt eine Nachricht, steckt sie hinein und wirft sie ins Meer. Er hofft, irgendwann aufzuwachen und Millionen von Antworten in Form von Flaschenpost

direkt am Ufer zu finden. Das würde ihm zeigen, wie viele andere Gestrandete da draußen sind und dass er nicht alleine ist. Man kann den Song als Metapher für Einsamkeit verstehen und dafür, wie viele andere Menschen auch darunter leiden. Fun Fact zum Song: Nach ihrer zwischenzeitlichen Trennung 1986 spielen The Police den Song trotzdem noch einmal, und zwar auf der Hochzeit von Sting. Dabei sind alle Bandmitglieder allerdings so betrunken, dass der Song nicht besonders gut klingt. Das ist den anderen Gästen aber egal. Sie lieben es einfach. Und nicht nur die Hochzeitsgäste finden ihn gut, sondern bis heute viele Fans auf der ganzen Welt. Message in a Bottle ist aber auch einfach eine klasse Nummer mit Tiefgang.

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5: Ich bin Angela Kress. Guten Morgen. Zwar stellen immer weniger Menschen einen Asylantrag in Deutschland, aber die, die es tun, sind damit meist erfolgreich. Laut Zahlen der Bundesregierung stellten im ersten Halbjahr fast 40.000 Menschen zum ersten Mal einen Asylantrag, gut ein Drittel weniger als im Vorjahreszeitraum. Babette Büchner berichtet.
6: Fällt der Bescheid positiv aus, spielt bei der Hälfte der Fälle der Familienschutz eine Rolle. Noch höher war die Quote bei Flüchtlingen aus Afghanistan. Grund dafür ist ein Urteil des Europäischen Gerichtshofs. Das hatte entschieden, dass Frauen seit der Machtübernahme der Taliban grundsätzlich einen Schutzanspruch haben.
5: Für Familien könnte es in Zukunft wieder etwas günstiger werden, im Fernverkehr mit der Bahn unterwegs zu sein. Bundesverkehrsminister Bilger drängt darauf, die Familienreservierung wieder einzuführen. Den Funke-Zeitungen sagte er, dass man dazu mit der Bahn im Gespräch sei. Im Juni 2025 war sie abgeschafft worden. Bis dahin konnten Familien für gut 10 Euro bis zu 5 Sitzplätze gemeinsam reservieren. Seitdem muss für jeden Platz extra bezahlt werden. Mehr als 6.000 Denkmäler bundesweit öffnen heute ihre Türen. Offiziell eröffnet wird der Tag des offenen Denkmals diesmal in Bamberg. Er soll auch Menschen anlocken, die sonst eher andere Ausflüge machen. Manche der Denkmäler sind außerdem sonst nicht öffentlich zugänglich. In der Fußball-Bundesliga ist Freiburg im Moment Tabellenerster. Die Breisgauer gewannen gegen Gladbach mit 5:0. Bei der Borussia muss sich Trainer Eugen Polanski nach Niederlage Nummer 3 Sorgen um seinen Job machen. Außerdem spielten Augsburg-Leverkusen 2:2, Dortmund-Paderborn 3:0, Hoffenheim-Stuttgart 2:1, Mainz-Frankfurt 1:3 und Köln-Bremen 1:1.
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7: Ich bin Angela Kress. Guten Morgen. Könnte sich KI selbstständig machen und das Internet übernehmen? Damit ein solches Horrorszenario nicht Wirklichkeit wird, haben mehrere Chefs von großen KI-Konzernen jetzt beschlossen, wir treten auf die Bremse. OpenAI hat außerdem entschieden, erstmal nicht an die Börse zu gehen. Seit Wochen gibt es Sorgen, weil sich KI-Software in Hacking-Testläufen selbstständig gemacht hatte. Das Niedrigwasser im Rhein könnte in diesem Jahr erhebliche volkswirtschaftliche Schäden verursachen. Davon geht die IHK-Arbeitsgemeinschaft Rheinland-Pfalz aus. Wie hoch die Summe am Ende tatsächlich ausfällt, ist noch unklar. Seit der Dürre 2018 mit hohen Schäden wurde nachgebessert. Zum Beispiel wurden Schiffe speziell für Niedrigwasser gebaut. Trotzdem könnten sich die Schäden etwa beim Benzinpreis auch längerfristig auswirken, sagt die IHK. Die Probleme bei der Bahn und der Verkehrsinfrastruktur sieht Bundesverkehrsminister Bilger als einen Faktor für die Unzufriedenheit im Land. Er will nun immerhin die abgeschaffte Familienreservierung wieder einführen. Man sei mit der Bahn dazu im Gespräch, sagte Bilger den Funke-Medien. Katrin Müller berichtet.
8: Gegen unpünktliche Züge hilft das zwar nicht, das wären aber immerhin mal gute Nachrichten für die leidgeprüften Fahrgäste. Die Bahn hatte die Familienreservierung vor gut einem Jahr abgeschafft. Bis dahin konnten Familien für 10,40 Euro bis zu 5 Sitzplätze gemeinsam reservieren. Seitdem muss für jeden Platz einzeln bezahlt werden.
7: Zur Fußball-Bundesliga. Der FC Augsburg ist die Tabellenführung nach nur einem Spieltag wieder los. Der FCA spielte gegen Leverkusen 2:2. Neuer Spitzenreiter ist Freiburg nach einem 5:0 gegen Gladbach. Dortmund gewann gegen Paderborn 3:0, Frankfurt in Mainz 3:1 und Hoffenheim gegen Stuttgart 2:1. Köln und Bremen trennten sich 1:1.
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9: Ja, ja, das war schon ein Kinoerfolg damals. Fuck you, Goethe. Ja? Und mit vor der Kamera neben Elias Mbarek stand damals unter anderem Max von der Grüben. Ja? Der Film Fuck you, Goethe, das war sein großer Durchbruch. Und jetzt steht Max im neuen Kinohit Das gewisse Etwas vor der Kamera. Das ist auch eine echt skurrile, lustige, aber auch ernste Story. Das finden wir in dieser Stunde raus. Ich spoiler nicht zu viel. Ich freue mich auf Max von der Grüben in dieser Stunde. Ich bin Christian Besau. Bis gleich.

0: Da ist er, live und in Farbe. Ich habe ihn zum ersten Mal wahrgenommen in Fuck You Goethe damals. Max von der Gröben, hi.
1: Hallihallo, ich freue mich, dass ich hier sein darf.
0: Cool. Glückwunsch zum neuen Film, das gewisse Etwas. Über den müssen wir sprechen gleich. Sag mal, hattest du damals bei Fuck You Goethe auch das Gefühl, das ist irgendwie Durchbruch, das ist jetzt irgendwie was anderes ab sofort?
1: Also als wir das gedreht haben, schon mal gar nicht. Und auch davor hatten wir irgendwie keine Ahnung. Aber als das dann natürlich so wahnsinnig eingeschlagen ist und solche Wellen schlug, dann hat man es zwangsläufig mitbekommen, weil man von diesem Tage an plötzlich auf der Straße angesprochen wurde und gesagt, hey, können wir mal kurz ein Foto machen? Und das war dann schon was Neues.
0: Was machst du, Max von der Gröben, wenn wir zwei auf der Straße laufen würden, Kaffee trinken gehen und du wirst dann angequatscht, so kann ich ein Foto kriegen mit dir? Wie reagierst du?
1: Ich muss sagen, ich freue mich in der Regel immer und mache dann immer sehr gerne ein Foto und oder noch ein Autogramm, wenn sie das wollen. Wobei, das ist ja nicht mehr zeitgemäß.
0: Okay.
1: Mich kann man in der Regel erstmal immer anquatschen.
0: Okay, sehe ich auch gerade. Man kann nicht einfach anquatschen, ist doch spitze.
1: So,
0: jetzt habt ihr
1: ja.
0: Den neuen Film am Start, das gewisse Etwas.
1: Jawohl.
0: Also du und dein Vater im Film, ihr seid eigentlich Juwelenräuber und dann müsst ihr flüchten und landet in einem Reisebus. Da sitzen Menschen mit Beeinträchtigungen drin und die gehen auf Urlaub und ihr plötzlich mittendrin.
1: Ja, also ich fand, das ganze Drehbuch war schon extremst vielversprechend, auch was ja einfach das Herz angeht. Ich finde, es ist ein sehr charmanter, sehr berührender Film auch geworden und das hat sich auch schon durch das Drehbuch angedeutet. Zumal es gibt ja auch ein französisches Vorbild und da konnte ich, ja, wusste

wusste ich schon ein bisschen, in welche Richtung es gehen soll. Und wir haben dann unseren eigenen Film daraus gemacht. Aber das hat sich alles schon sehr gut angefühlt. Und deshalb war ich von vornherein sehr froh, dabei zu sein.

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Darüber hat Deutschland Tränen gelacht. Fuck you, Goethe. Das war ein riesen Kinoerfolg. Und neben Stars wie Elias Mbarek stand damals auch Max von der Gröben vor der Kamera. Ja, das war sein großer Durchbruch, Fuck you, Goethe. Jetzt sehen wir ihn im neuen Kinohit, Das gewisse Etwas. Ja, da ist er ein skurriler Juwelendieb, der auf der Flucht plötzlich Menschen mit Handicap trifft. Und das

verändert sein Leben. Ja, in echt, da ist Max von der Gröben dafür bekannt, dass er gar nicht viel rauslässt über sein Privatleben. Mal gucken, ob ich das ändern kann in dieser Stunde. Ich bin Christian Weser und ich freue mich sehr auf Max von der Gröben. Bis gleich.

0: Da ist er. Max von der Gröben, Schauspieler, der Juwelen raubt aktuell. Im Film, das gibt es etwas.
1: Hi. Hallihallo, hallo.
0: Wo hast du denn die ganzen Juwelen, sag mal, Max?
1: ohne zu viel zu verraten, der Alex, also meine Rolle im Film, ja, macht ja eine Wandlung durch und deshalb schauen wir mal, wo die Juwelen jetzt sind.
0: Das machst du super, nicht spoilern, genau.
1: Genau.
0: Das gewisse Etwas, in dem du als Juwelenräuber mit deinem Vater in einem Reisebus mit beeinträchtigten Menschen landest, weil ihr auf der Flucht seid. Und das beeinflusst und verändert euer Leben total. Jetzt ist das ja ein Film, der wurde gedreht, das heißt so schön, mit einer inklusiven Cast. Das heißt, natürlich waren auch Schauspielkollegen dabei mit einer Beeinträchtigung.
1: Für mich ist das natürlich jetzt spätestens jetzt schon irgendwie selbstverständlich, aber ich glaube leider, dass es dem Großteil der Bevölkerung noch nicht so geht. Und genau das zeigt auch die Wichtigkeit des Films. Und im besten Falle zeigt dieser Film auch, und das, ich finde, das macht er sehr gut, dass alle Menschen, wir sind alle gleich und jeder hat sein Päckchen zu tragen. Und wir schaffen es nur oder vor allen Dingen am besten durch dieses Leben, in diesem Leben gemeinsam. Und wenn man Menschen offen begegnet, sich einander hilft, füreinander da ist, und das lebt der Film extrem vor und ja, überträgt sich dann im besten Falle auch auf die Zuschauer.
0: Ich habe ja ein paar Mal extrem gelacht, ihr da in diesem Bus, und das ist ja nicht nur Ernst und Ruhe, es verändert sich das Leben, wir sehen jetzt mehr zum Thema Beeinträchtigung plötzlich, so, sondern da ist ja Humor drin. Ja? Glaubst du, Max von der Gröben, dass Humor ein Schlüssel ist?
1: Ja, weil das oft der zugänglichere, der einfache Weg ist.

0: Da ist er. Live von den Farbe. Ich habe ihn zum ersten Mal in Fuck You Goethe wahrgenommen. Jetzt im neuen Film. Das gewisse Etwas. Hi, Max von der Gröben.
1: Hallihallo. Ich freue mich, da zu sein.
0: Wow, ihr habt einen sogenannten inklusiven Film gedreht, weil du nämlich mit deinem fiktiven Vater als Juwelenräuber in einem Reisebus auf der Flucht landest und da sind beeinträchtigte Menschen unterwegs in Urlaub. Ihr habt mit einer inklusiven Cast gedreht, also einige Schauspielkollegen waren eben auch Menschen mit Beeinträchtigung. Mhm. Ich hau jetzt einfach mal eine Frage raus, nehme so meinen ganzen Mut zusammen. Ja? Es gibt ja Menschen, die sagen dann, wie kann denn sowas sein, dass jemand nun mal eingeschränkt oder mit einer Beeinträchtigung unterwegs ist? Glaubst du, es gibt sowas wie jemand, der dafür verantwortlich ist, also eine Kraft von oben, die uns irgendwie mitsteuert oder so?
1: Ich glaube an etwas, auch an irgendwas Übernatürliches, das so alles verbindet. Also erstmal kommt das Leben immer anders und zweitens, als man denkt, und dass man es eben auch nicht immer 100% beeinflussen kann und sich dem Weg, der einem geebnet wird, diesen muss man dann einfach voll und ganz gehen.
0: Wow. Toll gesagt, finde ich. Max von der Gröben, man liest immer, habe ich gesehen beim Vorbereiten. Also Max von der Gröben, der sagt nicht viel über sein Privatleben. Verrät's mir, wenn du einen freien Tag hättest, idealerweise, was würdest du machen?
1: Ich würde vielleicht trotzdem morgens zum Sport gehen, dann würde ich ausgiebig spät frühstücken und dann würde ich mich vielleicht irgendwie auf dem Balkon in die Sonne legen. Vielleicht gucke ich noch einen Film. So, das,
0: ja. Darauf habe ich jetzt gewartet.
1: Ja, und wahrscheinlich am Ende gehe ich ins Kino und zwar in das gewisse Etwas.
0: Ja, natürlich, da sind wir wieder beim Film. Nimmst du deine Freundin aber mit, oder?
1: Selbstverständlich.
0: Uhu. Max von der Gröben, Glückwunsch zu Das gewisse Etwas. Absolut lohnenswerter, sehr lustiger Film mit einer ernsten Note, finde ich. Und ihr bringt das mit einer Menge Humor sehr erfolgreich auf die Leinwand. Danke
1: Vielen
0: für
1: Dank.
0: Deine Zeit.
1: Das freut mich sehr. Vielen Dank. Dankeschön.
0: Super, mehr Infos. Und Promis, die gibt es auch online unter erb-mediathek.de. Ich bin Christian Besau. Bis dann. Ciao, Max.
1: Tschüss, ciao.

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10: Ich bin Angela Kress. Guten Morgen. Bundesverkehrsminister Bilger sieht die Probleme bei der Bahn und lange Bauzeiten als einen Faktor für die Unzufriedenheit der Bürger. Den aktuellen Zustand der Bahn bezeichnete Bilger im Interview mit den Funke-Zeitungen als völlig unzureichend. Was er auch sagte, man sei mit der Bahn in Gesprächen, die Familienreservierung wieder einzuführen. Die hatte es für Familien bis Juni 2025 günstiger gemacht, gemeinsam Plätze zu reservieren. Nach den eigenständigen Hacking-Attacken durch künstliche Intelligenz zeigen sich mehrere große amerikanische KI-Firmen bereit, die Entwicklung der Technologie zu verlangsamen. Der Chef des KI-Unternehmens Anthropic, Amo Day, sagte, er sei besorgt, dass ein KI-Schwarm in 6 bis 12 Monaten in der Lage sein könnte, das gesamte Internet zu übernehmen und sehr hohe Schäden zu verursachen. In Indonesien ist eine Fähre mit über 240 Menschen an Bord in Seenot geraten. Laut Behörden werden fast 130 Menschen vermisst. Auch wo das Schiff ist, ist unklar, weil die Funkverbindung abriss. Über 100 Menschen wurden von anderen Schiffen aufgenommen. Eine Person sei tot geborgen worden. Laut Bild-Zeitung nutzen Touristen für die Route zwischen zwei Inseln in der Regel Flugzeuge. Deutschlandweit öffnen heute wieder historische Gebäude für einen Besuch und das in der Regel kostenlos. Am Tag des offenen Denkmals sollen auch Menschen für eine Besichtigung angelockt werden, die sonst eher andere Ausflüge machen. Finn Wiens berichtet.
11: Welches Denkmal bietet sich bei mir um die Ecke für einen Besuch an? Das kann jeder online unter tagdesoffenendenkmals.de nachschauen. Es gibt auch eine App. Deutschlandweit machen 6500 Denkmäler mit. Manche sind sonst nicht für die Öffentlichkeit zugänglich. Im Mittelpunkt stehen in diesem Jahr Industriegebiete, Brücken oder Tunnel.
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0: 1990 in der Zeitmaschine im neu vereinten Deutschland sind Landtagswahlen. In den meisten Bundesländern gewinnt die CDU, nur in Brandenburg, da herrscht die SPD.
1: Dass wir die Kleinen nicht vergessen, nicht nur an die Großen denken.
2: Ich meine, es wurde lange angestrebt, aber das ist meiner Meinung nach auch ein bisschen zu schnell.
3: Die Wirtschaft liegt am Boden, irgendwie vorher investiert auch keiner.
0: Einen guten Monat später wird der Kalte Krieg offiziell für beendet erklärt. 32 Länder unterzeichnen in Paris, dass sie ab jetzt die Füße stillhalten. Zwei Tage vor den Landtagswahlen wird Bundesinnenminister Wolfgang Schäuble bei einem Attentat hier in der Ortenau schwer verletzt.
4: Ich war in der Halle drin. Es kam wie aus heiterem Himmel, kamen dann plötzlich die Schüsse. Und dann war natürlich Tumult groß, klar. Und dann kam auch die Bewachung von Herrn Schäuble. Da hat sich einer dazwischen geworfen. Und dann hat man den Attentäter auch relativ schnell überwältigt. Da hat man gar nicht gewusst, endet es tödlich. Er hat ja einen Kopfschuss gehabt und er hat im Rücken einen Schuss gehabt.
0: Bereits am 24. April wird SPD-Politiker Oskar Lafontaine Opfer eines Attentats, wird lebensgefährlich verletzt, überlebt ohne Folgeschäden. Einen Monat davor wurde er einstimmig zum Kanzlerkandidaten der Sozen gewählt. Und bei der ersten gesamtdeutschen Bundestagswahl fährt Helmut Kohl das erwartet gute Ergebnis ein. Der erste gesamtdeutsche Bundestag

0: Im Jahr 1990 sind wir. Michail Gorbatschow bekommt den Friedensnobelpreis für das Ende des Kalten Kriegs und seinen Verdienst zur deutschen Wiedervereinigung. Mit der Eröffnung des ersten russischen McDonald's in Moskau hatte aber nichts zu tun. Ab 1990 gibt's den Big Mac auch in Russland. Am 2. August marschieren irakische Truppen in Kuwait ein. Das war der Beginn des Golfkriegs. US-Präsident war George Bush Senior. Von ihm fällt 1990 der Spruch: Ich hasse Brokkoli. Meine Mutter hat mich immer gezwungen, das zu essen. Jetzt bin ich der Präsident der USA. Niemals wieder muss ich Brokkoli essen. Seine Frau Barbara war auch in den Schlagzeilen. Sie hat gesagt, die Simpsons sind das Dümmste, was ich je gesehen habe.
1: Nein!
0: Dann hat Marge ihr einen Brief geschrieben in ihrer Rolle und gesagt, dass ihre Familie doch wirklich ihr Bestes gibt und sich bemüht. Und dann hat sich die First Lady für ihr loses Mundwerk entschuldigt.
1: Juhu, ich hab die Wette gewonnen!
0: Die Simpsons wurden 1990 eine eigenständige Zeichentrickserie, waren weltweit nicht mehr aufzuhalten. Die Bushs haben sich aber auch um ernsthafte Dinge gekümmert. Ja, behinderte Aktivisten stemmten sich 1990 aus ihren Rollstühlen und krochen die Stufen des Kapitols hinauf. Das veranlasste den Senat zu einigen Gesetzesänderungen zugunsten behinderter Menschen.

0: Filmikone Greta Garbo stirbt im Jahr 1990. Ins Kino strömen die Besucher weltweit in Filme wie Der Rosenkrieg.
1: Gut, wir haben uns schrecklich benommen, aber zwischen uns war mal was und das ist noch da. Wir sind an einem Punkt, wo man wieder alles einrenken kann.
2: Ich nicht.
1: Niemand, der eine so gute Partie machen kann, kann im Grunde schlecht sein.
2: Es kommt drauf an, woraus die Partie gemacht ist.
0: Oder Ghost, Nachricht von Sam. Guck mal, wer da spricht, dank der lustigen Baby-Synchro von Gottschalk. Und mit weitem Abstand erfolgreichster Film ist Pretty Woman. Hatte jetzt nicht zwingend zur Folge, dass Prostituierte der neue Traumjob wird, aber es war halt schon ein sehr schönes Märchen irgendwie. Ne? Al Pacino sollte eigentlich die Hauptrolle spielen, hat abgelehnt. Und bei den Frauen wurden ursprünglich Meg Ryan, Brooke Shields und Sandra Bullock mit Gagen gelockt. Julia Roberts war die fünfte Wahl, hat aber dann den Oscar bekommen. Und die Julia, die sich ja nicht mal selbst ausgezogen hat, die hatte da ein Körperdouble für die Nacktszenen. Gibt sogar ein Drehbuch für Teil 2, aber Julia Roberts hat eine Fortsetzung abgelehnt. Den Grammy für den besten Soundtrack gab es natürlich für Roxette.

20. Dezember 1990 ging die weltweit erste Website und der erste Server am CERN online. Das Computerzeitalter stand in den Startlöchern. Das absolute Must-Have in Kinderzimmern waren der Nintendo Game Boy und das Videospiel Super Mario World. Beim Arbeiten im Büro kann 1990 dann auch gezockt werden, wenn der Chef gerade nicht guckt, weil Microsoft hat Solitaire in Windows integriert, also offiziell eigentlich, um die Mausbenutzer mit Drag and Drop vertraut zu machen.

Zeitmaschine bei Schwarzwaldradio und die Frauenelf der DDR bestreitet ihr einziges Länderspiel und verlor gegen die Tschechoslowakei mit 0:3. Und mit dieser Nationalmannschaft geht auch ein offizieller Feiertag, der 17. Juni. Da wurde dem Volksaufstand 53 in der DDR gedacht, wurde als Feiertag abgeschafft bzw. getauscht. Der 3. Oktober als Tag der deutschen Einheit wurde eingerichtet. Okay, im Juni ist natürlich das Wetter besser als im Herbst. Aber wollen wir jetzt nicht so kleinlich sein, oder? Zum Camping reicht's ja. In Texas bekommt ein Campingplatz die Stadtrechte, nur damit ein Schnaps- und Bierladen eröffnen darf. 200 Leute leben da und haben dafür gekämpft. Mobile City, ein Campingplatz mit Ortsschild und Stadtrechten. Der musikalische Überhammer bei uns in Deutschland war 1990 ein Dance-Projekt aus Frankfurt. Snap und ihr Rapper Turbo B, die haben alle Rekorde gebrochen. Ganz viele Samples und der Durchbruch natürlich Anfang 1990 mit The Power.

0: Zeitmaschine 1990. Reinhold Messner muss gar nicht immer so hoch hinaus. 1990 stellt er einen Rekord in der Kälte auf. Zusammen mit Arvid Fuchs durchquert er zu Fuß die Antarktis. 2800 Kilometer an 92 Tagen. Nicht alles in der Forschung ist so schnell wie der Reinhold. Erst 1990 hat die Weltgesundheitsorganisation offiziell erklärt, dass Homosexualität nicht mehr als Krankheit einzustufen ist. Nur bei einem hat sie tödlich geendet in diesem Jahr. Der Schauspieler Walter Sedlmayr trifft sich mit einem Stricher und wird dann in seiner Wohnung tot aufgefunden. Die genauen Umstände des Sedlmayr-Mords werden nie geklärt.
1: In diesem Haus in der Elisabethstraße in München-Schwabing wurde Walter Sedlmayr gestern um 21.15 Uhr von seinem Privatsekretär tot aufgefunden. Nach einem vorläufigen Obduktionsbericht starb der beliebte Schauspieler an Schlägen auf den Kopf und mehreren Messerstichen. Das letzte Lebenszeichen Sedlmayrs gab es am Samstagnachmittag. Die Polizei geht davon aus, dass der Schauspieler den oder die Täter gekannt hat. Möglicherweise wurde ein Raubmord nur vorgetäuscht. Die Ermittlungen konzentrieren sich auf das homosexuelle Milieu, zu dem Walter Sedlmayr

0: Mauerfall 89, das ist ja kein Computerspiel. Das muss jetzt politisch alles erstmal richtig festgezurrt werden. Im Januar 90 stürmen Demonstranten die Stasi-Zentrale in Berlin. Bis heute sind Beamte damit beschäftigt, die sichergestellten Akten aufzuarbeiten. In der ehemaligen DDR wird eine Übergangsregierung geschaffen. SED-Mann Hans Modrow soll da alles abwickeln, was am Ende wie eine Einheit aussehen soll. Im März wird die erste freie Wahl zur Volkskammer abgehalten. So richtig mit anderen Parteien als der SED. Erster und letzter demokratischer Ministerpräsident der DDR.
1: Einen schnellen Abschied von allem, was an den Staat der SED erinnert, wünscht die Mehrheit der Abgeordneten in der Volkskammer. Sie verlacht die nostalgische Verklärung durch den SED-Nachlassverwalter Gregor Gysi.
2: Das Parlament hat soeben nicht mehr und nicht weniger als den Untergang der Deutschen Demokratischen Republik zum 3. Oktober.
0: Und um die Einheit auf den Weg zu bringen, gibt es in Bonn regelmäßig 2+4 Gespräche. Am 13. Juni beginnt der endgültige Abriss der Berliner Mauer. Am 22. Juni wird der Checkpoint Charlie abgebaut. Im Sommer wird das Schengener Abkommen unterzeichnet. Keine Grenzkontrollen mehr zwischen Benelux, Deutschland und Frankreich. Und ab 1. Juli ist die Ostmark-Geschichte. Die D-Mark, Währung für alle. Alles fühlt sich 1990 so frei und nach Aufbruch an. Und dann winkt auch noch Gorbi ab, dass Gesamtdeutschland Mitglied der NATO werden darf. Am 31. August, das ist mein Geburtstag, ja, da wird in Berlin der Einigungsvertrag beider deutscher Staaten unterzeichnet. Und nebenbei, damit der Westen keine dicke Eier bekommt, ein Nicht-Angriffsvertrag der BRD mit der Sowjetunion mit 20 Jahren Laufzeit. Und die vier Außenminister der Siegermächte des Zweiten Weltkriegs einigen sich in New York. Gesamtdeutschland ist ein souveräner Staat.
3: Die Einführung der sozialen Marktwirtschaft bietet Ihnen alle Chancen.
4: Bin sicher, in 3, 4, 5 Jahren sind das blühende Landschaften.

0: Also wenn es in einem Jahr richtig rund lief für Deutschland, dann ja wohl 1990. Deutsche Einheit und Deutschland wird Weltmeister. Unvergessen das 1:0 im Finale in Italien gegen Argentinien.
1: Der Abschlusssatz war halt immer, jetzt geht's raus in Spitzfußball. Wir mussten dann auf einen Elfmeter warten. Man kann ihn vielleicht als zweifelhaft bezeichnen, aber die hatten gegeben und das war Glück für uns. Es war ja dann, dass Lothar im Endspiel irgendwas mit seinem Schuh hatte und er dann sich geweigert hat, den Elfmeter zu schießen. Und Andi Brehm ist dann hingegangen und hat ihn eiskalt verwandelt. Und das war nicht leicht, weil Gorkoetxe ein Elfmeter-Killer ist, sage ich
0: einmal. Ein Bild des Jahres 1990, das wir ewig in Erinnerung haben werden, wie Kaiser Franz Beckenbauer nach dem Finalsieg einsam über den Platz läuft.
1: Der Weg über das Stadion, auf den Platz, mir so die ganzen Momente nochmal, die ganzen wichtigen Momente nochmal durch den Kopf gingen. Ich wollte meine Ruhe haben, denn es waren dann Fotografen da und jeder wollte was und da und geh da hin und geh, mach das und das. Bis ich mir gedacht habe, steigt's mir am Hut, jetzt geh ich da hin, wo ich meine Ruhe habe und da bin ich aufs Feld gegangen und da hatte ich meine Ruhe. Es war von allen Weltmeisterschaften, die ich dabei war, als Trainer oder als Spieler, die perfekteste.

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11: Ja, der Sonntag, der bleibt heute ziemlich wechselhaft. Viele Wolken, immer wieder Schauer, örtlich auch mal ein kurzes Gewitter. Im Südwesten zunächst noch freundlicher, später aber auch dort mehr Wolken, 18 bis 26 Grad. Morgen blicken wir auf den Wochenstart. Der Montag zunächst am Alpenrand und im Südosten noch ein bisschen Regen. Sonst löst sich der Nebel auf und dann wird's meist freundlich und trocken, 18 bis 26 Grad. Noch ein paar Temperaturen von unseren Wetterwächtern. Mir aus Ingolstadt in Bayern meldet 16 Grad bedeckter Himmel und Lennart aus Wuppertal. Es regnet bei 16 Grad.
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12: Ich bin Angela Kress. Als wirklich kritische Situation hat die IHK Arbeitsgemeinschaft Rheinland-Pfalz das Niedrigwasser im Rhein bezeichnet. Sie geht davon aus, dass dadurch in diesem Jahr ein erheblicher volkswirtschaftlicher Schaden entstehen könnte. 2018 sei beim Niedrigwasser ein Schaden von rund 2,4 Milliarden Euro entstanden, hieß es. Auch wenn seitdem die Logistik optimiert wurde, Verbraucher könnten den Schaden jetzt noch länger etwa an der Zapfsäule spüren. Die Chefs mächtiger KI-Konzerne sind sich einig, die Entwicklung der künstlichen Intelligenz sollte verlangsamt werden. Der Chef von Anthropic, Amodei, sagte, vielleicht könne KI bereits in einem halben Jahr außer Kontrolle geraten. OpenAI will jetzt erstmal doch nicht an die Börse, sagte Firmenchef Altman und deutete an, dass führende KI-Unternehmen kurz vor einer Vereinbarung für langsamere Entwicklung stehen könnten. Zwar stellen immer weniger Menschen einen Asylantrag in Deutschland, aber die, die es tun, sind damit meist erfolgreich. Laut Zahlen der Bundesregierung stellten im ersten Halbjahr fast 40.000 Menschen zum ersten Mal einen Asylantrag, gut ein Drittel weniger als im Vorjahreszeitraum. Babette Büchner berichtet.
13: Fällt der Bescheid positiv aus, spielt bei der Hälfte der Fälle der Familienschutz eine Rolle. Noch höher war die Quote bei Flüchtlingen aus Afghanistan. Grund dafür ist ein Urteil des Europäischen Gerichtshofs. Das hat entschieden, dass Frauen seit der Machtübernahme der Taliban grundsätzlich einen Schutzanspruch haben.
12: In der Fußball-Bundesliga kommt es heute zu einem ungewöhnlichen Topspiel. Der Sensationsaufsteiger Elversberg empfängt die Bayern. In der Tabelle stehen die Saarländer nach 2 Spieltagen sogar 2 Punkte vor den Bayern. Anstoß ist um 17.30 Uhr. Bereits ab 15.30 Uhr spielt Leipzig gegen Hamburg.
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11: Schönen Sonntagmorgen. Uwe Carsten war mit uns gerade im Jahr 1990 mit der Zeitmaschine. Dazu noch eine schnelle Quizfrage. Wer schrieb Nothing Compares to

0: You, den großen Hit von Sinead O'Connor. War das A. George Michael, B. Prince oder C. Phil Collins? Und für die richtige Lösung gibt's wie immer 100 Schwarzwaldtaler. Wer schrieb Nothing Compares to You, den großen Hit von Sinead O'Connor? A. George Michael, B. Prince und C. Phil Collins.
1: Wir sind in Kontakt via WhatsApp

schönen Sonntagmorgen. Na, wie wär's? Wir verreisen jetzt einfach mal, so ganz kurz. Zumindest mal mit uns mit Schwarzwaldradio mittendrin im Programm. Also quasi so ein Blindbooking fürs Ohr. Das Ziel, das erfahren Sie jetzt. Wir verschwinden nämlich nach Ibiza. Keine Koffer packen, kein Check-in, kein Security-Theater. Einfach Augen zumachen, Sonne an und ab auf die Insel. Unser musikalischer Reiseveranstalter heißt Sandy Martin und ja, sein People from Ibiza stammt aus dem Jahre 1984. Der Song wurde in Italien sogar Nummer 1 Hit. Bei uns eher mehr so in den Top 10, aber machte Martin zu einer der schillerndsten Figuren der Italo-Disco-Zeit. Also anschnallen müssen Sie sich diesmal nicht. Wir sind schon da. Sandy Martin und People from Ibiza. Jetzt bei Schwarzwaldradio. Schönen Sonntagmorgen Ihnen allen.

Guten Morgen mit Schwarzwaldradio und Desiree Nittel live. Gleich lösen wir unser Quiz auf. Die Frage war zu der Zeitmaschine aus dem Jahre 1990. Wer schrieb Nothing Compares to You, den großen Hit von Sinead O'Connor? War das A. George Michael, B. Prince oder C. Phil Collins? Und die Auflösung, die gibt's gleich. Und dann wissen wir auch, wer die 100 Schwarzwaldtaler gewonnen hat und wer dann richtig fett einkaufen kann mit 100 Schwarzwaldtalern in unserem Prämienshop. Und wer noch keine Taler sammelt, der sollte das schleunigst tun. Alle Infos auf schwarzwaldradio.com.

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1: Die Zeitmaschine war heute im Jahr 1990 stehen geblieben mit Uwe Carsten. Dazu gab es eine schnelle Quizfrage. Wer schrieb Nothing Compares to You, den großen Hit von Sinead O'Connor? War es A, George Michael, B, Prince oder war es C, Phil Collins? Und ich habe auch

0: eine Hörerin, die weiß die Lösung.
1: Hallo Jochen, ich weiß, dass Prinz den Titel geschrieben hat für Shinead O'Connor. Ich bin die Anke und grüße alle vom Scharmützelsee. Schönen Sonntag noch, tschüss.
0: Jawohl, vielen Dank und das sind 100 Schwarzwaldtaler. Richtige Lösung ist natürlich B gewesen. Prinz, er schrieb den Song ja schon Jahre vorher. Erst 1990 machte Shinead O'Connor daraus den riesigen Welthit. Ein echter 90er Aha-Moment. Also dann hören wir auch den Titel jetzt. Nothing Compares to You, Shinead O'Connor. Richtige Lösung war Prince. Allen einen schönen Sonntag und danke fürs Miträtseln. It's

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Schönen Sonntagmorgen hier mit Schwarzwaldradio. Und gestern Abend war wieder Megamix-Zeit bei Schwarzwaldradio. 3 Stunden lang von 19 bis 22 Uhr. Hits, Erinnerungen.

0: Überraschungen und musikalische Volltreffer am laufenden Band.
1: Moin. Also wir wollen noch mal sagen, wir sitzen im Auto auf dem Weg von Braunschweig nach Wunsdorf und eure Musik ist richtig geil. Danke! Lieben Gruß von Tina und Frankie aus dem Popstein oder mehr.
0: Und das Schönste an so einem Abend ist ja, wenn man merkt, da draußen wird nicht nur gehört, da wird mitgefeiert. Deshalb zünden wir jetzt nochmal so ein kleines Nachspielfeuerwerk. Die Hörerinnen sind wirklich begeistert. Und offensichtlich hat der Megamix bei ihnen richtig eingeschlagen.
2: Ja, hallo, hier sind Eva und
3: Georg aus Reichshof.
2: Wir hören euch mal wieder sehr, sehr gerne zu. Mega Oldi Megamix. Vielen, vielen Dank für einen super Sound.
3: Macht weiter so. Die Eva hat mich auf euch gebracht.
2: Bester Sender. Danke. Tschüss.
0: Also das waren Stimmen gestern Abend zu unserem Megamix. Nächsten Samstag am besten nicht verpassen. 19 bis 22 Uhr bei Schwarzwaldradio.

Heute Morgen reden wir bei Schwarzwaldradio auch über ein Mega-Konzert-Comeback von einer Künstlerin, die ich selbst live erlebt habe in Las Vegas. Bekomme Gänsehaut. Sie war 6 Jahre lang nicht auf der Bühne, doch bei einer einzigen Aktion, und zwar zu den Olympischen Spielen, da hat sie auch gesungen. Und das war schon ein Zeichen, ein Vorbote für das, was jetzt gestern Abend sich in Paris abgespielt hat. Es geht um Celine Dion. Und ich hoffe so sehr, dass es Hörerinnen und Hörer gab hier von Schwarzwaldradio, die vielleicht das Konzert auch erlebt haben und hören uns jetzt vielleicht bei der Rückfahrt oder vielleicht jemanden kennen, der dort war. Also schickt mir dazu ganz einfach Infos, Sprachnachrichten. Es würde mich sehr interessieren, wie Sie das Konzert erlebt haben, wenn Sie gestern Abend dabei waren bei Celine Dion in Paris zum Konzert-Comeback nach 6 Jahren. Also ich bin gespannt, was da so alles reinkommt. Ja, das machen wir in der nächsten Stunde. Ich wünsche Ihnen allen einen schönen Sonntag hier mit uns.

Ich glaube, jetzt ist wieder der Zeitpunkt, wo Sie auch das Programm mit übernehmen können. In Deutschlands größter Jukebox. Die hat nämlich Hunger und frisst heute alles. 60er, 70er, 80er, 90er Hits. Hauptsache, der Song macht irgendwo im Kopf sofort das Licht an. Also WhatsApp auf, Sprachnachricht rein und keine falsche Bescheidenheit. Sagen Sie uns, was wir spielen sollen und warum. 0173 104 33 33. Ob erste Liebe, letzter Tanz, wilde Autofahrt oder einfach der Song, bei dem Sie bis heute völlig schamlos mitsingen. Wir wollen die kleinen Geschichten dazu. Und keine Sorge, wenn Sie sich mal verhaspeln, ja, da bleibt die Erde trotzdem in Ihrer Umlaufbahn, also Handy raus. Mikro an und Wunsch los. Deutschlands größte Jukebox wartet auf Ihren persönlichen Volltreffer. 0173 104 33 33. Schönen guten Morgen und einen schönen Sonntag hier mit uns. 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
4: In Wurzbach in Thüringen sind es 13 Grad, bedeckter Himmel. Danke an Wetterwächterin Daniela. Und Markus aus Dauphenbach in Rheinland-Pfalz meldet 15 Grad, bedeckter Himmel. Heute der Sonntag, der bleibt ziemlich wechselhaft. Viele Wolken, immer wieder Schauer und örtlich auch mal ein kurzes Gewitter. Im Südwesten zunächst noch freundlicher, später auch dort mehr Wolken. 18 bis 26 Grad. Dann blicken wir noch auf den Montag, zunächst am Alpenrand und im Südosten noch etwas Regen. Sonst löst sich der Nebel auf und dann wird es meist freundlich und trocken. 18 bis 26 Grad.
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5: Ich bin Anke Lackres. Verspätete Züge und ewige Baustellen sorgen nach Ansicht von Verkehrsminister Bilger auch für politischen Frust. In den Zeitungen der Funke Mediengruppe verwies er auf geplante Milliardeninvestitionen. Soita Sovali berichtet.
6: Bilger warnt aber, bevor es besser wird, wird es erstmal schlechter. Baustellen, Verspätungen. Sind die Strecken dann saniert, sollen die Züge zuverlässiger fahren. Und noch etwas will der Minister ändern. Familien sollen ihre Sitzplätze wieder gemeinsam und günstiger reservieren können. Die Bahn hatte dieses Angebot im vergangenen Jahr abgeschafft.
5: Bundesbauministerin Huberts hat die geplanten Kürzungen beim Wohngeld für Geringverdiener grundsätzlich verteidigt. Die Kassen seien leer, Sparmaßnahmen gingen auch an ihrem Ressort nicht vorbei. Gleichzeitig hat sie sich in der Rheinischen Post aber offen für Nachbesserungen im parlamentarischen Verfahren gezeigt. Die Länder hatten zuletzt gefordert, dass das Wohngeld erhalten bleibt. Damit wackelt die Reform. Immer weniger Menschen stellen hierzulande einen Asylantrag. Der Anteil derer, die mit ihrem Antrag erfolgreich sind, ist aber erneut gestiegen. Im ersten Halbjahr lag die Schutzquote laut Bundesamt für Migration und Flüchtlinge bei gut 47%, 10 Prozentpunkte höher als im gesamten vergangenen Jahr. Ein wichtiger Faktor war der Familienschutz. Der soll dafür sorgen, Familien zusammenzuführen oder nicht zu trennen. Schon nach 3 Spielen trennt sich offenbar der erste Verein in der Fußball-Bundesliga von seinem Trainer. Wie mehrere Medien berichten, ist Eugen Polanski nicht mehr Trainer von Gladbach. Er habe nach der 0:5-Pleite gestern in Freiburg seinen Rücktritt erklärt. Nach 3 Spieltagen hat Gladbach noch keinen Punkt geholt.
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4: Was für ein Comeback und was für ein Abend und was für eine Stimme. Celine Dion ist zurück auf der großen Konzertbühne gestern Abend in Paris. Nach mehr als 6 Jahren ohne komplettes Konzert. Ja, und wenn diese Künstlerin zurückkommt, dann gibt's eigentlich nur einen Titel, den ich jetzt ausgesucht habe in der Live-Version. It's All Coming Back to Me. Heute feiern wir dieses Comeback bei Schwarzwaldradio und starten mit Celine Dion live. Wir tun so, als wären wir jetzt mittendrin gewesen in diesem Konzert gestern Abend in Paris.

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1: Na dann eröffnen wir heute an diesem Sonntag mal eine tolle Story zu Michael Jackson. Da gibt es einen Hörer, der hat sogar den Moonwalk drauf. Also dann müssen wir natürlich auch diese Nummer spielen, die er gerne hätte.
2: Hallo Jochen, ich bin's wieder. Ich will mir gerne Billie Jean von Michael Jackson wünschen. Und ich will einen schönen Gruß in meine Klasse 8a Sek 1 von Bernkas Realschule grüßen, weil ich habe schon auch mich als Michael Jackson verkleidet. Ich bin der allergrößte Fan von dem und auch schon vorgetanzt und ein paar von meiner Klasse mögen es auch, also diesen großartigen Sänger. Mir gefällt es an dem, dass er so gut singen kann und die Moves gerne, also ich kann auch natürlich ein bisschen den Moonwalk und freut mich, wenn du das anmachen könntest.

Und wir feiern heute weiter dieses großartige Comeback von Celine Dion bei Schwarzwald Radio. Gestern Abend stand sie in Paris erstmals seit mehr als 6 Jahren wieder für ein komplettes Konzert auf der Bühne. So lange war sie weg, weil sie am Stiff Person Syndrome leidet, einer selten neurologischen Erkrankung, die schwere Muskelverkrampfungen und Spasmen auslösen kann. Umso größer ist dieser Moment und wir gehen nochmal genau dorthin zurück, wo dieses Comeback jetzt stattgefunden hat. Gestern Abend in Paris. Ja, volle Halle, großes Licht und diese Stimme wieder mitten im Raum. Und wir sind live dabei bei diesem Song, die ja für Celine Dion gemacht zu sein scheinen. Hier ist sie zurück auf der Bühne. Celine Dion live aus Paris mit The Power of Love bei Schwarzwald Radio.

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0: Großes Comeback gestern Abend in Paris. Céline Dion steht wieder auf der Bühne. Ihr erstes komplettes Konzert war gestern Abend. Unsere Hörer flippen komplett aus. Auch ein Wunsch dazu in Kombination mit den Bee Gees.
1: Guten Morgen im Studio. Da wünsche ich mir einen Song von Céline Dion, wo sie mit den Bee Gees zusammen singt. Ganz liebe Grüße. Das klingt einfach super.

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1: Hallo Jochen, hier ist der Dieter aus Unterfranken. Und zwar sind wir, meine Frau und ich, vorgestern aus dem Urlaub gekommen und würden uns zum Abschluss unseres Urlaubs, morgen geht's wieder auf die Arbeit, ein Lied wünschen, und zwar von Ole Håkansson und Agneta Felskök, und zwar The Way You Are. Ja, würden wir uns wünschen und würden alle Hörer damit grüßen und euch und dem Team einen schönen Sonntag wünschen. Ciao!

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1: 17 Grad bedeckter Himmel haben wir in Riesa. Danke an Wetterwächter Peter und Silke aus Einbeck in Niedersachsen. 17 Grad und Regen. Heute der Sonntag, ja, da bleibt es ziemlich wechselhaft. Viele Wolken, immer wieder Schauer und örtlich auch mal ein kurzes Gewitter. Im Südwesten zunächst noch freundlicher, später auch dort mehr Wolken. 18 bis 26 Grad. Morgen blicken wir auf den Montag, zunächst am Alpenrand und im Südosten noch ein bisschen Regen. Sonst löst sich der Nebel auf und dann wird es mal meist freundlich und trocken, 18 bis 26 Grad.
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0: Ich bin Angela Kress. Könnte sich KI selbstständig machen und das Internet übernehmen? Ein solches Horrorszenario befürchten manche KI-Entwickler. Die Chefs von mehreren großen KI-Konzernen haben deshalb jetzt beschlossen, wir wollen die Entwicklung verlangsamen. OpenAI hat außerdem entschieden, erstmal nicht an die Börse zu gehen. Seit Wochen gibt es Sorgen, weil sich KI-Software in Hacking-Testläufen selbstständig gemacht hatte. Nach dem Wahlerfolg der AfD in Sachsen-Anhalt dringt der Richterbund auf einen besseren Schutz der Justiz vor parteipolitischem Missbrauch. Bislang eröffne das Gesetz den Justizministerien die Möglichkeit, bis in einzelne Strafverfahren hineinzuregieren, sagte Bundesgeschäftsführer Rehbehn dem Kölner Stadtanzeiger. Der Richterbund fordert seit Jahren, die Eingriffsmöglichkeiten der Politik auszuschließen. Auch wenn es ein bisschen geregnet hat, die Pegel im Rhein sind nach wie vor sehr niedrig. Das könnte der Wirtschaft in diesem Jahr einen immensen Schaden zufügen, warnt die IHK-Arbeitsgemeinschaft Rheinland-Pfalz. Sie fordert Hilfe vom Bund für gestiegene Kosten, berichtet Soita Sowali.
1: Schon 2018 hat das Niedrigwasser die Wirtschaft rund 2,4 Milliarden Euro gekostet. Seitdem haben die Unternehmen reagiert und setzen zum Beispiel Schiffe ein, die auch mit weniger Wasser klarkommen. Der IHK reicht das aber nicht. Und auch Autofahrer könnten die Folgen noch länger an der Zapfsäule merken, durch höhere Preise.
0: Fußball-Bundesligist Borussia Mönchengladbach hat sich von seinem Cheftrainer getrennt. Eugen Polanski ist nach 3 Spieltagen ohne Punkte von seinen Aufgaben freigestellt worden, wie der Verein schrieb. Bis ein neuer Trainer gefunden ist, soll Co-Trainer Jan-Moritz Lichte übernehmen. Heute trifft in der Bundesliga Leipzig auf Hamburg und Elversberg empfängt die Bayern.
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3: Schönen Sonntag, heute haben wir auch Tag des offenen Denkmals bundesweit. Aber auch bei uns im Schwarzwald gibt es einiges zu entdecken. Gleich mehr dazu zum Tag des offenen Denkmals, auch bei uns hier im Schwarzwald.

0: heute haben wir ja auch deutschlandweit den Tag des offenen Denkmals. Auch im Schwarzwaldradio gibt es dazu einiges, was man da erfahren kann. Und da hören wir später auch noch einiges dazu. Aber jetzt erstmal noch ein Hörer, der nochmal Bezug nimmt auf den Megamix. Gestern Abend immer samstags von 19 bis 22 Uhr. Und ja, ein Denkmal können die sich sportlich setzen. Also wie und was, das hören wir jetzt über die Sprachnachricht.
1: Guten Morgen, Jochen. Ich muss es leider nochmal versuchen. Ich bin gerade abgerutscht. Ich wünsche dir eine ganz, ganz tolle Sendung. Und ich war gestern Abend auch am Start hier bei Schwarzwaldradio. Es war eine mega, mega, mega, mega tolle Musik.

tolle Mix, ganz, ganz toll. Also hat mich nochmal versetzt in die 80er Jahre. Es war also, wie gesagt, also Hut ab. Wie immer, ne? Ich bin nichts anderes gewohnt. Ja, wir haben ja heute im Saarland das große Erlebnis. Die SV Elversberg empfängt heute den FC Bayern München. Das ist ja ein Highlight für uns hier, ne? In diesem Sinne, ganz liebe Grüße, bleibt gesund und munter. Gruß, Thomas.

0: Schönen Sonntag mit Schwarzwaldradio. Heute wird Geschichte wieder richtig lebendig. Beim Tag des offenen Denkmals öffnen bundesweit besondere Orte ihre Türen, natürlich auch bei uns im Schwarzwald. Burgen, Kirchen, alte Häuser und Plätze, an denen man sonst vielleicht einfach vorbeifährt, zeigen heute, was alles in ihnen steckt. Moritz aus der Redaktion hat sich angeschaut, was heute im Schwarzwald geboten ist und wo sich ein besonderer Besuch lohnt.
1: Einmal wie in Indiana Jones fühlen und alte Gemäuer entdecken. Boah, die Tür hat auch schon lange niemand mehr aufgemacht. Müssen wir mal wieder ölen. Und das Entdecken lohnt sich, sagt Birgit König vom Schwarzwaldverein Reichenbach.
2: Denkmäler kann man sich sicher auch an anderen Tagen anschauen, aber dass man Leute bekommt, die wirklich Ahnung von der Technik haben, die auch den Leuten das erklären, das ist ganz wichtig.
1: Und Gebäude mit viel Geschichte gibt's in der Ortenau einige, zum Beispiel in Ortenhöfen. Melanie Steinlein von der Touristinfo.
3: Zum Tag des offenen Denkmals ist bei uns die Hammerschmiede geöffnet. Und die Hammerschmiede ist was sehr Besonderes hier im Ahrtal, weil Mühlen allgemein im Schwarzwald gibt es nicht mehr überall. Und es lohnt sich, dem alten Handwerk über die Schulter zu schauen.
1: Oder nebenan in Seebach, da geht's gleich weiter.
4: Bei uns in Seebach gibt es gleich mehrere Dinge zu tun. Da ist zum einen die Vollmersmühle zu besichtigen, der Hilsenhof. Dann geht's oben bei uns im Höhengebiet weiter. Da ist auf der Hornisgrinde unser Aussichtsturm. Und dann hat auch zu der gleichen Zeit der Kommandobunker neben dem Aussichtsturm geöffnet. Da kann man eintauchen in die Militärgeschichte des Schwarzwaldberges. Da gibt es auch spezielle Führungen.
1: Das war Manuela Epting von der Touristinfo in Seebach. Und ihr hört schon, es gibt einiges zu entdecken. Zum Beispiel auch einen Tarnbunker in Neumühl, ein ehemaliges Gefängnis in Ettenheim. In Offenburg machen gleich 7 Orte mit, über deren Geschichte man noch einiges lernen kann. Zum Beispiel der Salmen. Leiterin Katharina Ankerholt, gib uns doch mal eine kurze Historie.
5: Ja, so kurz ist gar nicht so einfach.
1: Wisst ihr was? Entdeckt's am Sonntag doch am besten einfach selbst.

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Deutschlands größter Jukebox, jetzt ein Hörerwunsch aus der Kategorie viel zu schade fürs musikalische Hinterzimmer. Und zwar gewünscht hat sich das die Elisabeth, die schreibt, hallo, guten Morgen, liebes Schwarzwald-Radio-Team. Ich wünsche mir, ja, Blame It on the Bossa Nova von Eddie Gourmet aus dem Jahre 1963. Also ein 60er mal wieder. Geschrieben wurde der Song vom legendären Brill Building Duo Barry Mann und Cynthia Whale. In den USA wurde das Stück ein Top 10 Hit und brachte Gourmet sogar eine Grammy-Nominierung ein. Und das Kuriose, während damals halb Amerika plötzlich Bossa Nova tanzen wollte, klingt dieser Song eigentlich viel mehr nach charmantem Pop mit brasilianischem Augenzwinkern. Also Hüfte locker machen, den Sonntag lassen wir jetzt richtig rein und einmal zurück ins Jahr 1963 mit Eddie Gourmet und Blame It on the Bossa Nova bei Schwarzwaldradio.

Und jetzt kommt bei Schwarzwaldradio der Song, der bei diesem Comeback einfach nicht fehlen durfte, gestern Abend in Paris. Céline Dion steht nach mehr als 6 Jahren wieder für ein komplettes Konzert auf der Bühne. Ein Abend voller Tränen, Erleichterung, Kraft und dieser unglaublichen Stimme. Und dann erklingen die ersten Töne. My Heart Will Go On. Und seit Titanic 1967 ist ja dieser Song längst größer als ein normaler Welthit geworden. Der gehört zu Céline Dion wie kaum ein anderer Titel. Sie wollte den Song anfangs gar nicht aufnehmen. Erst ihr damaliger Mann und Manager René überzeugte sie davon. Und was als Demo gedacht war, wurde am Ende praktisch die Version, die die ganze Welt kennt. Und gestern Abend

bekam dieser Titel plötzlich noch eine zweite Bedeutung. Nach all den Jahren nach Krankheit, Rückzug und diesem langen Weg zurück steht sie wieder da. Gestern Abend in Paris auf der Bühne, mittendrin und mitten im Jubel, mitten in diesem Moment. Hier ist Celine Dion live von gestern Abend mit dem Song, der einfach bleiben musste. My Heart Will Go On. Jetzt bei Schwarzwaldradio.

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5: Heute bleibt es ziemlich wechselhaft. Viele Wolken, immer wieder Schauer, örtlich auch mal ein kurzes Gewitter. Im Südwesten zunächst noch freundlicher, später auch dort mehr Wolken. 18 bis 26 Grad. Ein paar Temperaturen von unseren Wetterwächtern. Eberhard aus Kehl am Rhein meldet 20 Grad, leicht bewölkt. Und Dana aus Berlin 17 Grad, bedeckter Himmel. Blicken wir morgen auf den Wochenstart. Der Montag zunächst am Alpenrand. Und im Südosten noch etwas Regen, sonst löst sich der Nebel auf und dann wird es meist freundlich und trocken. 18 bis 26 Grad.
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6: Ich bin Angela Kress. Für Familien könnte es in Zukunft wieder etwas günstiger werden, im Fernverkehr mit der Bahn unterwegs zu sein. Bundesverkehrsminister Bilger drängt darauf, die Familienreservierung wieder einzuführen. Den Funke-Zeitungen sagte er, dass man dazu mit der Bahn im Gespräch sei. Im Juni 2025 war sie abgeschafft worden. Bis dahin konnten Familien für gut 10 Euro bis zu 5 Sitzplätze gemeinsam reservieren. Seitdem muss für jeden Platz extra bezahlt werden. Das Niedrigwasser im Rhein könnte in diesem Jahr erhebliche volkswirtschaftliche Schäden verursachen. Davon geht die IHK-Arbeitsgemeinschaft Rheinland-Pfalz aus. Wie hoch die Summe am Ende tatsächlich ausfällt, ist noch unklar. Seit der Dürre 2018 mit hohen Schäden wurde nachgebessert. Zum Beispiel wurden Schiffe speziell für Niedrigwasser gebaut. Trotzdem könnten sich die Schäden etwa beim Benzinpreis auch längerfristig auswirken, sagt die IHK. Bundesbauministerin Huberts hat die geplanten Kürzungen beim Wohngeld für Geringverdiener grundsätzlich verteidigt. Die Kassen seien leer, Sparmaßnahmen gingen auch an ihrem Ressort nicht vorbei. Gleichzeitig hat sie sich in der Rheinischen Post aber offen für Nachbesserungen im parlamentarischen Verfahren gezeigt. Die Länder hatten zuletzt gefordert, dass das Wohngeld erhalten bleibt. Damit wackelt die Reform. Eugen Polanski ist nicht mehr Trainer von Fußball-Bundesligist Gladbach. Das hat der Verein bestätigt. Co-Trainer Jan-Moritz Lichte übernimmt übergangsweise. Uli Reitinger berichtet.
7: Nach dem eher enttäuschenden 12. Platz in der Vorsaison hat Sportchef Ruven Schröder am Trainer festgehalten und stattdessen die Mannschaft umgebaut. Jetzt muss Schröder nach 3 Niederlagen doch einen neuen Trainer suchen. Vor allem gestern beim 0:5 in Freiburg spielte die Borussia wie ein Absteiger.
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8: Ja, ich würde vorschlagen, wir machen noch ein Quiz in dieser Stunde. 100 Schwarzwaldtaler klingeln an der Haustür für Sie, denn heute geht es um jemand, der seit Jahrzehnten beweist, dass man auch mit ziemlich fragwürdigen Entscheidungen zur Fernsehlegende werden kann. Aber wer steht draußen vor der Tür? Die ersten Hinweise kommen gleich. Ja, rätseln Sie doch mit. Und vielleicht haben Sie ja die Chance, dann mit 100 Schwarzwaldtalern im Prämienshop bei uns einzukaufen. Ja, klicken Sie sich mal rein auf schwarzwaldradio.com.

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1: Boah, und da sollen Sie an diesem heutigen Sonntag herausfinden. Ich gebe mal ein paar Hinweise zu der Person, die vor der Tür steht. Also, unser Gast, der arbeitet als Sicherheitsinspektor in einem Kernkraftwerk. Klingt verantwortungsvoll, ist in seinem Fall allerdings nur bedingt. Seine großen Leidenschaften liegen ohnehin woanders. Donuts, Sofa und ein kühles Bier. Und wenn etwas schief geht, hat er dafür einen sehr kurzen, weltberühmten Ausruf parat. Ja, und ich kann nur eins sagen, es ist eine Person, die ist vor 35 Jahren, 13. September 1991, erstmals ins deutsche Fernsehen gekommen. Ja, wer steht vor der Haustür? Finden Sie es heraus und gewinnen 100 Schwarzwaldtaler? 0173 104 33 33. Wer steht heute am Sonntag vor der Tür?

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1: Boah. Ja, also jetzt kommen noch ein paar mehr Hinweise zu unserer Figur, die heute vor der Tür steht. Es ist eine Figur, kann man sagen. Zu Hause wartet eine ziemlich außergewöhnliche Familie auf ihn. Eine Ehefrau mit meterhoher blauer Frisur, ein Sohn auf dem Skateboard und eine hochbegabte Tochter mit Saxophon und ein Baby, das einen Schnuller praktisch zum Beruf gemacht hat. Wohnort ist eine amerikanische Stadt namens Springfield. Na, also jetzt müsste klar sein, wer steht vor der Haustür? Rätseln Sie mit? Gewinnen Schwarzwaldtaler, um einzukaufen in unserem Prämien-Shop hier auf schwarzwaldradio.com und gewinnen 100 Schwarzwaldtaler. Ja, Sprachnachrichten ins Studio 01731043333. Wer steht vor der Tür? Yeah, free tickets to the Brand Van concert happening this Monday night at the Pacific Palisades. Are you gonna all in if you want to answer a couple of questions? Maybe

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1: Und bevor jetzt da wieder einige WhatsApp hier ins Studio trudeln.
2: Ja, aber die Simpsons waren doch vorher schon bei Premiere.
1: Ja, das ist richtig. Also es war der 13. September 1991, die Erstausstrahlung im deutschen Free TV. Aber wen habe ich denn gesucht? Wer stand denn vor der Tür? Und da habe ich jetzt den Michi in der Leitung aus Mainz. Ja, halli, hallöchen.
3: Hallo, schönen guten Tag.
1: Also, wer stand dann vor der Tür? Wer war das denn?
3: Ja, also ich meine, es ist Homer Simpson gewesen, der vor der Tür stand.
1: Jawohl.
3: Und
1: das ist richtig.
3: Ja, super. Ja, und sein Ausspruch, glaube ich, der beliebt ist, ist entweder Juhu oder auch Nein, was er so gerne sagt.
1: Ja, das ist auch richtig, aber das habe ich nicht gesucht. Also Homer Simpsons war schon die richtige Antwort. Bist du großer Fan von den Simpsons?
3: Ja, also ich kann schon sagen, dass ich eigentlich Fan der ersten Stunde war. Mhm. Wir haben damals auf Pro7, wie es gelaufen ist, jeden Abend jede Folge immer geguckt, die kam.
1: Ja, ist ja auch sehr schrullig das Ganze, ne? Matt Groening hat das Ganze ja erfunden, er ist der Erfinder von dem Ganzen. Und Homer bekam im Übrigen seinen Namen ausgerechnet von Groenings eigenem Vater.
3: Ah, okay, das wusste ich noch nicht. Das ist mal.
1: Ja, 100 Schwarzwaldtaler. Sag mal, du bist ja auch Sammler, Michi. Warst du schon mal in letzter Zeit unterwegs beim Einkaufen in unserem Premium-Shop hier, schwarzwaldradio.com?
3: Nein, ich war noch nicht unterwegs gewesen. Ich sammle noch ein paar Taler, mal zu schauen, was es gibt alles.
1: Mhm.
3: Weil es gibt ja einige Sachen, wo man doch ein paar mehr Taler braucht, auf jeden Fall.
1: Das ist richtig. Und dann lohnt sich auf jeden Fall, wenn man hier miträtselt bei unserem Quiz. Und da würde ich mal sagen, hast du gute Karten heute jetzt mit 100 Schwarzwaldtalern, die weiterhin auf dein Konto kommen. Michi, ich wünsche dir einen erholsamen Sonntag noch. Morgen geht's wieder rund. Und alle anderen, die mitgemacht haben, auch vielen herzlichen Dank. Und bleibt uns treu hier bei Schwarzwaldradio. Grüße nach Mainz.
3: Dankeschön, viele Grüße. Tschüss.
1: Servus.

0: In diesen Wochen klingelt bei vielen von euch das Telefon. Dann werdet ihr gefragt, welches Radio hört ihr?
1: Sag mal, Charlie, warum rufen die eigentlich an?
2: Ja, die wollen ja eigentlich niemanden groß nerven. Das ist einfach die Umfrage zur Mediennutzung. Und die ist für uns als Radiosender, für alle Radiosender super wichtig, denn damit werden ja die Einschaltquoten ermittelt.
1: Und das hat dann direkte Folgen, oder?
2: Ja, weil wir als Privatsender, wir bekommen ja keinen Cent von dem, was die Leute an Rundfunkgebühren bezahlen. Wir finanzieren uns absolut ausschließlich nur durch Werbeeinnahmen.
1: Aber stell dir vor, was ist jetzt, wenn ich gerade keine Zeit habe?
2: Das ist bei denen auch kein Problem. Das kann man denen sagen und einen Wunschtermin ausmachen. Die rufen dann passend zurück. Da muss man sich auch nicht vorbereiten. Alles, was man braucht, wäre ein bisschen Zeit und den Willen, ehrlich zu antworten.
1: Bleib freundlich.
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1: Hallo Jochen, liebes Schwarzwaldradio-Team. Ich bin der Frank aus Krefeld. Ich habe meine Frau 1993 kennengelernt und in dieser Sturm- und Drangphase war I Swear von All for One eines der meistgespielten Lieder im Radio. Ich war damals an der Uni und habe nebenbei in der Versuchsanstalt gearbeitet. Da lief immer ein Radio und immer wenn dieses Lied kam, haben wir es laut gedreht. Wäre schön, wenn du es spielen könntest, würde uns freuen. Bin übrigens immer noch mit der Frau zusammen und verheiratet. Einen schönen Sonntag euch. Tschüss.

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1: Heute vor 40 Jahren gingen The Communards mit Don't Leave Me This Way in Großbritannien auf Platz 1 und blieben dort gleich 4 Wochen. Der Song war schon in den 70ern bekannt, unter anderem durch Harold Melvin and the Blue Notes. Und Thelma Houston, Jimmy Somerville und Sarah Jane Morris machten daraus 1986 dann eine komplette neue, hochenergetische Version. Und das Ding, das wurde nicht nur Nummer 1, sondern am Ende sogar die meistverkaufte Single des Jahres 1986 in Großbritannien. Also 40 Jahre später noch maximaler Druck auf der Tanzfläche mit The Communards und Don't Leave Me This Way, unser Hit des Tages, jetzt bei Schwarzwaldradio.

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15: Wechselnd bewölkt heute am Sonntag mit 22 Grad in Bremen. Danke an Wetterwächter Lutz Peter. Und Klaus aus Zwickau meldet 19 Grad bedeckter Himmel. Heute der Sonntag, ja, da bleibt es ziemlich wechselhaft. Viele Wolken, immer wieder Schauer und örtlich auch mal ein kurzes Gewitter. Im Südwesten zunächst noch freundlicher, später auch dort mehr Wolken. 18 bis 26 Grad. Morgen blicken wir auf den Montag. Zunächst am Alpenrand und im Südosten noch etwas Regen. Sonst löst sich der Nebel auf und dann wird es meist freundlich und trocken. 18 bis 26 Grad.
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16: Ich bin Stefan Schütz. Verspätete Züge und ewige Baustellen sorgen nach Ansicht von Verkehrsminister Bilger auch für politischen Frust. In den Zeitungen der Funke Mediengruppe verwies er auf geplante Milliardeninvestitionen. Zoe Tassovali berichtet.
17: Bilger warnt aber, bevor es besser wird, wird es erstmal schlechter. Baustellen, Verspätungen. Sind die Strecken dann saniert, sollen die Züge zuverlässiger fahren. Und noch etwas will der Minister ändern. Familien sollen ihre Sitzplätze wieder gemeinsam und günstiger reservieren können. Die Bahn hatte dieses Angebot im vergangenen Jahr abgeschafft.
16: Die Chefs mächtiger KI-Konzerne sind sich einig, die Entwicklung der künstlichen Intelligenz sollte verlangsamt werden. Der Chef von Anthropic sagte, vielleicht könne KI bereits in einem halben Jahr außer Kontrolle geraten. OpenAI will jetzt erstmal doch nicht an die Börse gehen, sagte Firmenchef Altman und deutete an, dass führende KI-Unternehmen kurz vor einer Vereinbarung für langsamere Entwicklung stehen könnten. Beim Autobauer Volkswagen sind bislang mehr als 30.000 Bestellungen für den neuen vollelektrischen Polo eingegangen. Das übertreffe die anfänglichen Erwartungen, insbesondere in Deutschland, teilte das Unternehmen mit. Die hohe Nachfrage führt auch dazu, dass die Lieferzeiten teilweise länger sind. Man arbeite daran, die Produktion schrittweise hochzufahren, hieß es. Insgesamt kämpfte VW im ersten Halbjahr mit sinkenden Verkaufszahlen.

0: In der Fußball-Bundesliga kommt es heute zu einem ungewöhnlichen Topspiel. Der Sensationsaufsteiger Elversberg empfängt die Bayern. In der Tabelle stehen die Saarländer nach 2 Spieltagen sogar 2 Punkte vor den Münchnern. Anstoß ist um 17.30 Uhr. Bereits ab 15.30 Uhr spielt Leipzig gegen Hamburg. Und im Tennis tritt Alexander Zverev im Finale der US Open gegen den US-Amerikaner Ben Shelton an. Los geht's um 20 Uhr unserer Zeit.
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2: 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Oh, wir haben heute die Seite hier rausgerissen im Tagebuch der großen Hits. Moment mal. Nee, da hat. Oh, die wurde rausgerissen und wieder zusammengeklebt. Jetzt sehe ich das. Ja, es geht heute um The Police mit Message in a Bottle aus dem Jahre 79. Der Song wurde der erste Nummer 1-Hit der Band in Großbritannien und gehört bis heute zu den großen Sting-Kompositionen. Also Flaschenpost gibt's gleich. Ja, die ganze Story hinter diesem Song und The Police, Message in a Bottle, gleich nach 2 Songs.

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1: 13. September 1979. The Police haben ihre Single Message in a Bottle ganz neu rausgebracht. Im Song geht's um einen Mann, der auf einer einsamen Insel strandet. Eines Tages findet er eine Flasche, schreibt eine Nachricht, steckt sie hinein und wirft sie ins Meer. Er hofft, irgendwann aufzuwachen und Millionen von Antworten in Form von Flaschenpost am Ufer zu finden. Das würde ihm zeigen, wie viele andere Gestrandete da draußen sind und dass er nicht alleine ist. Man kann den Song als Metapher für Einsamkeit verstehen und dafür, wie viele andere Menschen auch darunter leiden. Fun Fact zum Song: Nach ihrer zwischenzeitlichen Trennung 1986 spielen The Police den Song trotzdem noch einmal, und zwar auf der Hochzeit von Sting. Dabei sind alle Bandmitglieder allerdings so betrunken, dass der Song nicht besonders gut klingt. Das ist den anderen Gästen aber egal. Sie lieben es einfach. Und nicht nur die Hochzeitsgäste finden den gut, sondern bis heute viele Fans auf der ganzen Welt. Message in a Bottle ist aber auch einfach eine klasse Nummer mit Tiefgang.

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1: Einen wunderschönen Sonntagmittag, lieber Jochen, liebe Zuhörer im Schwarzwaldradio. Ich sitze gerade mit meiner tschechischen Gasttochter Adila am Tisch und es gibt ein tschechisches Lied, das heißt Tenle Kluk. Dieses Lied sangen auch die Hollies mit Just One Look. Hast du Zeit, Jochen, es zu spielen? Das wäre mega. Zum Abschied für meine Adila, sie geht jetzt für 3 Jahre nach Amerika. Und bin ich ein bisschen traurig. Vielleicht hast du Lust und Zeit, es zu spielen. Lieben Gruß an alle. Servus.

Stunde packe ich das noch mal ganz kurz auf Social Media zu gucken, Instagram und Facebook. Wenn ihr das nicht abonniert, dann habt ihr auch nicht immer die Hintergrundinformationen. Wie heute an diesem Tag, ein halbes Jahrhundert Daddy Cool. Und der Song hat keinen Tag an Coolness verloren. 1976 stand Boney M. damit unglaubliche 12 Wochen auf Platz 1 der deutschen Charts. Die markante tiefe Männerstimme stammt nicht von Tänzer Bobby Farrell, sondern von Produzent Frank Farian. Die ganze Geschichte gibt's jetzt auf Instagram und Facebook. Und am besten liken, teilen und gerne kommentieren. Und dann machen wir ein bisschen Daddy Cool. Jetzt bei Schwarzwald Radio und Boney M. She's crazy like a fool.

Heute an diesem Sonntag haben wir ja einiges zu bieten. Jetzt nach mir kommt Benny Schnier, dann ab 19 Uhr der Country Club und um 22 Uhr ganz neu wieder der Vinyl Club auf Schwarzwald Radio. Ich wünsche Ihnen jetzt allen noch einen entspannten Sonntag. Lassen Sie es gut ausklingen. Wir hören uns morgen früh wieder ab 10.30 Uhr. Am Mikrofon war Jochen Kneifeld. Viel Spaß mit Benny jetzt.

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Ian Cusack, The Cat's Alright. Ja, ja, Hauptsache der Katze geht's gut. In meinem Fall sind sogar drei Kater. Die liegen jetzt wahrscheinlich wieder zu Hause auf der Couch und gucken die Sendung mit der Maus. Wie immer am Sonntag. Hallo, herzlich willkommen. Sonntagnachmittag bei Schwarzwaldradio. Dankeschön an unseren Jochen. Schönen Restsonntag. Und noch ein Gruß an einen anderen Jochen, nämlich an den Jochen aus Isny im Allgäu. Dem hatte ich nämlich gestern in der Sendung ganz am Schluss noch versprochen, Bicycle Race von Queen zu spielen, weil er nämlich gestern 220 Kilometer eigentlich rund um den Bodensee, in Launum geht das ja nicht, aber trotzdem, er ist 220 Kilometer um den Bodensee mit dem Fahrrad gefahren. Wow. Also muss ich das jetzt heute nachholen.

0: Daryl Hall und John Oates, you make my dreams come true, du machst meine Träume wahr. Naja gut, Träume wahr machen, das ist ein bisschen schwierig jetzt hier im Radio. Manchmal klappt das, wenn wir zum Beispiel einen Wunsch erfüllen, dann ist das auch sowas wie ein Traum.
1: Hallo Schwarzwaldradio, hier ist der Markus aus Darmstadt. Wir hatten gestern die Batzekerb mit ein paar Freunden gefeiert und ich höre heute wieder euren Sender. Ich wollte euch mal ein großes Kompliment machen, euch und euren Hörern. Es ist schon echt erstaunlich, wie tolerant hier Boygroup neben 60ern, neben Heavy Metal, neben 80ern und ich weiß nicht was steht. Und ja, ich finde das cool. Und in diesem Sinne würde ich mir wünschen von Robert Palmer, Every Kind of People. Ich wünsche euch einen Gute aus Darmstadt.

0: Absoluter gute Laune-Song von Bill Withers. Bill Withers, Withers. Ja, ja, wunderbar. Bill der Zauberer. Nein, Bill Withers und Lovely Day. Ja, ich glaube, ich bin verwirrt, weil ich schon wieder so viele Wünsche habe, wo ich überhaupt nicht weiß, wo ich anfangen soll. Fangen wir mal hier bei dem an.
1: Hallo Benny, hier ist der Hans-Peter aus Düsseldorf. Ich hätte einen Musikwunsch und zwar von den Beatles, P.S. I Love You. Und grüßen möchte ich damit die Allegra in Köln. Ich hoffe, dass du Schwarzwaldradio hört. Ich weiß es nicht. Aber schauen wir mal. Bitte spiel das doch. Ansonsten, falls das nicht hinhaut, von den Beatles, I Wanna Hold Your Hand. Mit lieben Grüßen sowohl an das Schwarzwaldradio-Team als auch an meine liebe Allegra in Köln. Aha. Danke dir. Ciao.
0: Eine Romanze zwischen Düsseldorf und Köln. Wann hat es das denn zuletzt gegeben? Wahnsinn, Hans-Peter. Also was verstehe ich da mit dir und der Allegra? P.S. I love you. I wanna hold your hand. Na,

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7: Bei Wettermelder Stefan in Saarbrücken hat das Thermometer 24 Grad angezeigt und es ist wolkig. Günther aus Ulm meldet leicht bewölkt. Schönes Wetter bei 21 Grad. Und Birgit aus Dessau-Roßlau in Sachsen-Anhalt, 20 Grad und bedeckt. Heute ist es im Süden zunächst gebietsweise noch sonnig, sonst gibt es meist viele Wolken und verbreitet wird es nass, 16 bis 28 Grad. Morgen gibt es Richtung Südosten noch Schauer, sonst ist es bei teils längerem Sonnenschein, teils dichten Wolken weitgehend trocken, 17 bis 27 Grad.
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8: Ich bin Stefan Schütz. Die weiterhin niedrigen Pegelstände der großen Flüsse dürften teure Folgen haben. Die IHK-Arbeitsgemeinschaft Rheinland-Pfalz geht von Milliardenschäden aus und ruft nach dem Bund, der die Wasser

0: Schweizer Straßen ausbauen soll. Zoe Tassovali berichtet.
1: Schon 2018 hat das Niedrigwasser die Wirtschaft rund 2,4 Milliarden Euro gekostet. Seitdem haben die Unternehmen reagiert und setzen zum Beispiel Schiffe ein, die auch mit weniger Wasser klarkommen. Der IHK reicht das aber nicht. Und auch Autofahrer könnten die Folgen noch länger an der Zapfsäule merken, durch höhere Preise.
0: Wer gerade planlos auf dem Sofa sitzt, könnte sich vielleicht doch noch aufraffen und das ein oder andere Denkmal besichtigen. Das ist an diesem Wochenende im Rahmen des Tags des offenen Denkmals an bundesweit 6000 Städten möglich. Die Veranstalter sprechen von Deutschlands größtem Kulturevent. Infos dazu, welche Denkmäler angeschaut werden können, gibt es im Internet. Die Polizei in Hindelang im Allgäu hatte was zu lachen. Ein ängstlicher Wanderer hatte die Beamten angerufen, weil er dachte, ein Bär sei ihm auf den Fersen. Die geübten Ohren des telefonierenden Polizisten machten allerdings die Brunftrufe von Hirschen aus und konnte den Wanderer beruhigen. Er konnte seinen Ausflug fortsetzen, heißt es in einer Mitteilung. Bereits am dritten Spieltag der Fußball-Bundesliga-Saison gibt es den ersten Trainerauswurf. Nach 3 Pleiten in Folge hat Mönchengladbach den Coach Eugen Polanski von seinen Pflichten entbunden, wie Sportdirektor Ruven Schröder sagte. Als möglicher Nachfolger ist laut Bild Ole Werner im Gespräch. Er war trotz Platz 3 in der letzten Saison überraschend von RB Leipzig entlassen worden.
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aus den späten 70ern. Niccolo und Cruel to be Kind. Der Sonntagnachmittag bei Schwarzwaldradio. Schön, dass ihr dabei seid. Der Karl-Heinz aus Buchholz in der Nordheide hat sich gemeldet per WhatsApp. Ihr wisst ja, wie das geht. Entweder eine Textnachricht oder Sprachnachricht schicken an 01731043333. Dann landet das bei mir und ich kann dann euren Wunsch erfüllen. Wie diesen hier.

1980 war das nicht in den amerikanischen Country-Charts ein Riesenhit. Auch hier bei uns ist es gut gelaufen. Eddie Rabbit mit Driving My Life Away. 15.13 Uhr, Schwarzwaldradio am Nachmittag. Und herzliche Grüße aus Duisburg schicken Karin und Uwe und schreiben: Hallo, liebes Team vom Schwarzwaldradio. Mein Mann und ich haben heute 11. Jahrestag und wir würden uns sehr über das Lied von Adriano Celentano freuen. Breathing, calling, engineer, chuso. Ja, ja. Damit stellt man den Moderator echt auf eine Probe, muss ich euch sagen. Ne? Also, obwohl das ja tatsächlich überhaupt nichts bedeutet. Also das kann man nicht übersetzen. Das ist einfach Kauderwelsch, was Adriano Celentano damals aufgenommen hat, weil er beweisen wollte, dass die Leute alles feiern, hauptsächlich kommt aus Amerika. Ja, so, das ist die Geschichte dahinter. Euch beiden herzlichen Glückwunsch.

0: Tolle Kombination, ne? Pet Shop Boys zusammen mit Dusty Springfield. What have I done to deserve this? So, jetzt schauen wir mal kurz in Leipzig vorbei.
1: Liebes Team vom Schwarzwaldradio, Michael aus Leipzig würde sich freuen, vom Sir Douglas Quintett Dynamite Woman zu hören. Dankeschön.

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Mega entspannte Musik macht der Junge. JJJJK, Lean on Me. 1990 wurde das veröffentlicht und das Album dazu ist auch fantastisch. Also, der hat ja eh viele gute Sachen gemacht, unabhängig von Cocaine und solche Dinge. So, der Sonntagnachmittag hier bei Schwarzwald Radio, kurz nach 3:30. Und jetzt gehe ich mal schnell hier meine Liste durch. Oh ja, Daniela hat gestern sich schon was gewünscht, das konnte ich hier nicht erfüllen. Und dann habe ich gesagt, ich guck mal, ob ich zu Hause vielleicht ganz tief im Keller das noch habe. Und schau an, was der Keller so alles bringt. Hier ist die George Baker Selection Mama, oh Mama.

0: Musik aus Frankreich von Gérard Blanc. Une autre histoire. Eine andere Geschichte heißt das ungefähr. Eine andere Geschichte hat uns auch der Lothar aus Kiel zu erzählen. Da ging es vorhin ganz am Anfang der Sendung, um eine Bodenseeumrundung mit dem Fahrrad. Und ich glaube, da nimmt er jetzt Bezug drauf.
1: Hallo. Benni. Ich fand die Geschichte von dem Fahrradfahrer, der mal eben den Bodensee umrundet hat, ganz große Klasse. Ich hingegen habe mir auf dem Sofa einen Hexenschuss zugezogen. Das bereitet auch in gewisser Weise Freude. Und in dem Zusammenhang würde vielleicht für alle passen, Talk, Talk, Happiness is easy. Vielleicht geht das ja. Euch allen einen schönen Sonntag. Gruß von Lothar aus Kiel.
0: Ja, Lothar, also erstens mal weiß ich, wie schmerzhaft so ein Hexenschuss ist. Habe ich auch schon ein paar Mal gehabt. Aber bitte, wie kriegt man das auf dem Sofa? Hast du da denn gemacht? Na gut, happiness is easy, wie du so schön sagst. Wir sind Talk Talk.

Lightning Seeds, The Life of Riley. Da geht es übrigens im Text nicht um einen gewissen Riley, sondern das ist so ein Slang-Ausdruck für ja, ein Leben wie die Made im Speck oder in Saus- und Brausleben. Also ein luxuriöses, bequemes und sorgloses Leben ohne schwere Arbeit und große Sorgen. Wie ein Radiomoderator. Schön wär's. Nein, also jetzt wissen wir, was The Life of Riley bedeutet. Und dann muss ich jetzt nicht viel erklären, was Gewitterregen von Karat bedeutet, nämlich ein musikalischer Wetterbericht, kurz vor den Nachrichten und ein Wunsch von Birgit.

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4: Andreas schickt Grüße aus Dortmund und meldet 18 Grad und Regen. Bei Wettermelderin Petra in Salem ist es 23 Grad und bedeckt. Und Carola aus Berlin meldet 20 Grad wechselnd bewölkt. Heute ist es im Süden zunächst gebietsweise noch sonnig. Sonst gibt es meist viele Wolken und verbreitet wird es nass 16 bis 28 Grad, so rum. Morgen gibt es Richtung Südosten noch Schauer. Sonst ist es bei teils längerem Sonnenschein, teils dichten Wolken weitgehend trocken. 17 bis 27 Grad.
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5: Ich bin Stefan Schütz. Es klingt wie düstere Science-Fiction aus Terminator oder aus dem Film Die Matrix. Unkontrollierbare künstliche Intelligenz, die den Menschen als Feind oder Energielieferanten wahrnimmt. Nun warnen ausgerechnet die großen KI-Entwickler vor ihrer eigenen Geschwindigkeit. Anthropic-Chef Amodi sagte, bei derzeitigem Tempo könnte die Menschheit in einem halben Jahr die Kontrolle verlieren. Google und SpaceX-Chef Musk unterstützen den Vorschlag, die Entwicklung zu bremsen. Der Diesel knapp 2,40 Euro, der Liter E10 liegt preislich auch nur knapp darunter. Wer Sprit benötigt, muss dafür tief in die Tasche greifen. Deswegen werden in der SPD die Rufe nach einem Spritpreisdeckel lauter, Zoe Tasovali berichtet.
6: Pendler dürfen nicht unter den hohen Preisen leiden, während Mineralölkonzerne extra Profite machen. Das sagt Brandenburgs Ministerpräsident.

0: Präsident Woidke. Andere Nachbarländer hätten die Höchstpreise flexibel an den Markt angepasst. Die Wirtschaftsweise Schnitzer findet, dass staatliche Hilfen der falsche Weg sind. Deutschland sollte aus ihrer Sicht unabhängiger von Öl und anderen fossilen Brennstoffen werden.
1: Wegen der hohen Spritpreise bietet sich für den ein oder anderen die Bahn als Alternative zum Auto an, aber die fährt oft deutlich verspätet. Für Verkehrsminister Bilger ist der Zustand des Konzerns mitverantwortlich für die teils schlechte Stimmung im Land. Das sagte er der Funke Mediengruppe. Als weiteren Grund nannte er lange Bauzeiten bei Verkehrsprojekten. Er verwies auf die derzeitige Modernisierung mit Milliarden aus einem Sondervermögen. In der zweiten Fußball-Bundesliga hat Hertha BSC wieder die Tabellenführung übernommen. Da stand bisher der erste FC Nürnberg. Der Hauptstadtklub siegte auswärts in Osnabrück mit 3:1. Cottbus feiert ebenfalls 3 Punkte in der Ferne. In Karlsruhe hieß es am Ende 3:0. Und Absteiger Heidenheim gewann mit 1:0 gegen Kiel.
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0: Die Gruppe Firefall mit Gastsängerin Lisa Nemso, in diesem Fall Stayin' With It, Anfang der 80er Jahre. Großer Erfolg bei den Musikfreunden drüben in den Vereinigten Staaten. Ab und zu hat man das hier auch im Radio gespielt. Ich zum Beispiel damals, als ich noch ganz, ganz früher Radio gemacht habe. Kann man heute doch auch immer noch spielen, oder? Finde ich. So, der Sonntagnachmittag hier bei Schwarzwald Radio und unsere Jukebox läuft heiß, möchte ich mal sagen.
1: Hallo Schwarzwald Radio, viele Grüße nach Offenburg in euer Studio. Ich glaube, der Sommer ist jetzt endgültig vorbei. Wolken, Regen bei uns hier. Aber davon lassen wir uns die Laune nicht verbieten, denn meine Freundin, meine Partnerin und ich werden bald heiraten, im Oktober schon. Und auch wenn wir sehr viel jünger sind als das Lied, haben wir Reminiscence.

0: Dancing von der Little River Band so als Song, als Liebeslied für uns entdeckt, als Partnerschaftssong, der die Gedanken des Miteinanderseins, des Sich-Erinnerns an den Anfang einer Beziehung, das in Erinnerung schwelgen und das Zusammensein super zusammenfasst. Deswegen würde ich mir für meine liebe Freundin und bald Frau Yamina, die ich über alles liebe, und für uns gemeinsam Reminiscing von der Little River Band wünschen. Schönen Sonntag und viele Grüße aus dem Heilbronner Land.
1: Ja, danke schön. Also erstens mal hast du da wirklich ganz, ganz tolle Sache gesagt. Dann habt ihr euch einen tollen Song ausgesucht von der Little River Band. Und dann, dafür spiele ich jetzt natürlich auch die extra lange Version, damit eure zukünftige Ehe möglichst lange, extra lang hält.

Tja, das ist die beste Einstellung beim Regen. Hä? Rocking with the Rhythm of the Rain. Musik von The Judds. Der Sonntagnachmittag hier bei Schwarzwald.

0: Radio, 16 Uhr und 16 Minuten sind es. Und jetzt kommt ein Wunsch von der Brettspiel-Community, möchte ich mal so sagen.
1: Hallo. Hallo Schwarzwaldradio, wunderbar, seit heute Vormittag wieder am Laufen. Jetzt ist die Brettspiel-Community wieder hier, meine ganzen Kollegas. Heute mal volles Haus, gibt gefüllte Paprika, herrlich.
0: Oh, lecker, lecker, lecker.
1: Da würden wir uns freuen über I'll Be There von Michael Jackson.
0: Okay.
1: Dankeschön und weitermachen, immer so weitermachen. Dankeschön.
0: immer weiter. Da singt Michael Jackson tatsächlich mit, aber das waren The Jackson 5 mit I'll Be There.

0: 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Alle im Chill-Modus.
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Lee, Ashley und Errol, die drei Jungs aus London. Imagination, Just an Illusion. Einer ihrer großen Hits. Anfang des Jahres 1980 haben sie ja da so ganz schön die Charts unsicher gemacht, die drei Burschen. Die Irina hat mir geschrieben. Seit Stunden sind wir unterwegs und ihr versüßt uns die Fahrt so sehr. Könntest du für unsere Tochter Hannah Hand in My Pocket von Alanis Morissette spielen? Das kann ich natürlich. Gute Fahrt euch.

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Letztes Jahr haben sie ihr 40-jähriges Bühnenjubiläum gefeiert. Simply Red, Come to My Aid. Der Sonntagnachmittag bei Schwarzwaldradio. Der Martin kommt aus dem Fichtelgebirge und schreibt: Servus Schwarzwald. Bei diesem Sauwetter, bei gerade mal 13 Grad, höre ich lieber Schwarzwaldradio. Einen Wunsch hätte ich, wenn möglich, Johnny Clegg mit Scatterlings of Africa. Na, dann bringen wir mal ein bisschen Sonne ins Wohnzimmer.

So ein wunderschöner Titel, finde ich zumindest. Das waren Sirima und Jean-Jacques Goldman mit Là-bas, was so viel heißt wie dort drüben oder da drüben. So, der Sonntagnachmittag, 16:44 haben wir hier beim Schwarzwaldrat und ich hoffe auch bei euch, es sei denn, ihr seid auf Mallorca, nein, da ist es genauso spät, ihr seid in Brasilien oder wo auch immer die Zeit anders ist. Und ich komme jetzt hier zu einer Nachricht vom Klaus. Er schreibt, hallo Benny, kann nicht sprechen, sie sitzt neben mir. Wünsche mir für meine Traumfrau Yvonne Fields of Gold von Sting. Liebe Grüße ins Studio von Klaus aus Düsseldorf-Wersten.

Ja, absolute Disco Queen, Donna Summer, I Feel Love. Die amerikanische Sängerin hat ja eine Weile auch in Deutschland und Österreich gelebt. In Höxter lebt Elisabeth und die hätte gerne was von Classic vorgehört, nämlich Spooky.

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6: Markus aus München-Lochhausen schreibt: Servus Benny, wir haben derzeit wechselnde Bewölkung mit teils sonnigen Abschnitten und teils auffrischenden Wind. Sieht nach Regen aus, heißt 23 Grad, wechselnd bewölkt. Hans-Jürgen, den man auch anscheinend Füßchen nennt, aus Gleidingen in Niedersachsen, meldet Nieselregen, 19 Grad, wechselnd bewölkt. Und Peter aus Kempten im Allgäu, hey, da habe ich mal in der Nähe gewohnt. Grüße zurück, lieber Peter. 22 Grad, wolkig. Heute ist es im Süden zunächst gebietsweise noch sonnig, sonst gibt es meist viele Wolken und verbreitet wird es nass, 16 bis 28 Grad. Morgen dann Richtung Südosten noch Schauer, sonst ist es bei teils längerem Sonnenschein, teils dichten Wolken weitgehend trocken. 17 bis 27 Grad.
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7: Ich bin Stefan Schütz. Es war ein großer Einschnitt bei der Bahn, der weiter für Unmut sorgt. Seit Mitte 2025 können Familien nicht mehr für maximal 5 Mitglieder Plätze für gut 10 Euro reservieren. Es muss jeder Platz einzeln bezahlt werden.

0: Verkehrsminister Bilger fordert die Rückkehr zum alten Angebot. Katrin Müller berichtet.
1: Gegen unpünktliche Züge hilft das zwar nicht, das wären aber immerhin mal gute Nachrichten für die leidgeprüften Fahrgäste. Neben Minister Bilger fordert auch der Verkehrsclub Deutschland eine Rückkehr zur Familienreservierung. Die Petition haben schon rund 130.000 Menschen unterschrieben.
0: Den aktuellen Zustand der Bahn bezeichnete Bilger als völlig unzureichend. Die Probleme sieht der CDU-Politiker auch als einen Faktor für die Unzufriedenheit der Bürger im Allgemeinen. Gute Meldungen von Volkswagen gab es zuletzt nicht so häufig, aber jetzt. Bislang sind schon mehr als 30.000 Bestellungen für den neuen vollelektrischen Polo eingegangen. Das übertreffe die anfänglichen Erwartungen, teilte das Unternehmen mit. Die hohe Nachfrage führt auch dazu, dass die Lieferzeiten teilweise länger sind. Man arbeite daran, die Produktion schrittweise hochzufahren, heißt es. Immer weniger Menschen stellen in Deutschland einen Asylantrag. Der Anteil derer, die mit ihrem Antrag erfolgreich sind, ist unterdessen erneut gestiegen. Im ersten Halbjahr lag die Schutzquote, also die der erfolgreichen Anträge, laut Bundesamt für Migration und Flüchtlinge bei gut 47%, 10 Prozentpunkte höher als im vergangenen Jahr. Ein wichtiger Faktor war der Familienschutz, der soll dafür sorgen, Familien zusammenzuführen oder nicht zu trennen. In der zweiten Fußball-Bundesliga hat Hertha BSC wieder die Tabellenführung übernommen. Der Hauptstadtklub siegte auswärts in Osnabrück mit 3:1. Cottbus feiert ebenfalls 3 Punkte in der Ferne. In Karlsruhe hieß es am Ende 3:0. Und Absteiger Heidenheim gewann mit 1:0 gegen Kiel.
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Mal was aus den 80ern von den Beach Boys, aber es klingt immer noch original Beach Boys, oder? Get You Back war das. 17 Uhr und 6 Minuten. Herzlich willkommen zur vorletzten Stunde meiner Sendung heute beim Schwarzwaldradio am Sonntagnachmittag. Und ich habe versprochen, ich erfülle noch ein paar Wünsche und dann

Legen wir mal gleich los. Die Steffi hat geschrieben: Liebes Schwarzwald-Radio-Team, meine Schwester Kerstin und ich sitzen gerade in der Küche, machen Kreuzworträtsel und hören euch. Aha, interessant. Kannst du uns eventuell Cheryl Lynn mit Got to be Real spielen? Und vielleicht kannst du auch noch sagen, dass ich mega stolz auf meine Schwester bin? Okay, habe ich alles gemacht.

Ja, die Jungs haben tatsächlich mal mit Gospelmusik angefangen. Die Oak Ridge Boys, Elvira, und die Jungs kommen, na, wer rät's? Aus Oak Ridge, natürlich. Kleine Städtchen in Amerika. So, dann kommen wir mal hier zu dieser Nachricht. Servus, lieber Benny, ich hätte mal einen Song von Billy Joel mit enorm tiefer Gefühlslage. Ja, da hat er einige komponiert, der Herr Joel. And So It Goes, den habt ihr sicher im Lager. Den haben wir im Lager, im großen Archivlager haben wir den. Herzlichen Dank, sagt der Heiner aus dem Landkreis Erding. Und hier kommt jetzt tiefe Gefühlslage.

Dave Stewart hatte ja am vergangenen Mittwoch Geburtstag. Schickt man nochmal verspätete Geburtstagsgrüße hinterher. Die Eurythmics waren das mit There Must Be an Angel Playing with My Heart. Der Michael ist dran und er hat geschrieben: Hi Benny, Dankeschön für George Baker. Bitteschön, in deinem Keller würde ich auch gerne mal stöbern. Ja, da gibt's einige, glaube ich. Hätte natürlich auch wieder einen Musikwunsch. Sam Cooke mit Another Saturday Night. Mal das Original wäre mega. Danke.

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0: Fleetwood Mac mit dem Titelsong ihres gleichnamigen Albums Tusk. 1979 kam das auf den Markt. Hallo!
1: Hallo Benni, hier ist der Wolfgang aus Berlin. Der hätte noch einen Musikwunsch. Vielleicht passt er noch in deine Playlist. Und zwar Give It Up von Cut & Move. Das ist eine Coverversion von Casey and the Sunshine Band. Vielleicht passt dieser Song noch in deine Playlist. Liebe Grüße in den Schwarzwald. Netten Sonntag. Ciao, ciao!

0: Der Tino, der Vanelli mit Wild Horses von den wilden Pferden. Geht's jetzt Richtung, wo geht es eigentlich hin? Ah ja, Richtung Klaus. Ja, oder? Wer ist denn da? Ist das der Klaus?
1: Hier ist der Klaus aus Berlin nochmal. Sag mal, passen denn die Eagles mit Softly Softly in dein Programm nachher rein? Würde mich freuen. Danke. Und wenn du die Omega-Titel finden solltest vom deutschen Album, würde ich mich auch sehr, sehr freuen. Danke dir, liebe Grüße.
0: Liebe Grüße zurück, Klaus. Also wegen Omega gucke ich mal, was ich so zu Hause finde. Ne? Diese Nummer, die du hören wolltest, Reise auf dem grauen Fluss. Da gibt es ja ein deutsches Album von dieser ungarischen Band. Mal gucken, das habe ich, glaube ich, irgendwo zu Hause stehen. Ansonsten meinst du sicherlich nicht die Eagles, sondern die Equals. Klingt ähnlich, machen aber andere Musik, aber die haben auf jeden Fall Softly Softly gemacht.

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Julien Clerc heißt dieser Mann und das war ein Riesenhit in Frankreich 1989. Ich hatte vorhin zwei Schwestern in der Sendung, die Kreuzworträtsel gelöst haben und dabei Schwarzwaldradio gehört haben. Dazu hat der Marco geschrieben, apropos Kreuzworträtsel, das gleichnamige Lied von Achim Reichel passt dazu. Das stimmt.

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4: Wettermelder Markus aus Oberding in Bayern meldet 18 Grad und Regen. Ja, das ist fast überall so. Auch beim Pedro in Hellbra in Sachsen-Anhalt ebenfalls 18 Grad Regen. Frank aus Münster 18 Grad Regen. Da könnte man gleich eine ganz lange Liste machen. Hier Simone Döbeln in Sachsen 18 Grad bedeckt. Also da kommt vielleicht der Regen noch. Heute ist es im Süden zunächst gebietsweise noch sonnig. Sonst gibt es viele Wolken und verbreitet wird es nass, wie wir auch gerade gehört haben. 16 bis 28 Grad. Morgen gibt es Richtung Südosten noch ein bisschen Schauer. Sonst ist es teils länger sonnig. Teils dichte Wolken sind allerdings auch dabei, aber es bleibt trocken. 17 bis 27 Grad werden morgen erwartet.
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5: Ich bin Stefan Schütz. Die weiterhin niedrigen Pegelstände der großen Flüsse dürften teure Folgen haben. Die IHK-Arbeitsgemeinschaft Rheinland-Pfalz geht von Milliardenschäden aus und ruft nach dem Bund, der die Wasserstraßen ausbauen soll. Zoita Sowali berichtet.
6: Schon 2018 hat das Niedrigwasser die Wirtschaft rund 2,4 Milliarden Euro gekostet. Seitdem haben die Unternehmen reagiert und setzen zum Beispiel Schiffe ein, die auch mit weniger Wasser klarkommen. Der IHK reicht das aber nicht. Und auch Autofahrer könnten die Folgen noch länger an der Zapfsäule merken, durch höhere Preise.
5: Die evangelische Kirche in Mitteldeutschland denkt darüber nach, ihr Kirchenasyl in andere Bundesländer zu verlagern. Grund ist die mögliche Regierungsübernahme der AfD in Sachsen-Anhalt. Landesbischof Kramer sagte dem Portal Focus Thüringen, schon bald könne die Polizei vor der Türe stehen und Betroffene abholen. Kirchenasyl sei nur ein informelles Übereinkommen. Das Verfahren zur Auslagerung laufe bereits. Es klingt wie düstere Science-Fiction aus Terminator oder aus dem Film Die Matrix. Unkontrollierbare künstliche Intelligenz, die den Menschen als Feind oder Energielieferanten wahrnimmt. Nun warnen ausgerechnet die großen KI-Entwickler vor ihrer eigenen Geschwindigkeit. Anthropic-Chef Amodi sagte, bei derzeitigem Tempo könnte die Menschheit in einem halben Jahr die Kontrolle verlieren. Google und SpaceX-Chef Musk unterstützen den Vorschlag, die Entwicklung zu bremsen. Erfolg für RB Leipzig am dritten Spieltag in der Fußball-Bundesliga. Die Sachsen setzten sich zu Hause gegen den Hamburger Sportverein mit 5:0 durch. Im Moment steht Leipzig auf Platz 4 der Tabelle. Und zur Formel 1, Mercedes-Pilot und WM-Führender Kimi Antonelli hat den großen Preis von Spanien gewonnen. Hinter ihm Max Verstappen im Red Bull und McLaren-Fahrer Lando Norris.
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0: Tja, ein fast ganz Deutschland gruseliges Wetter. Da tut's doch ganz gut, wenn man mal ein bisschen gute Laune Musik im Radio hört, oder? Cool and the Gang. Ooh la la la, let's go dancing. Meine letzte Stunde am heutigen Sonntag hier bei Schwarzwald Radio am Sonntagnachmittag. Am Mittwoch gibt's natürlich die Balladen wieder. Nächstes Wochenende habe ich glaube ich auch Dienst. Muss ich gleich nochmal nachgucken. Auf jeden Fall machen wir weiter mit unseren Wünschen und kommen jetzt endlich zum Klaus aus Feudingen. Er schreibt: Hi Benny, ich hätte da auch einen speziellen Wunsch. Könntest du von Off Electrica Salsa spielen? Ich würde mich mega freuen, das mal im Radio zu hören. Den guten alten Sven Veth. Naja, so alt war er damals nicht. Der war erst 22, der gute Sven Veth aus Frankfurt, und hat dann dieses Musikprojekt zusammen mit zwei Leuten, die dann später unter dem Namen Snap große Erfolge, also Welterfolge gefeiert haben, gegründet. Und das war ihre Nummer. Electrica Salsa.
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Kommt mir irgendwie bekannt vor, die Nummer. Das war ein Two-Man-Sound mit Charlie Brown und das war ein Wunsch von Mario aus Koblenz. Danke dafür. Schöne Erinnerung. So, dann gucken wir mal. Ja, der Axel hat geschrieben, ja, es vergeht eigentlich kaum ein Tag, dass nicht irgendwelche Wünsche von im Electric Light Orchestra hier rein flattern. Ne? Unser täglich ILO-Stück gibt uns heute. Und auch der Axel gehört zu den ILO-Fans. Er schreibt, ich hätte gerne Secret Messages gehört. Habe ich mir 1981 zweimal bei uns in der Nobel Disco Eden beim DJ bestellt und er hat es auch gespielt. Werde ich nie vergessen. Der Titel ist damals gerade rausgekommen und ich bin seit 1977 edel ILO-Fan. Wow. Das ist eine lange Zeit. Na gut, dann viel Spaß.

ABC, The Night You Murder Love. Wahrscheinlich sind heute wieder viele mit dem Auto unterwegs. Ja, klar, jetzt gehen auch in Baden-Württemberg dann langsam die Ferien zu Ende. Also an alle Autofahrer, bleibt ruhig, kein Stress, auch wenn es Stau gibt. Ne? Wir versorgen euch mit der anständigen Musik. Hier steht Hallöchen, wir sind gerade auf dem Weg von Hamburg nach Hause, genauer gesagt nach Hansühn. Gleich machen wir Rast bei einer Tasse Kaffee und Kuchen. Es wäre schön, wenn ihr von den Bay City Rollers Bye Bye Baby spielen könntet. Das war meine Lieblingsband in der Jugendzeit. Ah, okay, Roller Mania, kann ich nur sagen. Liebe Grüße, Manuela und Tobias, dann weiterhin eine gute Fahrt.

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Ein Geburtstagskind des heutigen Tages war das. Peter Cetera wird heute nämlich 82 Jahre alt. Der amerikanische Sänger, Songwriter und Bassist wurde ja mit der Band Chicago weltbekannt. Das war gerade Living in the Limelight aus seinem allerersten Soloalbum. 1981 kam das auf den Markt. Die herausragende Gitarre mit dem Solo hat natürlich, wie man vielleicht gehört hat, Steve Lukather von Toto gespielt. So, Mike aus dem Saarland, genauer gesagt aus Bildstock, hat sich auch einen Klassiker gewünscht. Cream, Sunshine of Your Love.

0: Die Doobie Brothers mit Long Train Running. Naja, mit dem Zug ist ja auch nicht so schnell im Moment. Autofahren ist auch anstrengend. Ja, davon können, glaube ich, unsere nächsten Hörer hier ein Lied singen.
1: Ja, dann ist es das wahrscheinlich, ne? Wo der irgendwie nee, am Anfang
0: das, ja,
1: so
0: ja, das ich weiß. Wir haben gerade diskutiert über ein Lied, aber ich will euch natürlich die Vorgeschichte nicht vorenthalten.
1: Hallo Benny, hier ist Annette und Tim. Wir hören seit geschlagenen 6 Stunden oder sogar seit fast 7 Stunden Schwarzwaldradio, weil wir mal wieder mit dem Auto unterwegs sind und lassen uns die Autofahrt von euch versüßen. Zum Thema Wetter wollte ich was sagen. Mir kam so der Gedanke, vielleicht sollten wir alle froh sein, dass es überhaupt noch Wetter gibt. Vielleicht wird es ja irgendwann auch wegrationalisiert, zum Beispiel von der KI oder so. Naja. Wahrscheinlich ist jetzt schon zu spät zum Wünschen. Du machst ja bald Schluss, aber ein Versuch ist es wert. Mein wunderbarer Mann fährt die meiste Zeit Auto. Ich habe ihn zwischendurch mal abgelöst, aber meistens fährt er, der Tapfere. Und ich würde mir dieses Lied wünschen, naja, wo der da immer so singt, ich liebe dich, liebe dich. Ich liebe dich, du weißt schon. Ich wollte jetzt nicht die KI bemühen und nachgucken, von wem das ist. Aber du weißt ja Bescheid. Okay, liebe Grüße an alle, die sich auch im Auto noch rumquälen, bis sie endlich Pause machen können. Ciao!
0: Das finde ich besonders gut, wenn man sagt, du weißt ja Bescheid. Okay, ich habe mal auf Clowns und Helden getippt.
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0: Sauve moi, Joma war das aus Frankreich. Das war's von meiner Seite. Vielen Dank fürs Zuhören. Schönen Sonntagabend noch. Gleich gibt's ja hier den Country Club mit Patrick Fuchs. Und wir können uns am Mittwoch dann zu Bennys besten Balladen wieder hören, wenn ihr Lust habt. Das letzte Wort in dieser Sendung hat die Steffi.
1: Guten Abend, Benny. Ich würde mir Daisy von Tommy Rowe wünschen für den Feierabend. Vielen Dank. Tschüss.

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7: Ja, das Wetter ist nicht so toll im Moment. Das bestätigen auch unsere Wettermelder. Astrid aus Düsseldorf meldet 17 Grad Regen. Alfred Hofheim am Taunus 19 Grad Regen. Carola aus Ratzeburg 18 Grad Regen. Nur der Stefan tanzt aus der Reihe. Der meldet 31 Grad und Sonne. Naja, kein Wunder, der sitzt in Kroatien. Viel Spaß da. Also heute haben wir gerade gehört, viele, viele Wolken, verbreitet Regen, 16 bis 28 Grad. Morgen gibt es Richtung Südosten noch ein paar Schauer. Sonst ist es bei teils längerem Sonnenschein, teils dichten Wolken, weitgehend trocken. 17 bis 27 Grad.
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8: Ich bin Stefan Schütz. Große US-Tech-Firmen denken erstmals darüber nach, die KI-Entwicklung bewusst zu bremsen. Anthropic-Chef Amodi schlägt vor, 1 bis 2 Jahre Zeit zu gewinnen. Unterstützung bekommt er unter anderem von OpenAI-Chef Altman und auch von Tech-Milliardär Musk. Tina Eck berichtet.
9: Bald schon könnte ein KI-Schwarm vielleicht das gesamte Internet übernehmen und riesige Schäden anrichten, warnt der Anthropic-Chef. Die Entwicklung der Turbo-KI-Modelle müsse branchenweit gebremst werden, ergänzt der Boss von OpenAI. Auch Ex-Präsident Obama warnt und will, dass die Demokraten KI-Strategien entwickeln und zur Priorität machen.
8: Wegen der hohen Spritpreise bietet sich für den ein oder anderen die Bahn als Alternative zum Auto an, aber die fährt oft deutlich verspätet. Für Verkehrsminister Bilger ist der Zustand des Konzerns mitverantwortlich für die teils schlechte Stimmung im Land. Das sagte er der Funke Mediengruppe. Als weiteren Grund nannte er lange Bauzeiten bei Verkehrsprojekten. Er verwies auf die derzeitige Modernisierung mit Milliarden aus einem Sondervermögen. In Indonesien werden nach einem Fährunglück auf hoher See noch mehr als 120 Menschen vermisst. Über 100 wurden von nahen Schiffen gerettet, mindestens 6 starben, heißt es von der zuständigen Behörde. Am frühen Morgen war die Funkverbindung auf dem Weg von Java nach Borneo abgerissen. Man geht davon aus, dass die Fähre bei schwerer See gesunken ist. Erfolg für RB Leipzig am 3. Spieltag in der Fußball-Bundesliga. Die Sachsen setzten sich zu Hause gegen den Hamburger Sportverein mit 5:0 durch. Im Moment steht Leipzig auf Platz 4 der Tabelle. Und zum Tennis. Deutschlands bester Spieler Alexander Zverev tritt im Finale der US Open gegen den US-Amerikaner Ben Shelton an. Los geht's um 20 Uhr unserer Zeit.
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Houston, Texas, Ella Langley mit ihrem Riesenhit. Zurzeit Nummer 1 in den USA, in Kanada, in Irland, im Vereinigten Königreich, in Australien und in Neuseeland. Und ich spreche nicht von den Country-Charts, sondern von den Pop-Charts. Hier ist der Country Club, Sie hören Schwarzwaldradio. Ich freue mich, dass Sie mit dabei sind. Wer modernen Country mag, der hat bestimmt auch Spaß am neuen Duett von Waylon White und Carter Faith. Waylon White ist 19 und die Sängerin Carter Faith ist 26. Ob da wirklich Liebe im Spiel ist, weiß ich nicht, aber das Duett ist wunderschön. I'm sorry, but I love you.

Waylon Wyatt und Card of Faith, I'm sorry, but I love you. Es tut mir leid, aber ich liebe dich. Heute ist der 13. September. Heute ist der Geburtstag von Bill Monroe. Bill Monroe, Jahrgang 1911, ist der Gründer, Erfinder, Entwickler des Bluegrass. Und gestorben ist Bill Monroe vor fast genau 30 Jahren, am 9. September 1996. Grund genug, sich mal ein bisschen mit Bill Monroe zu beschäftigen, hier im Schwarzwaldradio Country Club. Aus der alten Stringband-Musik, aus der Oldtime-Musik mit einer Prise Blues und Gospel hat Bill Monroe einen eigenen Musikstil kreiert in den 1940er Jahren. Und weil er aus Kentucky stammt, nannte er seine damalige Band die Bluegrass Boys. Und den Radio-DJs war das irgendwann zu kompliziert und sie haben dann einfach diese neue Musik Bluegrass genannt. Das war ein griffiger Begriff und der hat sich bis heute gehalten. Für viele bis heute der bekannteste Song von Bill Monroe ist Blue Moon of Kentucky. Geschrieben 1945, 1946 aufgenommen und Anfang 1947 veröffentlicht, war das ein erster Schallplattenerfolg für Bill Monroe. Und ja, es ist ein Walzer. Blue Moon of Kentucky, Bill Monroe and his Bluegrass Boys.

Blue Moon of Kentucky. Und für Bill Monroe und für diesen Song Blue Moon of Kentucky war es eigentlich ein echter Glücksfall, dass der Produzent Sam Phillips 1954 auf die Idee kam, zusammen mit dem damals 19-jährigen Elvis Presley aus diesem ja etwas langweiligen Walzer eine Rockabilly-Nummer zu machen. Blue Moon of Kentucky, Elvis Presley 1954. Das hatte auf jeden Fall Schwung. Blue Moon.

Blue Moon of Kentucky, Elvis Presley 1954. Und bis heute gibt es ungefähr 230 verschiedene Aufnahmen von Blue Moon of Kentucky, genreübergreifend sozusagen. Und viele Interpreten haben sich an der Rockabilly-Version von Elvis Presley orientiert, so auch Tom Petty and the Heartbreakers zum Beispiel. Bei Bluegrass-Bands wird meistens noch die Walzer-Version gespielt, aber Bill Monroe selbst, der ja auf der Bühne immer etwas ernst und mürrisch rüberkam, hat später auch eine Version aufgenommen, die im Walzertakt beginnt und später in den Polka-Rhythmus übergeht. Also der Mann war schon auch flexibel, muss man sagen. Eine interessante Version von Blue Moon of Kentucky habe ich bei Leanne Rimes gefunden. Leanne Rimes ist Jahrgang 1982, war schon als Neunjährige auf der Bühne aktiv.

aktiv, eine wirklich gute Sängerin damals schon. Und als sie so 12 war, hat sie auch eine Version von Blue Moon of Kentucky eingesungen. Da muss ich sagen, ja, Hut ab. Für jemand, der knapp 12 Jahre alt ist, schon ziemlich reif. Wir hören uns das an. Leanne Rimes, Blue Moon of Kentucky.

0: Ähnlich wie bei Jimmy Rogers und bei Hank Williams waren auch Bill Monroes musikalische Lehrmeister teilweise afroamerikanische Musiker. Im Falle von Bill Monroe war das Arnold Schulz, ein Blues- und Old-Time-Gitarrist. Mit diesem spielten Bill Monroe und sein Onkel Pendleton Mandiver oft zusammen. Da hat Bill Monroe jedenfalls sehr viel gelernt. Über seinen geliebten Onkel Pendleton Mandiver, kurz Uncle Pen genannt, hat Bill Monroe einen großartigen Song geschrieben, den bis heute fast jede Bluegrass-Band in ihrem Repertoire hat. Die krasseste Version von Uncle Pen, die ich kenne, ist allerdings von einem Cajun-Musiker, nämlich von Doug Kershaw. Von diesem extrovertierten und exaltierten Musiker gibt es eine Live-Version aus dem Jahre 1974.
1: There's a Bill Monroe song I want to do right now. 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

0: Uncle Pen in der Version von Doug Kershaw aus dem Jahre 1974. Ungefähr 10 Jahre später musste Doug Kershaw seinen Drogen- und Alkoholkonsum etwas reduzieren. Dann wurde er auch ein bisschen ruhiger auf der Bühne und er ist inzwischen 90 Jahre alt, Doug Kershaw. 1983 wurde ein Album veröffentlicht, das heißt Bill Monroe and Friends. Und da ist dann auch Johnny Cash mit dabei. Schöne Version von I Still Miss Someone, Johnny Cash zusammen mit Bill Monroe.
1: John, it's a pleasure to have you on this album.
2: Well, I want to thank you for asking me. It's my pleasure to be with you.
1: Thank you.

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Old Alabama, Brad Paisley mit einer schönen Hommage an die Band Alabama und mit kleinen Reminiszenzen an die großen Hits von Alabama, Mountain Music, Dixieland Delight und so hat man da rausgehört. In der abgelaufenen Woche, am 10. September, ist Ashley Monroe 40 Jahre alt geworden. Ashley Monroe bekam vor ziemlich genau 5 Jahren die Diagnose, dass sie an einer speziellen Form von Blutkrebs erkrankt sei. Sie hat sich sofort einer Chemotherapie unterzogen und bis heute hat man diese Erkrankung offensichtlich im Griff. Und deswegen war sie besonders glücklich, dass sie in dieser Woche im Kreise ihrer Familie den 40. Geburtstag begehen konnte. Hier ist Ashley Monroe, Like a Rose.

Mumford & Sons, I Will Wait. Dieser Song von 2012 ist schon fast ein bisschen in Vergessenheit geraten, aber nicht bei Schwarzwald-Radiohörer Frank in Burghausen. Der hat sich nämlich diesen Song gewünscht. Und Schwarzwald-Radiohörer Niki in Stuttgart-Feuerbach, der möchte einen alten Song von Jesse Hunter hören, aus dem Jahre 1994, I Whisper Your Name.

Grey Funnel Line, die internationale, in Belgien ansässige Folkband Old Salt. Und die Band hat soeben angekündigt, dass sie im Frühjahr 2027 wieder auf Tour gehen wird. Vielleicht kommen sie auch nach Deutschland. In der vergangenen Woche habe ich ein bisschen das CD-Regal aufgeräumt. Muss ja auch mal sein, da wird dann noch ein bisschen abgestaubt. Und da ist mir ein Album in die Hände gefallen, das hatte ich gar nicht mehr auf dem Schirm. Es heißt To All the Girls, Willie Nelsons Anspielung auf seinen Mega-Hit, den er zusammen mit Julio Iglesias gehabt hatte. Auf diesem Album To All the Girls, Pünktchen, Pünktchen, Pünktchen, da sind 18 Songs drauf, lauter Duette mit namhaften Sängerinnen. Dolly Parton ist dabei, Miranda Lambert ist dabei und Alison Krauss. Und das hören wir uns jetzt an. Das finde ich richtig nett. No Mas Amor, Willie Nelson mit Alison Krauss.

Das war's mal wieder im Schwarzwaldradio Country Club. Ich hoffe, Sie hatten viel Spaß. Wir können uns gerne wieder treffen am kommenden Sonntag ab 19 Uhr hier bei Schwarzwaldradio. Tschüss, bis dahin, Ihr Patrick Fuchs.

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9: Ich bin Stefan Schütz. Der Diesel knapp 2,40 Euro, der Liter E10 liegt preislich auch nur knapp darunter. Wer Sprit benötigt, muss dafür tief in die Tasche greifen. Deswegen werden in der SPD die Rufe nach einem Spritpreisdeckel lauter, Zoe Tasovali berichtet.
10: Pendler dürfen nicht unter den hohen Preisen leiden, während Mineralölkonzerne extra Profite machen. Das sagt Brandenburgs Ministerpräsident Woidke. Andere Nachbarländer hätten die Höchstpreise flexibel an den Markt angepasst. Die Wirtschaftsweise Schnitzer findet, dass staatliche Hilfen der falsche Weg sind. Deutschland sollte aus ihrer Sicht unabhängiger von Öl und anderen fossilen Brennstoffen werden.
9: Die evangelische Kirche in Mitteldeutschland denkt darüber nach, ihr Kirchenasyl in andere Bundesländer zu verlagern. Grund ist die mögliche Regierungsübernahme der AfD in Sachsen-Anhalt. Landesbischof Kramer sagte dem Portal Focus Thüringen, schon bald könne die Polizei vor der Türe stehen und Betroffene abholen. Kirchenasyl sei nur ein informelles Übereinkommen. Das Verfahren zur Auslagerung laufe bereits. Für Familien könnte es in Zukunft wieder etwas günstiger werden, im Fernverkehr mit der Bahn unterwegs zu sein. Bundesverkehrsminister Bilger drängt darauf, die Familienreservierung wieder einzuführen. Den Funke-Zeitungen sagte er, dass man dazu mit der Bahn im Gespräch sei. Im Juni letzten Jahres war sie abgeschafft worden. Bis dahin konnten Familien für gut 10 Euro bis zu 5 Sitzplätze gemeinsam reservieren. Seitdem muss für jeden Platz extra bezahlt werden. In der Fußball-Bundesliga hat sich der FC Bayern in der Tabelle auf Platz 4 vorgespielt. Beim Aufsteiger Elversberg setzten sich die Münchner am dritten Spieltag mit 2:1 durch. RB Leipzig gewann 5:0 gegen den HSV.
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7: Ich bin Stefan Schütz. Es klingt wie düstere Science-Fiction aus Terminator oder aus dem Film Die Matrix. Unkontrollierbare künstliche Intelligenz, die den Menschen als Feind oder Energielieferanten wahrnimmt. Nun warnen ausgerechnet die großen KI-Entwickler vor ihrer eigenen Geschwindigkeit. Anthropic-Chef Amodi sagte, bei derzeitigem Tempo könnte die Menschheit in einem halben Jahr die Kontrolle verlieren. Google und SpaceX-Chef Musk unterstützen den Vorschlag, die Entwicklung zu bremsen. Die weiterhin niedrigen Pegelstände der großen Flüsse dürften teure Folgen haben. Die IHK-Arbeitsgemeinschaft Rheinland-Pfalz geht von Milliardenschäden aus und ruft nach dem Bund, der die Wasserstraßen ausbauen soll. Zoe Tassovali berichtet.
8: Schon 2018 hat das Niedrigwasser die Wirtschaft rund 2,4 Milliarden Euro gekostet. Seitdem haben die Unternehmen reagiert und setzen zum Beispiel Schiffe ein, die auch mit weniger Wasser klarkommen. Der IHK reicht das aber nicht. Und auch Autofahrer könnten die Folgen noch länger an der Zapfsäule merken, durch höhere Preise.
7: Gute Meldungen von Volkswagen gab es zuletzt nicht so häufig, aber jetzt. Bislang sind schon mehr als 30.000 Bestellungen für den neuen vollelektrischen Polo eingegangen. Das übertreffe die anfänglichen Erwartungen, teilte das Unternehmen mit. Die hohe Nachfrage führt auch dazu, dass die Lieferzeiten teilweise länger sind. Man arbeite daran, die Produktion schrittweise hochzufahren, heißt es. In der Fußball-Bundesliga hatte der FC Bayern ein hartes Stück Arbeit heute. Beim Aufsteiger Elversberg setzten sich die Münchner am dritten Spieltag mit 2:1 durch und sind jetzt Tabellenvierter. RB Leipzig gewann 5:0 gegen den HSV.
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8: Ich bin Dominik Schweiger. Große US-Tech-Firmen denken zum ersten Mal darüber nach, die KI-Entwicklung bewusst zu bremsen. Anthropic-Chef Amoday schlägt vor, 1 bis 2 Jahre Zeit zu gewinnen. Unterstützung bekommt er unter anderem von OpenAI-Chef Altman und Tech-Milliardär Musk. Tina Eck berichtet.
9: Bald schon könnte ein KI-Schwarm vielleicht das gesamte Internet übernehmen und riesige Schäden anrichten, warnt der Anthropic-Chef. Die Entwicklung der Turbo-KI-Modelle müsse branchenweit gebremst werden, ergänzt der Boss von OpenAI. Auch Ex-Präsident Obama warnt und will, dass die Demokraten KI-Strategien entwickeln und zur Priorität machen.
8: Das Niedrigwasser im Rhein könnte erhebliche volkswirtschaftliche Schäden verursachen. Davon geht die IHK-Arbeitsgemeinschaft Rheinland-Pfalz.

als aus. Wie hoch die Summe am Ende tatsächlich ausfällt, ist noch unklar. Es werden wohl Milliarden sein. Seit der Dürre 2018 wurde nachgebessert. Zum Beispiel wurden Schiffe speziell für Niedrigwasser gebaut. Trotzdem könnten sich die Schäden, etwa beim Benzinpreis, auch längerfristig auswirken, so die IHK. Wegen der hohen Spritpreise bietet sich für den ein oder anderen die Bahn als Alternative zum Auto an, aber die fährt oft deutlich verspätet.

0: Bauzeiten bei Verkehrsprojekten. Er verwies auf die derzeitigen Modernisierungen mit Milliarden aus einem Sondervermögen. In der Fußball-Bundesliga hat sich der FC Bayern beim Aufsteiger Elversberg schwer getan. Trotzdem setzen sich die Münchner am Ende mit 2:1 durch. Vorher gewann Leipzig gegen den Hamburger Sportverein mit 5:0. In der Tabelle stehen die Bayern nun auf Platz 4, davor Augsburg, Dortmund und Spitzenreiter Freiburg.
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2: Bonsoir, schön, dass Sie dabei sind. Pohlmann war schon einmal bei uns zu Gast. Der Mann, der einen langen Weg gegangen ist, von der Hauptschule über die Maurerlehre bis hin zur Musikkarriere. Wir sprechen darüber in dieser Stunde.

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1: Ich bin Jerome Brunel und mit dabei ist Andreas Zimmer. Grüß dich, Andi. Hi.
2: Ihr habt es vielleicht gerade gehört, es hat hier geknarrt. Das war nicht meine Knochen, obwohl ich jetzt schon ein gerüttelt Maß an Jahren auf dem Buckel habe. Ich sage einfach mal Hallo und
1: ja.
2: Was hier mit meinem Schreibtisch los ist.
1: Ich mische jetzt noch ein bisschen quietschen und knarren rein, aber es bist nicht du. Wir haben auch heute wieder einen Studiogast und ich freue mich sehr, weil er ist zum zweiten Mal bei uns und ich spreche von niemand Geringeren als Pohlmann. Grüß dich, hi.
3: Hallo.
1: Oder na? Pingo oder Ingo oder Pohlmann. Kann man alles machen. Er ist wirklich weltbekannt geworden mit seinem Superhit Wenn jetzt Sommer wäre.
3: Genau.
1: Und ich kann mir Namen immer nicht merken, du merkst es. Und was ich mich gefragt habe, du bist ja jetzt seit

0: über 20 Jahren im Musikgeschäft. Wie schaffst du es denn, in diesem Geschäft immer noch Hunger für neue Alben zu finden? Weil du hast ja gerade ein neues Album veröffentlicht. Wie schafft man denn das, also nach so langer Zeit immer noch neue Themen zu finden und neue Songs zu schreiben und einzuspielen? Ich stelle mir das sehr, sehr schwierig vor.
1: Oh, das ist einfach Interesse an der an all dem, was so passiert. Und wir sehen ja vor uns, wie sich die Dinge entwickeln. Und ich habe mal gesagt, man macht einen Fehler nie zweimal, weil wenn man ihn nochmal macht, macht man ihn das erste Mal zum zweiten Mal.
2: Ja, sehr schöne Philosophie.
1: Diese Lernkurve, die daraus entsteht, heißt auch, wenn man das dritte Mal den gleichen Fehler macht, dann macht man auch das zum dritten Mal und das heißt auch wieder eine Aussage. Sagt ja auch wieder was über dich aus. Wenn du einfach diesen ganz gewissen Fehler im Leben immer wieder machst, dann sagt das auch was über dich aus. Also es entstehen immer neue Informationen. Und deswegen gibt es auch über jedes Thema immer wieder neue Ansichten, Aspekte, die man noch nicht, also da gibt es eigentlich, das ist ein Fass ohne Boden. Also, wie soll ich sagen? Es ist alles interessant. Also, um es einfach mal zu erzählen. Ich komme in eine Kneipe, ne? Hm? Bei mir um die Ecke.
0: Ja, da sitzt der Brunel und trinkt was.
1: Genau, das ist noch so eine Kneipe, wenn man sie kennt, mit so gewundenen Holzpfählen an den Ecken nach oben hin. Und da sind aber in dieser Kneipe, treffen sich auch Generationen, ne? Hinten sind die jungen Leute, die spielen Dart und vorne an der Theke sitzen dann die Älteren und so und irgendwann mischt sich das alles total. Und ich komme da rein und trinke ein paar Bier und mische mich irgendwann nach hinten und gucke so durch den Raum und fällt mir eins auf, keiner hat ein Handy in der Hand. Keiner guckt aufs Handy. Alle haben Bier in der Hand, aber keiner hat ein Handy in der Hand. Und dann gehe ich zu den jungen Leuten, ja, also die alle so zwischen 20, 26, so, ist euch schon mal was aufgefallen hier? Ja, was willst du denn? Ja, ist euch schon mal was aufgefallen? Was soll uns denn aufgefallen sein, Mann? Ich sag, ja, ihr habt keiner ein Handy in der Hand. Und ich wage zu behaupten, dass drei Bier reichen, dass es einem scheißegal ist, was auf Instagram oder sonst so passiert, weil man dann auf einmal wieder connected mit der Außenwelt. Und das macht Alkohol. Das ist jetzt keine totale Fürsprache, aber das ist nicht zu unterschätzen, weil einen auf einmal die Dinge wieder interessieren, die um einen herum passieren und man auf einmal wieder einen Output hat und hat Lust, sich mitzuteilen. Jemanden kennst du denn? Und da fällt mir noch ein und die Geschichte und so. Und da habe ich dann einen Song drüber geschrieben, der heißt Feuer mit Feuer bekämpfen. Fight fire with fire. Und das machen Menschen, die in eine Kneipe gehen, ohne dass sie es merken. Das Handy bleibt in der Tasche, trinkst ein paar Bier und lernst Leute kennen. Und hörst auf, ständig auf dieses Ding zu gucken, in jeder Sekunde, in der du irgendwie in einer gefühlten Wartestellung bist. Wir sitzen im Auto, haben eine Wartestellung, Impuls, irgendwie in einer roten Ampel nochmal zum Handy greifen. Macht natürlich nicht jeder. Du sitzt beim Arzt, Impuls zum Handy greifen. Du sitzt im Bus, Impuls zum Handy greifen. Du sitzt im Taxi, hast kein Gespräch mehr mit dem Taxifahrer, du greifst zum Handy. Und jede Minute, in der du Langeweile verspürst, weil Langeweile war früher noch gar nicht da, die kommt nur jetzt viel schneller, weil das Leben um uns herum lange nicht so spannend ist, wie der Scheiß, der da im Handy abläuft. Das ist ja auch spannend und das ist lehrreich und du findest wirklich lustige Sachen auf Instagram. Heide Witzka. Aber das Leben um dich herum ist halt nicht die ganze Zeit so lustig, so spannend, so lehrreich und das alles, was wir da sehen. Also greifen wir sofort zum Handy und fragen uns am Ende des Tages, warum ist die Zeit so schnell umgegangen? Das fragen wir uns am Ende der Woche, das fragen wir uns am Ende des Monats und auf einmal merken wir, Alter, das ganze Jahr ist rum. Da hat man früher auch gesagt, die Zeit geht schnell um. Aber Leute, die geht viel schneller um als früher, das die Leute empfunden haben, weil wir einfach zu viel Zeit im Handy verbringen. Und ich weiß, es ist ein langer Bandsatz, ich bin computerspielsüchtig und das habe ich schon mit 16 angefangen und habe Diablo gespielt, bis der Arzt kommt, dann Skyrim und dann Fallout und was nicht alles. Und 17 Stunden Computerspielen, das ist überhaupt kein Thema. Und natürlich mache ich das nicht ständig, weil ich hasse es. Es ist einfach Hirnverbranntes zu tun. Es ist tote Zeit. Und ich changiere bis heute, dass ich immer mal wieder zocke und dann zusehe, dass ich das Ding wirklich verbanne aus meinem Haus.
2: Ich habe mich immer gefragt, warum dauert das so lange, bis der Pohlmann immer Platten macht? Andere machen ja jedes Jahr eine Platte, manchmal auch zwei. Ja. Und du machst ja nur alle 3 bis 4 Jahre eins.
1: Nee, Leute, bei mir ist es, ich habe einen zweifachen Bandscheibenvorfall mit einer Nervenverengung. Alles, ich habe Flöhe und Läuse im Nacken und ich kann meine linke Hand nicht mehr richtig bewegen und kann nicht richtig Gitarre spielen. Wir haben eine ganze Tour abgesagt, deswegen, ich habe eine OP hinter mir. Ich habe eine Kinderplatte gemacht zwischendurch. Sehr geile, muss ich einfach mal sagen, auch Props an diesen Produzenten Philipp Schwer.

0: WDR eine tolle Kinderplatte gemacht. Ich habe schon.
1: Dingo
0: schon
1: Ingo gemacht. Hieß die, ne?
0: Genau, genau, genau.
1: Und also, warum hast du diese gemacht? Also, sie ist wirklich genial, aber warum hast du das gemacht?
0: Weil ich eine Tochter habe und weil das dann von selbst entstanden ist. Okay. Hätte so viele Themen irgendwann gesagt, ich muss unbedingt eine Kinderplatte machen. Das ging gar nicht anders als Songwriter.

0: Schwarzwaldradio hier und Pohlmann zu Gast. Und wir hatten kürzlich eine Musikerin hier zu Gast, die hat gesagt, ja, ich mache auf Englisch und ich will auch auf Englisch machen. Deutsch tue ich mich schwer. Du denkst da ein bisschen anders und das ist ja auch gut so, dass es Unterschiede gibt. Wobei du auch schon mal im Englischen heimisch warst, soweit ich weiß.
1: Ganz früher, ja. Meine ganzen Vorbilder waren natürlich, nicht natürlicherweise, sondern aber war nun mal so als Grunger. Ja, haben alle Englisch gesprochen und vorher war Tracy Chapman, Cat Stevens, Bob Marley, Tom Waits, das ist von alles meine großen Idole.
0: Du hast einen erlesenen Geschmack, das muss man ja wohl sagen. Also im Grunde den gleichen wie ich.
1: Ja, also.
0: Ja, ich habe auch Tracy Chapman gehört. Und wir müssen unbedingt mal in der Kneipe zusammensitzen und da uns austauschen.
1: Ich könnte Geschichten erzählen.
0: Aber du bist vom Englischen weggekommen.
1: Ja, ich bin vom Englischen weggekommen, ja. War nie meine Mutter. Ich hatte immer Hilfe. Ich habe dann die Texte geschrieben und ein Native Speaker hat mir dann erklärt, was ich denn eigentlich sagen wollte. Und dann habe ich das umgeschrieben in besserem Englisch mit dem. Und dann habe ich das gerade noch selber so verstanden, was ich da singe. Und dann habe ich meine ersten Texte auf Deutsch geschrieben und du musst wissen, dass jedes Wort, das du sagst, repräsentiert ein Gefühl. Gefühle sind Millionen Jahre alt. Das ist einfach klar. Das ist ja nicht mal irgendwie in esoterischer Quatsch. Unsere Gefühle sind definitiv einfach aus einer Instinkthaftigkeit kommen die nach oben und dann werden die entsprechend deiner Epoche, in der du lebst und entsprechend deines Landes, aus dem du kommst, zu einer Muttersprache, die dann versucht, daraus verständliche Sätze zu machen. Und diese Worte sind alle tief, tief verbunden mit uns in ihrer Symbolik und in diese Sätze ganz besonders. Und deswegen, also als ich angefangen habe, auf Deutsch zu schreiben, habe ich gemerkt, was für eine wahnsinnige Wucht dahinter steckt. Also mich selber zu

0: entertainen. Unglaublich. Also, wenn du einen deutschen Text schreibst, bis der dir gefällt, dauert. Umso älter man wird, umso schwieriger ist es, weil man, wenn man jung ist, schreibst du aus der Hosentasche, der Junge ist verliebt, den hat's bös getroffen. Wenn, dass es sowas gibt, bleibt jetzt nicht mehr nur zu hoffen, wenn einer so schielt und so weiter. Das war alles easy, aber das hat mega Bock gemacht. Ich habe mich totgelacht bei diesen Texten. Und wenn ich traurige Texte schreibe, dann heule ich mir die Augen aus. Also ist so.
1: Das heißt,
0: einen selbst unglaublich.
1: Das heißt, du bist wirklich ein Gefühlsmensch. Also ich bin ja, wie gesagt, Lehrer. Und wenn ich einen Film zeige, einen Spielfilm zum Beispiel vor den Sommerferien in der allerletzten Stunde, mache ich das ganz gerne. Wenn da eine traurige Szene kommt in dem Film, egal wie kitschig sie sind, da kommen mir die Tränen. Meine Schüler warten schon drauf. Ja. Und ich sage dann immer, ja, das ist okay, auch als Mann zu weinen. Bist du jemand, der, wenn er Fernsehen guckt und so einen Film sieht, dann in Tränen ausbricht wie der Brunel oder eher nicht?
0: Ich heule bei Streitereien so gut wie gar nicht, wenn sie dann stattfinden. Ich heule eigentlich nicht über mich selber und nicht über mein Schicksal, über meine Hand. Habe ich noch nicht einmal
1: aber
0: geheult.
1: Aber so eine Filmszene?
0: Sofort.
1: Gell?
0: Sofort. Ich habe einen, ne? hab einen schlimmen Tinnitus. Ich habe 3-4 verschiedene Töne. Intervallhaftes Summen. Mein ganzes Leben lang. Mhm. Und ich habe eine Hand, die, also ich habe noch nie darüber geheult, aber ich setze mich vor irgendeinem Pixar-Film.
1: Ja, genau.
0: Ich zerfließe. Letztens habe ich geguckt, wie heißt der? Love and Monsters? Habt ihr den gesehen?
2: Bisher nicht, nein.
1: Nee.
0: Oh, auf Netflix. Ein geiler Film. Also wirklich irre. Also ein geiles Ding.
2: Fand ich. Aber letztlich beschreibst du mit deinen Worten genau das, was ich auch empfinde, ja. Und was Jerome offensichtlich auch empfindet.
0: Kennt ihr diesen Zombie-Film 28 Days, 28 Months, 28 Years Later?
2: Ich schon mal gehört,
1: ja,
2: aber nicht geguckt.
1: Ja, ich glaube, den läuft auch auf Netflix, gell?
0: Die beiden letzten, 28 Years Later, die müsst ihr euch mal reinziehen. Also für alle, die Zombie-Filme mögen.
1: Ich liebe Zombie-Filme.
0: Dann musst du dir das reinziehen, ja. Weil mag ja sein, dass ich auf einem geringen Level agiere, was Philosophie angeht. Ich möchte mich nicht mit größeren messen, aber der Film hat echt eine gedankliche Wucht, also Wahnsinn. Mhm. Das ist nicht einfach nur Zombie und Slash und Hack and Slay. Das kommt natürlich da drin vor und da kommt auch Humor drin vor, wie das in guten Zombie-Filmen sein muss, aber da ist auch wahnsinnig viel Philosophie drin.
1: So, jetzt hast du uns Filmtipps mitgebracht, muss ich dann gleich gucken. Aber du solltest uns auch Musik mitbringen, die für dich eine gewisse Wichtigkeit hat. Was hast du uns denn heute mitgebracht?
0: Jetzt kommt ein Lied von Faith No More. Und ich weiß nicht mal, welches Lied ich euch geschickt habe, weil das ist scheißegal. Bei Faith No More, abgesehen von dieser begnadeten Band, die es, glaube ich, nicht mehr gibt, wirklich. Also es gibt so viele Reunions alter Bands, dass man nicht mehr weiß, ob die Leute noch existieren. Aber Mike Patton gibt es. Er hat überlebt, trotz seiner unfassbaren Zickigkeit. Es ist der Sänger, man sagt, dass die Band mit diesem Sänger nicht mal in einem Hotel übernachten möchte, weil er so unglaublich in jungen Jahren arrogant war und schlecht gelaunt gefühlt. Aber es ist ein Sänger, der an sich gearbeitet hat. Wenn man die Zeiten von Faith No More ganz am Anfang sieht, bis dann zum Ende, wie dieser Typ eine gesangliche Wucht entwickelt hat, bis er, glaube ich, 2-3 Oktaven konnte. Oh, also das ist für mich aus der Grunge-Zeit der größte Sänger aller Zeiten eigentlich.
2: Den Titel, den du mitgebracht hast, der steht stellvertretend dafür, denn du hast gesagt, du willst Just a Man mithaben.
0: Genau. Just a Man.
2: Und da hast ja wirklich alles von dem drin. Da fängt relativ, Faith No More mit einem Popsong eigentlich ganz langsam und baut sich, ich weiß nicht, über 5, 6, 7 Minuten nach hinten hin auf.
0: Diese Vielseitigkeit auch dieser Band, also dass sie so zwischen Jazz und Metal agieren. Es gab immer den Streit zwischen Faith No More oder Mr. Bungle, das ist auch Mike Pattons Projekt, und den Chili Peppers, wer jetzt ein Crossover erfunden hat, ja, diese ganze Hip-Hop-Mixed-Metal-Geschichte. Und letztendlich haben die beide natürlich ihre Wahnsinnsstärken, und ich bin auch ein großer Chili Peppers-Fan, aber bei Faith No More, da hat so ein gewisser Punk und so eine gewisse Unbändigkeit. Der hat sich immer zur Wehr gesetzt. Ich weiß nicht, wie viele Geister der hat, die der bekämpft, der Typ, aber er hat es als ein Künstler, der er ist, zu seiner Kunstform erhoben zu singen und mit seiner Stimme umzugehen. Und das ist wirklich ein Masterpiece, der Typ.
2: Muss man sagen, auch dieser Titel ist ungewöhnlich. Er beginnt gleich vergleichsweise ruhig und melodisch. Und er endet, was man bei Faith No More niemals erwartet hätte, in einem

fast hymnischen Finale mit gospelartigen Chören. Und zwischendrin hat er natürlich auch noch seinen Spoken Word aggressiven Gesang. Ich weiß nicht, wie man dazu sagt. Also es ist ein unglaublich vielschichtiger Song, der mich total abgeholt und mitgenommen hat.

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0: Schwarzwaldradio hier und Pohlmann zu Gast. Wir haben ja vorhin darüber gesprochen, Ingo, über das Weinen. Und vor einiger Zeit hat der Andi einen Song hier mitgebracht, tatsächlich auch von dir, den ich bis dahin nicht kannte. Und er hat auch eine Geschichte dazu erzählt. Und diese Geschichte hat mich wirklich sehr beeindruckt. Und auch der Song hat mich sehr beeindruckt. Und zwar geht es um einen Song, den du geschrieben hast, der heißt In deinen Schuhen. Und die Geschichte dazu hat mir der Andreas damals erzählt, hat eben erzählt, ich meine, dass er da mal ein Interview mit dir gemacht hat. Und das hat sich irgendwie eingebrannt in mein Gehirn. Und als wir das Interview vorbereitet haben, bin ich wieder über diesen Song gestolpert, wusste aber nicht mehr, woher ich den kenne. Und habe den Andreas gefragt, er sagt, ja, da habe ich doch erzählt. In deinen Schuhen ist deinem verstorbenen Bruder gewidmet. Kannst du uns ein bisschen diese Geschichte, diese traurige Geschichte natürlich ein bisschen näher bringen?
1: Mein Bruder ist letztendlich derjenige gewesen, der mich zur Musik gebracht hat. Also der mir eine Band besorgt hat. Hm. Weil, gut, das Singen habe ich mir selber beigebracht zwischen 9 und 16 Jahren. Und als ich dann in der Dusche Vollgas gegeben hat, kam er irgendwie rein. Und normalerweise hat er mal ein kaltes Glas Wasser dabei gehabt. Und dann meinte er, jetzt kannst du aber langsam Eintritt nehmen hier. Und ja, und das führte dazu, dass ich meine erste Band hatte. Und dann ist mein Bruder verstorben. Und er hat mir seine Schuhe mehr oder weniger vermacht. Ich bin nach seinem Tod in sein Zimmer und habe einfach diese beiden Schuhe genommen. Und die standen dann lange in meinem Schrank und ich habe die auch nie angezogen. Und irgendwann waren wir auf so einer Festivität. Ich glaube, es war ein Echo oder eine 1Live-Krone. Und da lief ganz schlimme Musik, so ein technoartiges Zeug. Für mich war das nicht meine Musik. Und mein Bruder war aber so ein Techno-Fan. Der war auch in Frankfurt, immer in Dorian Gray, weiß ich noch. Das war so eine Disco, die fand er super. Und dann stand ich da in seinen Schuhen, in so einem Anzug und fing dann an zu tanzen. Und ich weiß noch, wie er mich früher immer, als ich 17 war, noch nicht in eine Disco durfte, hat er mich mit in eine Disco reingelotst, weil er den Türsteher kannte und so. Und dann habe ich so angefangen zu tanzen und schaute dann so an mir runter und sah dann seine Schuhe tanzen an meinen Beinen. Ja, genau. Also muss man aufpassen, das fängt sofort an bei mir zu wirken. Und da hatte ich dann diese erste Zeile, ich tanze in deinen Schuhen. Und ich habe nie ein Lied über ihn geschrieben, außer versteckterweise in einem Lied, das für dich heißt, wo ich auf ihn warte, wie die Löwenbrüder von Astrid Lindgren. Da gibt es eine sehr schöne Verfilmung, wo ich das einmal kurz benenne. Aber trotzdem, der Song kam dann wirklich 10 Jahre nach seinem Tod erst. Und den hatte ich, genau wie wenn der Sommer wäre, tatsächlich zwei unterschiedliche Lieder, sehr schnell fertig geschrieben. Der war in einer halben Stunde fertig.
0: Aber live tust du ihn nicht singen, oder?
1: Gar nicht so oft. Am Anfang musste ich immer heulen und fand das so theatralisch, dass ich sagte, Leute, ich schaff das nicht. Ich heul da immer einen weg. Auch wenn dann viel Zuspruch kommt und es ist ja toll, man Gefühle zeigt und so.
0: Mm. Was sehr intim ist, ne? Und das muss man nicht unbedingt mit allen teilen.
1: Ja, irgendwie, ja. Also ich habe das Lied geschrieben, als ich in einem Bauch, also nicht, also die eine, es gibt so viele Initialzündungen, die letztendlich dazu führen, dass man ein Lied schreibt. Ich hatte es mit den Schuhen auch schon irgendwann wieder vergessen gehabt und stehe aber in einem Baumarkt und höre, während ich mir eine Bohrmaschine aussuche, Grönemeyer, der da über seine Frau auf einmal singt, irgendwo in einem Baumarkt. Und dann fange ich an zu heulen, ja? Weil das ja, da hat ja jeder bei geheult bei dem Lied. Ne?
0: Ja, absolut.
1: Ja. Gott und Gott. Und dann habe ich gedacht, dieses Lied, ja, ist doch eigentlich schon gut genug. Was soll man da jetzt auch noch ein Lied über seinen toten Verstorbenen schreiben, wenn Grönemeyer doch repräsentativ für die Toten dieser Welt ein Lied gemacht hat, das doch alles aussagt. Und dann habe ich aber gedacht, ich mache das jetzt für mich einfach erstmal. Und ich wusste immer, dass wenn man ein Lied über seinen toten Verstorbenen schreibt, dass das Business ist. Ne? Bei Grönemeyer hat es natürlich super geklappt und hat viel Geld verdient damit und so. Und das ist das Letzte, was ich dem Mann vorwerfen würde. Das ist das Große in verdientermaßen, weil er ein großer Künstler ist. Aber man nimmt halt jede Story, die man hat, sich zur Brust und verwandelt sie in sein Business. Und das habe ich natürlich auch gemacht, vollen Bewusstseins. Und wusste, wenn ich das auf eine Platte mache, dann

0: Dann ist das, dann mache ich das auch. Und das, da hatte ich erstmal Skrupel und habe aber auch später gedacht, nein, wenn das ein gutes Lied wird, das einen Impact hat, das wichtig ist, dass diese Facette der Trauer spiegelt und gut spiegelt, mit Respekt spiegelt, ohne das dämlich auszuschlachten. Ne? Nicht, also Grönemeyer hat das unfassbar gemeistert in seinem Lied. Na, dann mache ich das. Dann ist das auch für andere gut. Und dann ist es das auch wert. Und deswegen bin ich ja Künstler. Deswegen mache ich das, weil ich das kann.
1: Ja, und wo du das jetzt erzählt hast, die ganze Zeit, ich bin froh, dass ihr beide so viel gelabert habt, hat man nicht gemerkt, dass ich schon wieder mit den Tränen gekämpft habe.
0: Ja, ich auch. Ja, so ist das.
2: So, und ich würde sagen, wir machen einen kleinen Themenwechsel. Andreas, was hast du uns denn für Musik mitgebracht heute?
1: Ich habe heute mitgebracht, ich habe schon mal drüber gesprochen, es gibt für mich Titel, die haben mir eine ganz neue Welt gezeigt. Da hatte ich einmal Joe Henry dabei mit A Fireman's Wedding. Und in derselben Zeit, also in der Mitte der 90er Jahre, 1990er Jahre, nicht 1890, wie man vielleicht annehmen könnte, wenn man so auf mein Alter schaut, gab es die Band die Jayhawks. Ich glaube, sie gibt's immer wieder mal ein bisschen, auch wie Faith No More in verschiedenen Inkarnationen. Und ja, da gab es ein Song, wo sie gesungen haben darüber, über das Timing, wie wichtig das Timing ist, wenn du jemand eine Liebeserklärung machst oder wenn du, ja, vor allem ging es um Gefühle. Also sie meinen, es gibt ein schlechtes Timing, aus irgendwelchen Gründen hatte der Songschreiber ein schlechtes Gefühl, ein schlechtes Timing, als er die Liebe seiner Freundin die Liebe erklärt hat und sie hatte offensichtlich gesagt, okay, danke, ja, wir sehen uns morgen oder übermorgen oder in einem Monat, also es war nicht so erfolgreich. Die Musik dazu war der Auslöser für mich, damals nannte man es New Country, um sich vom bewährten Western, in Anführungszeichen bewährten Western Country abzugrenzen, Western Country, Western und Country, wie zum Beispiel die beliebten Truckstops. Für mich eine neue Musik, die ganz ernsthaft gemeint war, ganz ernsthaft musiziert war. Wunderschöne Harmonien mit tollen Instrumenten, ohne irgendwie schleimig zu sein, überhaupt gar nicht Country-mäßig. Heute sagt man Old Country dazu oder vielleicht auch Amerikaner. Für mich einer der Titel, die mich heute auch immer noch wieder abholen. Und wenn es mir mal schlecht geht, dann höre ich diesen Titel, Bedtime von To Be In Love von den Jayhawks. Und der bringt mich hundertprozentig wieder gut drauf. Und ich habe heute erst bei der Recherche gesehen, was ich nicht wusste. Es ist eigentlich ein Covertitel von Grand Funk Railroad, die den in den 1970er Jahren oder so als Poptitel intoniert hatten. Und wenn man nun wissen möchte, was die Jayhawks als Pioniere des Amerikaner, des Old Country oder damals eben New Country genannten Dings, was sie so besonders macht. Man höre beide Titel von Grand Funk Railroad und von den Jayhawks direkt nacheinander an und man sieht, was es besonders macht, warum der von den Jayhawks so besonders hervorsticht. Obwohl sie ihn eigentlich nur neu arrangiert haben. Aber so genial ist für mich Gänsehaut, immer.

0: Hier ist das Schwarzwaldradio und unser Gast ist Kohlmann und ich habe mich ja sehr viel mit dir beschäftigt und wir haben ja also das letzte Mal bei uns zu Gast was darüber gesprochen, dass du ja erstmal Maurer geworden bist oder zumindest eine Ausbildung zum Maurer warst. Ich weiß gar nicht, ob du die abgeschlossen hast. Jetzt bist du Musiker. Ich bin ja kein Musiker, aber ich stand mal, das habe ich glaube ich schon öfter erzählt, mal in einer Diskothek mitten auf der Tanzfläche um mich herum hunderte von Menschen und habe da Karaoke gesungen. Ich kann kein Karaoke singen, ich habe einfach keine schöne Singstimme, aber ich habe mich da so in einen Rausch gesungen, mitten in diesen Menschen, Das ist etwas, das ich mein Leben nicht mehr vergessen kann. Das war wie auf Droge. Hast du sowas auf der Bühne auch schon erlebt?
1: Das ist ein interessantes Beispiel. Das würde ich auch so unterschreiben. Mhm. Also das Singen und diese Frequenz, ja, die man da ständig hat, 3 Stunden lang singen, also man geht in Resonanz mit seinem Körper, mit der Stimme. Und dann hat man natürlich noch das Ego quasi, das sich daran ergötzt, dass die Leute einen gerade anschauen, zuhören und so.
0: Ja, aber das auch die Interaktion mit den Menschen.
1: Naja, genau. Ich möchte nur das nicht außen vor lassen, weil das auch erstmal ein psychologischer Aspekt ist, der abgebaut werden muss, um tatsächlich dahin zu kommen, wo du gerade gesagt hast, wo man hinkommen sollte als Musiker. Also die Menschen geben einem eine Energie durch das Klatschen und durch im besten Falle dadurch, dass sie es gut finden. Dadurch kriegt man wieder ein Selbstbewusstsein und einen großartigen Spaß daran, das zu machen und wieder zurückzuschicken. Und das geht so hin und her. Und irgendwann gerät man dann außerhalb dieses Egos und außerhalb dieser Selbstwahrnehmung und außerhalb dieser Reflexion. Und dann ist man Sänger und auf einmal spielt diese Band zusammen mit Augen zu alle. Wir haben alle viel die Augen zu. Es gibt viele Fotos von uns, wo wir einfach nur alle die Augen zu haben. Und dann kommt ein Moment, der unglaublich ist einfach. Und dann geht man schon in diesen Pool, wo alles eins ist. Und hat man dann Teil dran. Und dann, ja, das ist man dann auch mit Dankbarkeit. Ist ja. Man dann, also dieses Wort Dankbarkeit wird so immer so ausgeschlachtet. Aber in dem Moment empfindet man das dann doch wirklich sehr, sehr tief.
2: Das ist einer der Gründe, warum ich sage, Leute, geht, wenn ihr gute Livebands sehen wollt, geht zu Pohlmann. 100%ig, 1:1 live, ungeschminkt, authentisch. Und ihr kriegt dieses Gefühl, über das gerade gesprochen worden ist, auch im Publikum.
0: Absolut.
1: Ja, danke, sag ich mal so.
2: Ja,
1: wenn das empfunden wird.
2: Wir kommen mal zu dir und tollen Gefühlen. Was hast du uns denn heute für einen Song mitgebracht und was hat dir in dir ausgelöst für tolle Gefühle?
0: Ja, ich komme ja aus Freiburg und da gab es ein Kino, das spielte jede Woche einen Film und ganz, ganz viele Menschen sind in diesen Film gegangen und haben den geguckt, jede Woche. Und ich habe mich irgendwann gefragt, was ist denn das für ein Film, den die da gucken? Und der hieß Blues Brothers und der kam 1980 in die Kinos. In Amerika eher nicht so wahnsinnig erfolgreich, in Europa komischerweise aber schon. Was heißt komischerweise? Ich finde diesen Film absolut genial. Ist für mich eine der gigantischsten Musical-Filmkomödien, die ich überhaupt kenne. Ganze von John Landis aus dem Jahr 1980. Und da waren natürlich John Belushi und Dan Aykroyd, die beiden Blues Brothers, mit dabei. Aber es gab ja ganz, ganz viele Gastauftritte.

0: Ausschnitte von Aretha Franklin, die habe ich ja schon mal mitgebracht. Oder von James Brown, von Cab Calloway, von Ray Charles, von John Lee Hooker, von Chaka Khan, von Carrie Fisher, Frank Earth, Twiggy, Steven Spielberg war auch dabei. Der hat allerdings nicht gesungen, der hat nur eine kleine Nebenrolle dort gespielt als Finanzbeamter. Also ganz, ganz, ganz viele Stars, die da aufgetreten sind und fantastische Musik. Ich saß davor und habe gedacht, wie kann man so geniale Musik machen? Wie kann man das machen? Und mein Lieblingsstück, oder es gibt eigentlich zwei Lieblingsstücke, aber der Song heißt Everybody Needs Somebody to Love. Und wenn ich den höre, egal ob ich im Auto unterwegs bin, ob ich zu Hause bin, ob es irgendwo kommt, ich drehe da komplett durch. Ich drehe da total hohl, wenn ich das Ding höre. Ich finde es so genial. Ich will es immer wieder und immer wieder hören und das wird mir nie langweilig. Ich habe mir natürlich auch irgendwann mal den Soundtrack gekauft mit all den schönen Liedern drauf. Und ja, den möchte ich gerne hören, wenn ihr nichts dagegen habt.
1: Überhaupt nicht, aber dir ist klar, das ist natürlich auch eine Coverversion von Solomon Burke 1964 geschrieben.
0: Will ich gar nicht wissen.
1: Sogar mal von den, das sind ja, du kennst die Bands auch,
0: ja,
1: du,
0: natürlich.
1: Oder die Musiker, die Rolling Stones haben es gecovert 1965, Wilson Pickett hat es gecovert.
0: Aber am genialsten ist es von den Blues Brothers, es tut mir leid. Ich finde es am genialsten von den Blues Brothers, weil da einfach die meiste Energie ist. Und man hat auch, ich weiß, bei den Dreharbeiten war es ein bisschen anders, aber man hat zumindest den Eindruck, die Leute sind komplett in ihrer Musik und sie leben ihre Musik und geben da Vollgas. Ich finde es einfach nur genial. Ich finde es übrigens auch nur genial, dass Pohlmann heute nochmal bei uns zu Gast war. Was für ein Übergang. Zum zweiten Mal bei uns zu Gast. Ich hoffe, es hat dir Spaß gemacht und wünsche dir alles Gute mit deinem neuen Album. Und
2: Dankeschön.
0: Hoffe, dass sich das gut verkauft und nicht
1: haben
0: nur gestreamt
1: wird.
0: Wie
1: es heißt? Beweggründe heißt es.
0: Beweggründe heißt es. Und genau. Also bitte nicht streamen, sondern kaufen, dann hat er auch was davon. Und vor allem auf seine Konzerte gehen. Ja?
1: Wo du sagst, Konzerte gehen. Pohlmann geht auf Tour. Er war ja erst mal abgesagt, hat das erzählt, er konnte die Gitarre nicht halten. Es gibt offensichtlich eine Lösung dafür. Er geht auf Tour.
2: Ja, im
1: November habe ich dich gesehen auf Tour. Und das ist sicher nur der erste Teil, weil die Tour heißt Beweggründe 2025, 2026. Bin sicher, nächstes Jahr machst du weiter.
2: Es ist ja jetzt 26, also im Oktober.
1: Entschuldige,
2: du weißt, woher der Versprecher kommt, von der, aus der Eintour, die ich seit 20 Jahren auch mache.
0: Ja, und der wird ja auch nicht jünger, der Andreas.
2: Ist gut. Da gibt es eigentlich so eine Tour, die ich immer mache, die immer quasi über Silvester ins nächste Jahr geht. Aber diesmal sind wir unterwegs im Oktober und November, ganz Deutschland.
1: Ja, du bist aber nicht in Osnabrück. Du hattest versprochen, wiederzukommen.
2: Wir sind in Münster, aber es ist auch schon ausverkauft. Und dann gab es wirklich Osnabrück. Das ist das Komische. In Münster verkaufe ich dann wie Sau und auf einmal in Osnabrück gar nicht. Warum?
1: Ja, wenn du direkt danach spielst in Osnabrück, das ist kein Abstand, ja?
2: wir waren dann mal nur im Rosenhof und dann waren da 120 Leute.
1: Aber letztes Mal warst du in der Lagerhalle und da waren schon ein bisschen mehr.
2: Ja?
1: Ja, ich würde sagen 300 oder so.
2: Ehrlich?
1: Ja.
2: Wisst ihr was? Jetzt sind wir wieder hier, ich kann mich wieder nicht erinnern. Ich weiß nur, dass das mal irgendwann Thema war. Und dann haben wir uns dann immer für Münster entschieden. Und dann sind wir aber, und das ist ein großartiger, toller Laden und so. Aber da passen eben nur 300 rein oder 320, dann sind wir im Gleis. 22 halt, ne? Aber es gibt dann halt dann nur noch das Skaters Palace. Und das ist dann, es fehlt eigentlich das alte Odeon. Zumindest in Münster. Ein 500er Laden. Der wär's. Den gibt's halt nicht wirklich. Und der Rosenhof wäre natürlich geil. Oder die Lagerhalle in Osnabrück. Sollte man auf jeden Fall nochmal wieder angehen, finde ich. Jetzt, wo du es sagst.
0: Ja,
2: genau. Verdammt.
0: Also, Dankeschön, dass du zu Besuch warst.
2: Steckt man selber nicht drin.
0: Und wenn du mal wieder ein neues Album auf den Markt bringst, dann komm bitte vorbei und stell uns
1: das
0: Album.
1: Und das ist aber eine Ausladung, Jerome. Du weißt, er macht nur alle Jubeljahre ein neues Album.
0: Ja, das mal sehen. Jetzt hat er ja einen guten Grund, ein neues Album zu machen. Genau, jetzt hast du ja einen guten Grund. Danke, dass du da warst. Mach's gut. Ciao.
2: Haut rein, Jungs. Ciao.
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0: 2,27 €. Morgen soll es ein Treffen zwischen dem Iran und den Golfstaaten geben. Das Hauptthema: der Konflikt um die Straße von Hormus. Tanja Wagner berichtet.
1: Fast ein halbes Jahr Krieg und eine schnelle Öffnung der Meerenge für die internationale Schifffahrt ist nicht in Sicht. Der Iran will zumindest Vorschläge für eine neue Vereinbarung vorlegen und auch Karten zu neuen Routen durch die Straße von Hormus. Ein Hoffnungsschimmer, denn schon seit Monaten schaffen es die Golfstaaten nur mit Mühe, ihr Öl an den Weltmarkt zu bringen.
0: Nach dem Wahldebakel der CDU in Sachsen-Anhalt wird die Kritik an Kanzler Merz schärfer. Auch beim Unionsnachwuchs lässt der Rückhalt für den Parteichef nach. Die Bundesschatzmeisterin der Jungen Union von Nathusius hält mit ihm keine Wahl mehr für gewinnbar. Merz solle deshalb nicht erneut als Kanzlerkandidat antreten. Die CDU habe ein massives Glaubwürdigkeitsproblem und müsse klarer sagen, wofür sie stehe, hieß es. Mehrere Millionen Menschen haben den Tag des offenen Denkmals besucht. Nach Angaben der Veranstalter konnten bundesweit mehr als 7000 historische Gebäude besichtigt werden, die sonst meist verschlossen bleiben. Die zentrale Eröffnung war in Bamberg. Dort wurde auch betont, dass der Erhalt alter Gebäude ressourcenschonend und damit zum Umweltschutz beiträgt. Zum Fußball. Der FC Bayern hat bei Bundesliga-Aufsteiger Elversberg mit 2:1 gewonnen. Leipzig hat den HSV deutlich mit 5:0 besiegt. In der zweiten Liga feierte Hertha BSC beim 3:1 in Osnabrück den 5. Sieg im 5. Spiel. Heidenheim schlug Kiel 1:0. Cottbus gewann in Karlsruhe 3:0.
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1: 13. September 1979. The Police haben ihre Single Message in a Bottle ganz neu rausgebracht. Im Song geht's um einen Mann, der auf einer einsamen Insel strandet. Eines Tages findet er eine Flasche, schreibt eine Nachricht, steckt sie

hinein und wirft sie ins Meer. Er hofft, irgendwann aufzuwachen und Millionen von Antworten in Form von Flaschenpost am Ufer zu finden. Das würde ihm zeigen, wie viele andere Gestrandete da draußen sind und dass er nicht alleine ist. Man kann den Song als Metapher für Einsamkeit verstehen und dafür, wie viele andere Menschen auch darunter leiden. Fun Fact zum Song: Nach ihrer zwischenzeitlichen Trennung 1986 spielen The Police den Song trotzdem noch einmal, und zwar auf der Hochzeit von Sting. Dabei sind alle Bandmitglieder allerdings so betrunken, dass der Song nicht besonders gut klingt. Das ist den anderen Gästen aber egal. Sie lieben es einfach. Und nicht nur die Hochzeitsgäste finden ihn gut, sondern bis heute viele Fans auf der ganzen Welt. Message in a Bottle ist aber auch einfach eine klasse Nummer mit Tiefgang.

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3: Ich bin Dominik Schweiger. Das Niedrigwasser im Rhein könnte erhebliche volkswirtschaftliche Schäden verursachen. Davon geht die IHK-Arbeitsgemeinschaft Rheinland-Pfalz aus. Wie hoch die Summe am Ende tatsächlich ausfällt, ist noch unklar. Es werden wohl Milliarden sein. Seit der Dürre 2018 wurde nachgebessert. Zum Beispiel wurden Schiffe speziell für Niedrigwasser gebaut. Trotzdem könnten sich die Schäden, etwa beim Benzinpreis, auch längerfristig auswirken, so die IHK. Große US-Tech-Firmen denken zum ersten Mal darüber nach, die KI-Entwicklung bewusst zu bremsen. Anthropic-Chef Amoday schlägt vor, 1 bis 2 Jahre Zeit zu gewinnen. Unterstützung bekommt er unter anderem von OpenAI-Chef Altman und Tech-Milliardär Musk. Tina Eck berichtet.
4: Bald schon könnte ein KI-Schwarm vielleicht das gesamte Internet übernehmen und riesige Schäden anrichten, warnt der Anthropic-Chef. Die Entwicklung der Turbo-KI-Modelle müsse branchenweit gebremst werden, ergänzt der Boss von OpenAI. Auch Ex-Präsident Obama warnt und will, dass die Demokraten KI-Strategien entwickeln und zur Priorität machen.
3: Wegen der hohen Spritpreise bietet sich für den ein oder anderen die Bahn als Alternative zum Auto an, aber die fährt oft deutlich verspätet. Verkehrsminister Bilger ist der Zustand des Konzerns mitverantwortlich für die teils schlechte Stimmung im Land. Das sagte er der Funke Mediengruppe. Als weiteren Grund nannte er zu lange Bauzeiten bei Verkehrsprojekten. Er verwies auf die derzeitigen Modernisierungen mit Milliarden aus einem Sondervermögen. In der Fußball-Bundesliga hat sich der FC Bayern beim Aufsteiger Elversberg schwer getan. Trotzdem setzen sich die Münchner am Ende mit 2:1 durch. Vorher gewann Leipzig gegen den Hamburger Sportverein mit 5:0. In der Tabelle stehen die Bayern nun auf Platz 4, davor Augsburg, Dortmund und Spitzenreiter Freiburg.
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1: Ich bin Dominik Schweiger. Tennisstar Alexander Zverev hat zum ersten Mal die US Open gewonnen und damit seinen zweiten Grand Slam-Titel geholt. Der 29-Jährige besiegte im Finale den Amerikaner Ben Shelton in 4 Sätzen. Zverev ist damit nach Boris Becker erst der zweite deutsche Sieger im Männer-Einzel.

0: 2,40 Euro hat der Liter Diesel am Wochenende gekostet, der Liter Super E10 im Schnitt 2,27 Euro. Morgen soll es ein Treffen zwischen dem Iran und den Golfstaaten geben. Das Hauptthema: der Konflikt um die Straße von Hormus. Tanja Wagner berichtet.
1: Fast ein halbes Jahr Krieg und eine schnelle Öffnung der Meerenge für die internationale Schifffahrt ist nicht in Sicht. Der Iran will zumindest Vorschläge für eine neue Vereinbarung vorlegen und auch Karten zu neuen Routen durch die Straße von Hormuz. Ein Hoffnungsschimmer, denn schon seit Monaten schaffen es die Golfstaaten nur mit Mühe, ihr Öl an den Weltmarkt zu bringen.
0: Nach dem Wahldebakel der CDU in Sachsen-Anhalt wird die Kritik an Kanzler Merz schärfer. Auch beim Unionsnachwuchs lässt der Rückhalt für den Parteichef nach. Die Bundesschatzmeisterin der Jungen Union von Nathusius hält mit ihm keine Wahl mehr für gewinnbar. Merz solle deshalb nicht erneut als Kanzlerkandidat antreten. Die CDU habe ein massives Glaubwürdigkeitsproblem und müsse klarer sagen, wofür sie stehe, hieß es. Zum Fußball. Der FC Bayern hat bei Bundesliga-Aufsteiger Elversberg mit 2:1 gewonnen. Leipzig hat den HSV deutlich mit 5:0 besiegt. In der zweiten Liga feierte Hertha BSC beim 3:1 in Osnabrück den 5. Sieg im 5. Spiel. Heidenheim schlug Kiel 1:0. Cottbus gewann in Karlsruhe 3:0.
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1: Hallo aus Deutschlands schönster Genießerecke und größtem Mittelgebirge, dem Schwarzwald. Mein Name Zara Roth. Ich lebe da, wo andere Urlaub machen und nehme euch mit auf meine Touren. Visit Black Forest ist der Podcast für alle, die den Schwarzwald kennen und lieben und solche, die ihn kennenlernen wollen. Besonders Ecken fernab der großen Attraktionen. Ecken, die ihr vielleicht sonst übersehen hättet. Das ist eure Reiseinspiration in etwa 20 Minuten. Frankreich und Baden-Württemberg teilen sich 179 Kilometer Grenze. Vom Rheinknie bei Basel bis zur Höhe der Pfälzer Grenze bildet diese Grenze der Rhein. Wenn Besucher im Schwarzwald auf den luftigen Gipfeln stehen und sich umgucken und laut rufen, oh, wie schön ist dieser Weitblick, dann meinen sie in wahrscheinlich 50% der Fälle den Ausblick auf die Vogesen und damit auf

0: aus Elsass und Frankreich. Und dank Konrad Adenauer und de Gaulle ist aus der alten Erbfeindschaft ja schon längstens seit dem Januar 63 eine Freundschaft geworden.
1: Es lebe Deutschland! Es lebe die französische Freundschaft!
0: In dieser Folge besuche ich deshalb zwei Partnerstädte. Das deutsche Breisach am Rhein und dann einmal über den Fluss das elsässische Städtchen Neuf-Brisach. On y va, los geht's! Es wird heiß in dieser Folge, zumindest statistisch. Breisach am Rhein liegt in der wärmsten Region Deutschlands, eine halbe Stunde westlich von Freiburg im Breisgau und südlich vom Europapark Rust und eine knappe Stunde von Basel entfernt. Und gerade mal 10 Minuten vom Elsass und der Partnerstadt Neuf-Brisach, wo es natürlich auch sehr warm ist. Und dort habe ich meine erste Verabredung. Mitten in Neuf-Brisach treffe ich jetzt Alain Amadieu. Er arbeitet hier in der Touristinfo und wir haben den Stadtplan von dieser wunderschönen kleinen Stadt Neuf-Brisach. Und ich dachte, ich fange jetzt einfach mal im Elsass an, weil, also, es geht um deutsch-elsässische Freundschaft. Und in dem Fall von Neuf-Brisach und Breisach am Rhein hört man ja auch schon im Namen, eigentlich sind die beiden Städte miteinander verwandt, oder wie ist das?
2: Ja, wir sagen immer, ohne Breisach würde es Neuf-Brisach nicht geben. So, ganz einfach.
0: Und wieso? Kleine Hintergrundinfo dazu?
2: Ja, also Breisach ist ja eine sehr alte Stadt und sie war Teil des Königreichs unter Louis XIV, also dem Sonnenkönig. Und da war Freiburg und Breisach waren da Teil des Königreiches. Und nach dem Traité de Ryswick wurde dieses Teil Deutschlands verloren und das Elsass war nicht mehr verteidigt. Und da hat der König Vauban den Architekten gefragt, dass er hier eine neue Stadt bauen soll. Und ja, Neuf-Brisach ist jetzt hier.
0: Und Neuf-Brisach hat, wenn man von oben drauf guckt, die Form einer, ja was, Blume?
2: Also wir nennen das die sternförmige Stadt, denn die Festungsanlage ist wirklich so sternförmig. Das ist die einzigste Stadt, die so ganz sternförmig ist, die Vauban befestigt hat. Er hat mehr als 150 verschiedene Städte erbaut und das ist hier die letzte. Und man sagt, das ist hier sein Meisterwerk.
0: Also man kann sich hier nicht verlaufen. Es ist alles sehr, sehr logisch und sehr, sehr geometrisch.
2: Das Innere ja, aber das Äußere, also die Festungsanlage wurde so erbaut, dass der Feind sich ein bisschen verirrt. Also das Innere der Stadt ist wirklich schachförmig konzipiert, aber das Äußere ist ein bisschen ja, schwieriger.
0: Auch von außen ein Labyrinth und von innen alles logisch aufgebaut. Eigentlich wunderschön. Und was machen die meisten Leute, die hier vorbeikommen, die meisten Touris? Also mir sind auf dem Weg hierher jetzt auf jeden Fall schon viele Radtouristen begegnet natürlich, ne?
2: Ja, wir haben sehr viele Radtouristen. Es folgt hier nämlich die Eurovelo 15, also Rheinradweg, der auch auf der deutschen Seite fährt.
0: Eurovelo 15. Das heißt, ein europäischer Fernradwanderweg mit der Nummer 15.
2: Genau. Okay. Der geht von der Schweiz bis nach der Nordsee sozusagen. Die fährt bei uns hier im Elsass durch, aber auch auf der anderen Seite am Rhein entlang. Das ist hier wirklich auf den beiden Seiten. Und hier in der Neuf-Brisach ist wirklich auch der Eurovelo 15. Also hier gibt es viele Radtouristen und sie kommen natürlich hier für die Geschichte der Stadt und für die zwei Museen, die wir haben und insbesondere für das Mauser Vauban. Auf Französisch heißt das Musée des Arts Urbains et de Street Art, auf Deutsch Straßenkunstmuseum sozusagen. Das ist ein Street Art Museum innerhalb einer alten Kasematte, so eine Art Bunker innerhalb der Mauern der Stadt und auf 1200 Quadratmetern Fläche wurden verschiedene Künstler direkt auf den Wänden bemalt sozusagen. Wir haben hier im Tourismusbüro auch Stadtführungen auf Deutsch mit einem kostümierten Reiseführer. Wirklich, c'est un personnage de l'histoire. Alors c'est Vauban, seine Frau, den Gouverneur der Stadt. Der Reiseführer ist wirklich eine historische Figur der Stadt und er zeigt Ihnen alle Geheimnisse der Festungslage hier.
0: Jetzt sehe ich sehr viele Straßen, aber wir sind ja auch direkt neben dem rein. Also aus der Straße hinaus führt ein Weg zu der Île du Rhin. Das wird ja heute meine nächste Station sein. Gehört die noch zu euch vom Stadtgebiet her? Oder wie?
2: Also Neuf-Brisach ist wirklich nur das Innere der Stadt und die Festungsanlage. Die Rheininsel, die Île du

0: Ist wirklich auf zwei Gebieten, auf Bissheim und Vogelgrün, aber noch auf der französischen Seite.
1: Also wo findet denn deutsch-elsässische Freundschaft statt? Also außer, dass ihr natürlich deutsche Führungen anbietet und wahrscheinlich auch viele deutsche Gäste habt, so aus elsässischer Sicht, wo kann man das im Moment noch so spüren? Gibt es Partnerschaften und Austausch?
0: Also Neuf-Brisach ist ganz, ganz besonders für diese Partnerschaft, denn Brasach ist ja eine Partnerstadt mit Neuf-Brisach. Auf der Rheininsel gibt es auch Feste, bei Arena zum Beispiel, diese deutsch-französische, wie sagt man das auf Deutsch, in Salle de Spectacle.
2: Veranstaltungsraum?
3: Ich bin's, nur ganz kurz, gell? Arena ist ein binationales Theater- und Kulturzentrum. Das ist das Wort, wonach er gesucht hat. Zirkus, Theater, Comedy, Tanz, Musik oder Puppenspiel, oft zweisprachig. Oder es kommt halt ganz ohne Worte aus, wie zum Beispiel Tanz, gell? Oder man hat Unter- bzw. Obertitel. Es lohnt sich auf jeden Fall, mal aufs Programm zu gucken. Art mit A-R-T und Rena mit R-H-E-N-A von Rhein, weißt? Und Art halt von Kunst. So, wisst ihr doch Bescheid. Das war schon, gell? Tschüssle!
0: Also jedes Jahr am Ende der Saison haben sie ein großes Fest auf der Rheininsel, L'Île en Fête. Und das ist wirklich der Highlight für mich von diesem Festsaal.
1: Mhm. Wie viele Leute passen auf diese Insel, wenn die so richtig voll ist und es da eine große Party gibt?
0: Also die Insel ist wirklich sehr groß, sie geht bis nach Basel so ungefähr. Aber hier am Außenraum der Arena, denke ich mal, schon 1000 Personen können da gut rumfeiern.
3: Noch ein Wörtchen zu Vauban. Sébastien Leprest de Vauban, krasser Ingenieur, Militärarchitekt und Sozialreformer. Gegen Ende seines Lebens schlug er dem König vor, dass der Adel auch Steuern bezahlen könnte.
4: Keine gute Idee.
3: Das fand der König gar nicht lustig, ist in Ungnade gefallen. Naja, die Idee erscheint aus heutiger Sicht aber gar nicht blöd. So ist das eben mit den Vordenkern. 33 Festungen hat er geplant und 160 Plätze. Neuf-Brisach gilt tatsächlich als sein Hauptwerk. Ach, und UNESCO-Weltkulturerbe ist es auch. Und außerdem Ville Fleurie.
1: Wer das nicht kennt, in Frankreich werden die Städte oder Orte ausgezeichnet, die besonders schön grün sind oder sich sehr gut um ihre Grünanlagen kümmern. Die heißen dann Ville Fleurie, also die Blümchenstädte, sage ich immer dazu. Und Neuf-Brisach gehört da auf jeden Fall auch dazu.
0: Genau, und Brasach am Rhein ist die erste Stadt außerhalb Frankreich, das auch heute eine Ville Fleurie ist, in Partnerschaft mit Neuf-Brisach.
3: Also hin da! Einmal über den Rhein, schon ist man drüben in Breisach. Hier bin ich mit Annette Senn verabredet. Sie kümmert sich um das Stadtmarketing in Breisach. Wir treffen uns am Rhein an der Anlegestelle für Flusskreuzfahrtschiffe. Zusammen mit ihren Elsässer Kollegen will sie in Zukunft Kreuzfahrtgästen grenzüberschreitende Ausflüge anbieten.
5: Also ich würde sagen, gemeinsame Projekte haben wir schon sehr viele in den vergangenen 20 Jahren. Das ist ein neues Projekt, wo wir versuchen, den Gästen, die hierher kommen, auf den Schiffen zu zeigen, hey, hier gibt es noch viel mehr als das, was ihr bisher besucht. Bisher werden sehr oft Ausflüge in den Schwarzwald gemacht oder nach Colmar. Es gibt viele Gäste, die mehr Zeit haben, die nach Breisach schon in die Stadt kommen. Aber wir wollen jetzt zeigen, und nicht nur den Gästen, sondern auch den Reiseunternehmen, dass es zwischen Colmar und Freiburg viel mehr zu erleben gibt. Und das wollen wir mit diesem Projekt. Und es sind auf den Schiffen nicht nur Amerikaner, nicht nur Überseegäste, sondern seit Covid haben wir auch mehrere deutsche Kreuzfahrtunternehmen, die regelmäßig in Breisach anlegen.
1: Von wo nach wo?
5: Also die Kreuzfahrten sind ja meistens von Basel bis nach Amsterdam, wobei inzwischen auch das eine oder andere Unternehmen sagt, wir bauen den Main ein. Aber für uns ist wichtig, was kann man von hier aus an Landausflügen machen.
1: Na klar.
5: Es geht hauptsächlich um die Landausflüge, die man ab Breisach dann machen kann.
1: Genau, und da ist ja sozusagen so ein Besucher aus einem anderen Land, der nimmt diese Landschaft ja nicht als zwei Länder wahr, sondern der nimmt das als, ja, oh, schön hier, auf der einen Seite Berge, auf der anderen Seite Berge. Ja, das eine ist der Schwarzwald, die andere die Vogesen, aber irgendwie dann doch sehr ähnlich. Und da macht es eigentlich Sinn, so ein gemeinsames Angebot dann zu schaffen, ne?
5: Genau. Also zum Beispiel gibt es schon das ein oder andere Unternehmen, die machen geführte Radtouren. Und bisher gehen die Radtouren zum Beispiel wirklich über Staufen in den Schwarzwald hinein. Und ich habe mit einem der Anbieter gesprochen, habe gesagt, hey, wir haben so eine tolle Gegend, den Kaiserstuhl, den man mit dem Rad erradeln kann. Mit Zwischenstopps bei einer Kaffeerösterei, bei einer Käserei, bei einem Weingut.
2: Super Idee, also so eine Flusskreuzfahrt. Und der Halt in Breisach mit Ausflügen ins Elsass und in Schwarzwald. Wer braucht da schon einen AIDA-Dampfer in die Karibik? Ist auch besser fürs Klima. Und das sind die Highlights der Tourismuschefin in Breisach übers Jahr.
5: Also zum einen die Festspiele Breisach mit dem Freilichttheater für die ganze Familie. Sonntagnachmittag speziell eigentlich für Kinder, aber es ist auch für Erwachsene schön, die Kinderstücke. Und am Abend, samstags und sonntags, immer irgendwie ein Klassiker für eben die Erwachsenen als Theaterstück. Und die sind zwar Laienschauspieler, aber es ist immer mit professioneller Regie. Und die Laienschauspieler sind schon wirklich richtig gut. Und das ist von Anfang Juni bis Anfang September an den Wochenenden wird das aufgeführt. Und dann natürlich am letzten Augustwochenende das Weinfest Breisach. Das ist etwas, was man auch nicht verpassen sollte, wenn man so etwas mag. Wenn man große Feste mag. Da gibt es auch für die ganze Familie etwas, ja.
2: Oder sich so ein Rennboot mieten und auf dem Rhein rumcruisen, so wie der Herr hier.
5: Ja.
2: Toll. Hat ja auch ein bisschen was von Italien hier.
5: Ja.
2: Ne? Ist ein bisschen Urlaubsstimmung. Ohne Wein geht gar nichts. Hüben wie drüben bei den Elsässern genauso wie bei den Badnern. Louise Robert ist auch Elsässerin. Die deutsch-französische Freundschaft beschäftigt sie von Kindheit an. Aktuell schreibt sie ihre Masterarbeit an der Uni Bremen über die deutsch-französischen Beziehungen, am Beispiel der gemeinsamen touristischen Projekte.
4: Das passiert sehr oft, dass die Gruppen von Passagieren kommen in eine Stadt, die haben einen Guide an Bord und die besuchen das und wird sehr schön, 100%. Aber es ist auch sehr schön, wenn sie auch bei den Handel auch reinkommen, wenn jemanden von hier etwas organisieren könnte und auch ich habe schon gehört, dass die Passagiere manchmal auch mit der Bevölkerung reden und die finden das einfach so schön, dann sie fühlen sich einfach auch ein bisschen für einen Tag in der Kultur integriert und ich denke, das macht auch deren Reise viel, viel schöner, wenn die lokalen Akteure auch dazu mitmachen.
2: Mm. Okay, also nicht nur wie so Ameisen, nö, runter vom Schiff, einfallen, Eis essen, sich alles angucken, wieder zurück aufs Schiff. Nein, also mit den Leuten aus Breisach, mit den Leuten aus Neuf-Brisach dann auch wirklich eine Stadtführung machen oder irgendein anderes Erlebnis planen. Das ist so die Idee hinter.
4: So verstehe ich das.
2: Wenn ihr jetzt Lust auf Bötchenfahren bekommen habt, ja, dann geht's euch wie mir. Da habe ich jetzt den ultimativen deutsch-elsässischen Ausflugstipp für euch. Eine Schifffahrt auf dem Rhein könnt ihr kombinieren mit einer Dampflokomotivenfahrt. 3,5 Stunden dauert alles zusammen, immer sonntags von Mitte Mai bis September. Und buchen könnt ihr das Erlebnis im Touribüro Alsace-Rhin-Brisach. Boop, boop. Bei manchem Fan des alkoholischen Blubberwässerchen klingelt's beim Ortsnamen Breisach. Denn hier ist die Geldermann Privatsektkellerei, kennt man. Hier wird nämlich seit 1838 Premium-Sekt mit traditioneller Flaschengärung hergestellt. Gut, aber was hat das jetzt mit deutsch-französischer Freundschaft zu tun? Naja, die Wurzeln der Kellerei liegen ja in der Champagne. Seit 100 Jahren sitzt das Unternehmen in Breisach. Der Premium-Schaumwein wird nach Rezepten aus der Champagne hergestellt und Geldermann verwendet auch überwiegend französische Grundweine zur Herstellung. Santé, Prost, Chin Chin, à la votre. Auf die Gesundheit. Eine Führung durch den über 500 Jahre alten 15 Grad kalten Keller unterm Schlossberg in Breisach ist auf jeden Fall unbedingt empfohlen. Es gibt ganz verschiedene Führungen, je nachdem wie tief man in die Sektherstellung eintauchen möchte. Wortwitz. Beabsichtigt.
6: Muss man ein bisschen langsam sein beim Alkohol trinken.
2: Wenn das Band der Freundschaft zwischen Deutschland und Frankreich eine Farbe hätte, dann wäre es grün. Denn sowohl Neuf-Brisach als auch Breisach liegen auf der Route Verte, der grünen Straße. Die Ferienstraße gibt es seit 1961, also 2 Jahre länger als den Vertrag von Élysée. Sie verbindet 3 Regionen vom französischen Kurort Vittel über die Vogesen, durchs Elsass, über Münster, Colmar, durch die Rheinebene mit unseren beiden Städtchen Breisach und Neuf-Brisach, über Freiburg im Breisgau, dann hoch nach Titisee-Neustadt bis nach Donaueschingen im Schwarzwald-Baar-Kreis. Und das auf fast 260 Kilometern. Eine tolle Idee für die Ferien. Gerade für Leute, die sich nicht zwischen Deutschland und Frankreich entscheiden können und denen 2 Wochen am Strand rumliegen einfach ein bisschen zu öd ist. Fazit: Das Thema deutsch-französische oder schwarzwälderisch-elsässische Freundschaft ist noch lange nicht auserzählt. Aber ihr habt hoffentlich einen winzigen Einblick bekommen und jetzt Lust, mal beide Länder zu erkunden an einem Tag oder an einem Wochenende oder in einem Urlaub. Vive l'Europe! Es lebe das vereinte Europa und die offenen Grenzen. Wenn euch der Podcast gefällt, dann sagt es doch bitte weiter, abonniert ihn und bis zum nächsten Mal im Schwarzwald. A tréto dans le Forêt Noire, eure Zara.
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1: Ich bin Dominik Schweiger. Tennisprofi Alexander Zverev hat zum ersten Mal die US Open gewonnen. Der French Open-Sieger bezwang im Finale in New York den Amerikaner Ben Shelton in 4 Sätzen und holte sich seinen zweiten Grand-Slam-Titel. Tina Eck berichtet aus den USA.
2: Zverev brauchte einen Moment.